0: rein. Das sehen wir in den Zahlen. Und jetzt will ich einmal auch sagen, dass wir Schulden machen, hat damit zu tun, dass wir unsere Bundeswehr aufrüsten, dass wir modernisieren. Ich meine, man kann sich gegenüber Putin nicht mit der schwarzen Null verteidigen. Wir wollen, dass unser Land 20 Jahre lang wenig Ausgaben in Rüstung aufholt. Und das tun wir. Und dafür nehmen wir Geld in die Hand. Und das ist okay.
1: In der Nacht hat Russland erneut mehrere ukrainische Städte angegriffen. Kurz nach Mitternacht wurde fast in allen Landesregionen Luftalarm ausgelöst. In der Hauptstadt Kiew waren laut Behördenangaben Alarmsirenen und heftige Explosionen zu hören. Mehrere Gebäude sollen beschädigt worden sein. Was genau getroffen wurde und ob es Opfer gab, ist noch unbekannt. Der Sportwagenbauer Porsche will offenbar bis zu 4000 weitere Stellen streichen, das berichtet das Handelsblatt. Besonders treffen würde es dem Bericht zufolge Mitarbeiter in den Bereichen Management und Verwaltung. Am Entwicklungsstandort Weissach in Baden-Württemberg sollen rund 30% der Kapazitäten auf den Prüfstand. Ein Porsche-Sprecher verwies auf ein umfassendes Zukunftspaket, wollte die Zahl der zu streichenden Stellen aber nicht bestätigen. Bei der Fußball-Weltmeisterschaft ist das für jetzt angesetzte Achtelfinale zwischen Mexiko und England wegen eines Gewitters um eine Stunde verschoben worden. Schon zuvor hat es Norwegen ins Viertelfinale geschafft. Aus dem ARD-WM-Team Michael Küster.
2: Norwegens Presse ist schon kurz nach dem Schlusspfiff außer Rand und Band gewesen. Der 2:1-Erfolg über Brasilien gleiche einem Erdbeben. Gleichzeitig wird Doppeltorschütze Erling Haaland mit Superlativen überhäuft. Der Stürmerstar habe Norwegen in den Himmel geschickt. Für Haaland waren es die Turniertreffer 6 und 7. Neymars verwandelter Foul-Elfmeter Sekunden vor dem Abpfiff änderte nichts mehr am Viertelfinaleinzug der Skandinavier. Norwegens Gegner ist am kommenden Samstag der Sieger der Partie, Mexiko gegen England.
1: Und das Wetter in Deutschland. Nachts in einem breiten Streifen zwischen der Nordsee und dem Südosten, bei vielen Wolken gebietsweise Regen. Sonst ist es meist trocken und wechselnd bewölkt, 17 bis 10 Grad. Am Tage im Norden und Osten stark bewölkt, zeitweise Regen sowie Schauer und einzelne Gewitter, in der Südwesthälfte freundlicher 18 bis 32 Grad. Und am Dienstag schließlich im Nordosten Schauerwetter, im Südwesten Sonne, 18 bis 35 Grad. Es ist 2:03 Uhr.
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1: Um 3 Uhr mit Olaf Knapp. Das Bundeskabinett befasst sich heute mit dem Haushalt für 2027. Der Gesetzentwurf von Finanzminister Klingbeil sieht Ausgaben von etwa 555 Milliarden Euro vor. 6% mehr als in diesem Jahr. Zur Finanzierung sollen unter anderem neue Schulden von insgesamt rund 200 Milliarden Euro aufgenommen werden. 16 Hilfsorganisationen wollen heute vor dem Kanzleramt in Berlin gegen Kürzungen bei der Entwicklungszusammenarbeit und der humanitären Hilfe protestieren. Hintergrund ist der Haushaltsentwurf für das kommende Jahr 2027. Nach den schweren Erdbeben in Venezuela steigt die Zahl der Opfer weiter an. Behörden bestätigen inzwischen mindestens 3.342 Todesopfer und mehr als 16.700

0: Verletzte. Offiziellen Angaben zufolge stürzten durch die Erdbeben 190 Gebäude komplett ein, 100 weitere wurden stark beschädigt, darunter mehrere Krankenhäuser. Neben Einsatzkräften aus Venezuela suchen auch Helfer aus zahlreichen anderen Staaten weiterhin nach Verschütteten in den Trümmern. Weil die Bundesregierung plant, die Öffnungszeiten für Bäckereien und Konditoreien an Sonntagen zu verlängern, fordern Handelsverbände die völlige Freigabe der Ladenöffnungszeiten an Sonntagen. Der Bild-Zeitung sagte Einzelhandelschef Gent, Einkaufen sei auch ein Freizeiterlebnis. Man setze sich deshalb für Sonntagsöffnungen ein, um die Innenstädte attraktiver und lebendiger zu halten. Das Wetter in Deutschland. In der Nacht in einem breiten Streifen zwischen der Nordsee und dem Südosten, bei vielen Wolken gebietsweise Regen, sonst meist trocken und wechselnd bewölkt. Temperaturen 17 bis minimal 10 Grad. Am Tage im Norden und im Osten stark bewölkt. Zeitweise fällt Regen, es gibt Schauer und auch einzelne Gewitter. In der Südwesthälfte freundlicher bei 18 bis 32 Grad. Dienstag im Nordosten Schauerwetter, im Südwesten Sonne 18 bis 35 Grad. Und am Mittwoch dann heiter bis wolkig, nur stellenweise Schauer bei 19 bis maximal 34 Grad. Es ist 3.03 Uhr.
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1: Um 4 Uhr mit Olaf Knapp. Bundesfinanzminister Klingbeil bringt heute seinen Haushaltsentwurf für das nächste Jahr im Kabinett ein. Geplant sind Ausgaben von mehr als 555 Milliarden Euro. Zugleich nimmt der Bund mit insgesamt 200 Milliarden Euro deutlich mehr neue Schulden auf. Aus Berlin Jakob Mayer.
2: Der Minister begründet die Schulden teilweise mit der Aufrüstung der Bundeswehr als Folge von Russlands Angriffskrieg in der Ukraine. Man könne sich gegenüber Putin nicht mit der schwarzen Null verteidigen, betonte Klingbeil gestern im ARD-Sommerinterview. Für den Haushalt mussten die Ministerien 1% einsparen. Außerdem kürzt die Bundesregierung Finanzhilfen und Steuervergünstigungen und sie mindert die Zuschüsse für Rente und Krankenversicherung. Beschlossen wird der Haushalt nach den parlamentarischen Beratungen im November. Bis dahin kann sich noch einiges ändern.
1: Gesundheitsministerin Warken hat ihren Gesetzentwurf für die geplante Finanzreform der Krankenkassen offenbar in mehreren Punkten geändert. Wie die Frankfurter Allgemeine Zeitung berichtet, sollen etwa bisher kostenfrei mitversicherte Ehe- oder Lebenspartner nicht mehr 3,5% ihres beitragspflichtigen Einkommens zahlen, sondern nur 2,5%. Auch bei der Zuzahlung für Medikamente und Krankenhausaufenthalte soll es Entlastungen geben. Dafür ist nun vorgesehen, dass der Bund höhere Finanzierungsanteile übernimmt. In der Nacht hat Russland erneut mehrere ukrainische Städte angegriffen. Kurz nach Mitternacht wurde fast in allen Landesregionen Luftalarm ausgelöst. In der Hauptstadt Kiew waren laut Behördenangaben Alarmsirenen und heftige Explosionen zu hören. Mehrere Gebäude sollen beschädigt worden sein. Ob es Opfer gab, ist noch unbekannt.

0: bekannt. Bei der Fußballweltmeisterschaft stehen sich aktuell Mexiko und England gegenüber. Zuvor hat Norwegen gegen Brasilien gewonnen. Aus dem ARD-WM-Team Michael Küster.
1: Für Norwegens Fußballer ist es der größte Erfolg der Geschichte. Noch nie zuvor stand das Land im Viertelfinale einer WM. Gegen Brasilien hieß es am Ende 2:1. Mann des Spiels war erneut Superstar Erling Haaland, der beide Tore für die Skandinavier erzielt hat. Das Anschlusstor durch Neymars Foul 11 Meter Sekunden vor dem Ende kam zu spät für Brasilien. Der 34-Jährige hat nach dem Schlusspfiff seinen Rücktritt aus der Nationalmannschaft bekannt gegeben. Sein 80. Länderspieltreffer war damit der letzte für den Rekordtorschützen seines Landes. Der Viertelfinalgegner von Norwegen entscheidet sich in der Partie Mexiko gegen England.
0: Das Wetter in Deutschland. Am Tage im Norden und Osten stark bewölkt, zeitweise Regen sowie Schauer und einzelne Gewitter. In der Südwesthälfte freundlicher 18 bis 32 Grad. Am Dienstag dann im Nordosten Schauerwetter und im Südwesten Sonne 18 bis 35 Grad. Es ist 4:03 Uhr.
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1: Um 5 Uhr mit Olaf Knapp. Das Bundeskabinett befasst sich heute mit dem Haushalt für 2027. Der Gesetzentwurf von Finanzminister Klingbeil sieht Ausgaben von etwa 555 Milliarden Euro vor, 6% mehr als in diesem Jahr. Zur Finanzierung sollen unter anderem neue Schulden von insgesamt rund 200 Milliarden Euro aufgenommen werden. Aus der Nachrichtenredaktion Klaas Christoffersen.
2: Finanzminister Klingbeil begründete die steigenden Verbindlichkeiten teilweise mit den Kosten für Aufrüstung. Man könne sich gegen den russischen Präsidenten Putin nicht mit der schwarzen Null verteidigen, sagte der SPD-Politiker in der ARD. Der Haushaltsentwurf sieht aber auch Einsparungen in allen Ministerien und bei den Zuschüssen für Rente und Krankenversicherung vor. Nach dem Kabinett muss noch der Bundestag über den Haushaltsentwurf beraten. Die Entscheidung fällt wahrscheinlich erst im November.
1: 16 Hilfsorganisationen wollen heute vor dem Kanzleramt in Berlin gegen Kürzungen bei der Entwicklungszusammenarbeit und humanitären Hilfe protestieren. Hintergrund ist der Haushaltsentwurf für das kommende Jahr. Aus Berlin Georg Schwarte.
3: Der sieht unter anderem Kürzungen im Etat des Entwicklungsministeriums in Höhe von rund 600 Millionen auf unter 10 Milliarden Euro vor. Mittel für humanitäre Hilfe, die im Auswärtigen Amt angesiedelt sind, würden im Vergleich zum Jahr 2024 auf rund 1 Milliarde Euro halbiert. Die Hilfsorganisationen sprechen von einem so wörtlich Ausverkauf der Menschenwürde und pochen auf die Einhaltung internationaler Finanzierungszusagen.
1: Nach den schweren Erdbeben in Venezuela steigt die Zahl der Opfer weiter an. Behörden bestätigen inzwischen mindestens 3.342 Todesopfer und mehr als 16.700 Verletzte. Offiziellen Angaben zufolge stürzten durch die Erdbeben 190 Gebäude komplett ein. Hunderte weitere wurden stark beschädigt, darunter mehrere Krankenhäuser. Neben Einsatzkräften aus Venezuela suchen auch Helfer aus zahlreichen anderen Staaten weiterhin nach Verschütteten in den Trümmern. Norwegen steht zum ersten Mal in seiner Geschichte im Viertelfinale einer Fußball-WM. Das Team um Stürmerstar Erling Haaland hat Brasilien im Achtelfinale mit 2:1 geschlagen. Beide Treffer für Norwegen erzielte Haaland. Erst kurz vor Abpfiff

0: traf Brasilien durch Neymar noch zum Anschluss. Das waren die Nachrichten. Das Wetter in Deutschland, am Tage im Norden und Osten stark bewölkt, zeitweise Regen sowie Schauer und einzelne Gewitter. In der Südwesthälfte freundlicher bei 18 bis maximal 32 Grad. Dienstag im Nordosten Schauerwetter, im Südwesten Sonne, 18 bis 35 Grad. Mittwoch heiter bis wolkig, stellenweise Schauer, 19 bis 34 Grad. Es ist 5.03 Uhr.
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1: 6 Uhr. Auch Brasilien scheidet bei der Fußball-WM aus. SPD-Chef verteidigt Pläne für Krankschreibungen. B44 bei Bürstadt wird heute gesperrt. Das Wetter: Sonne, Wolken, im Norden und Osten auch Regen, 23 bis 31 Grad. Die Nachrichten mit Volker Kinkel. Guten Morgen. Bei der Fußball-Weltmeisterschaft hat es England eben ins Viertelfinale geschafft mit einem 3:2 gegen Co-Gastgeber Mexiko. Im Spiel davor hat Norwegen die Sensation gefeiert. Das Team hat Brasilien aus dem Turnier geworfen. ARD-Sportreporter Michael Küster.
2: Auch die Brasilianer haben Norwegen nicht stoppen können. Dank zweier Tore von Superstar Erling Haaland in der 79. und 90. Minute stehen die Skandinavier im Viertelfinale. Zwar brachte Neymar in seinem letzten Länderspiel den Rekordweltmeister mit einem Foul-Elfmeter nochmal auf 1:2 heran. Kurz danach war aber Schluss. Brasilien muss die Koffer packen.
1: Die Pläne der Koalition für schärfere Regeln bei Krankschreibungen sorgen für viel Protest. SPD-Chef Klingbeil hat das Vorhaben im ARD-Sommerinterview noch einmal verteidigt. Er hat dabei von einer hochemotionalen Debatte gesprochen. Man werde eine pragmatische Lösung finden.
3: Ich bin dafür, dass wir erstens sagen, man braucht diese Bescheinigung ab dem ersten Tag, aber nicht, man muss sie am ersten Tag schon holen. Und das Zweite ist, bin ich auch dringend dafür, und Beispiel von dem Unternehmen, wo ich am Freitag war in Wismar, da hat der Chef zu mir gesagt, ermöglicht doch bitte, dass wir hier auch betriebliche oder sogar tarifliche Regelungen finden können, um das hier bei uns selbst zu gestalten. Und auch da finde ich, das sollten wir tun. Dann hätten wir, glaube ich, auch ein Thema damit sehr pragmatisch angegangen.
1: Der angekündigte Stellenabbau bei Porsche könnte größer ausfallen als bisher gedacht. Das Handelsblatt schreibt, dass bis zu 4.000 weitere Arbeitsplätze gestrichen werden. Besonders betroffen seien Mitarbeiter im Management und der Verwaltung. Damit würden bei Porsche etwa doppelt so viele Stellen wegfallen wie bis jetzt bekannt. Das Unternehmen hat die Angaben nicht bestätigt. Ein Sprecher kündigte an, Ende des Monats würden neue Pläne zur Zukunft von Porsche vorgestellt. Die B44 von Bürstadt Richtung Lampertheim wird ab heute voll gesperrt. Der Kreis Bergstraße lässt dort Leitungen an einem Strommast austauschen. HR-Reporterin Anna Vogel.
4: Autofahrer müssen ab Bürstadt auf die B47 ausweichen. Allerdings hat vor genau einer Woche die zuständige Firma diese Sperrung schon einmal eingerichtet. Zur großen Verwunderung vieler Autofahrer und auch der Verkehrsbehörde Hessen Mobil. Schnell hat sich aufgeklärt, die Firma war eine Woche zu früh dran. Jetzt also der zweite Versuch. Dabei soll die B44 bis Freitag gesperrt bleiben.
1: Tennisprofi Jan-Lennard Struff steht zum ersten Mal im Viertelfinale von Wimbledon. Sein Gegner im Achtelfinale, Hubert Hurkacz aus Polen, hat im fünften Satz wegen starker Schmerzen aufgegeben. Im Viertelfinale morgen trifft Struff auf Wimbledon-Titelverteidiger Jannik Sinner aus Italien.

0: Was passiert heute noch? Nach dem tagelangen Stromausfall in Berlin Anfang des Jahres legen Fachleute ihren Bericht dazu vor. Es geht darum, wie die Bevölkerung besser geschützt werden kann. Fast 7 Jahre nach dem Lebensmittelskandal bei Wilkewurst aus Twistetal beginnt der Prozess. Angeklagt sind der frühere Geschäftsführer und 2 leitende Mitarbeiter. Und die Stadt Kassel richtet neue Zonen mit Parkgebühren ein. In der Südstadt und 3 weiteren Vierteln sollen Automaten aufgestellt werden. Das waren die Nachrichten.
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2: Ach, also für mich ist das zurzeit richtig perfekt. Ja, ein bisschen Wolken, ein bisschen Sonnenschein ab und zu, vielleicht ein bisschen Regen. Also so richtiges Regenbogenwetter zwischendurch. Bei 12 Grad in Halger bis 16 in Flörsheim jetzt am Morgen. Wobei die Regenwolken deutlich in der Unterzahl heute sind. In den meisten Teilen Hessens wird das ein Mix aus Sonne und Wolken. Und die Höchstwerte dazu können sich auch sehen lassen später. Die liegen dann zwischen 23 Grad in Willingen und 31 im Landkreis Groß-Gerau. Morgen bleibt es bei dieser Mischung aus Sonne und Wolken mit etwas mehr Regen rund um Kassel und etwas mehr Sonne im Rest des Landes. Bei 25 bis 32 Grad schon wieder.
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2: Auf Hessens Straßen geht es im Moment noch ziemlich entspannt zu. Ich wünsche Ihnen eine gute Strecke heute.
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2: Wir machen einen Ausflug in die 70er und hören gemeinsam Musik von Vicky Leandros um 6:15. Ich liebe das Leben ist einer ihrer mit Abstand besten Hits von früher. Dieser Schlagerklassiker gibt mir einfach immer wieder ein gutes Gefühl. Ihnen auch? Na dann, Musik ab.
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0: Ja, wie schön.
1: Falls Sie schon draußen am Wasser unterwegs sind um 6:12 oder es später noch vorhaben, achten Sie mal drauf. Es gibt so eine ganz spannende knallblaue Libellenart. Habe ich neulich in unserem hr4-Newsletter entdeckt. Müsste ich auch mal Ausschau nachhalten. Also eine blaue, ganz filigrane Libelle. Die Enalagma cyatigerum, gemeine Becherjungfer, wird die auch genannt. Sie ist jetzt im Sommer vor allem in der Nähe von Stillgewässern und langsam fließenden Gewässern zu finden. Und falls Sie so ein leuchtend blaues Exemplar entdecken, haben Sie mit großer Wahrscheinlichkeit ein Männchen vor sich. Die Weibchen tragen nämlich eher gedeckte Farben. Auch in der Insektenwelt ist Blau also Männersache. Ja, schade eigentlich.
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17 nach 6. Guten Morgen. Hier ist HR4 mit Vivian Neuburg. Oder eigentlich müsste ich eher sagen, mit Vivian Alissa Cecile Freien-Tump von Neuburg. Also meine Eltern haben es irgendwie ein bisschen zu gut gemeint, mir mit so einem langen Nachnamen dann auch noch zwei weitere Vornamen zu geben. Alissa und Cecile. Aber ich bin ja immerhin nicht die einzige Hessin mit eher ausgefallenen Vornamen, oder? Erzählen Sie mir Ihre Geschichte. Natürlich bitte auch, wenn Sie nur einen Vornamen haben, was ich mir ja gewünscht hätte. Es gibt so viele wunderbare und originelle Vornamen oder aber eben stinknormale Vornamen mit einer außergewöhnlichen Begründung. Genau die suchen wir von HR4 heute. Welchen Vornamen haben Sie? Lieben Sie ihn oder hätten Sie lieber einen anderen? Ja, melden Sie mir über hr4studio@hr.de und geben Sie am besten auch gleich Ihre Telefonnummer an, damit ich Sie zurückrufen kann. hr4studio@hr.de. Wir hören uns.

Wir machen musikalisch weiter in HR4 und holen Michelle zu Ihnen nach Hause um 6:45. Sie hatte neulich ihren letzten Fernsehauftritt bei Florian Silbereisens Schlagerboom Open Air und heißt ab jetzt wieder einfach Tanz.

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3: Sie ist der große Touristenmagnet in Frankfurt, die neue Altstadt zwischen Dom und Römer. Ab heute gibt es dort eine eigene Anlaufstelle für Besucher, nämlich eine Touristeninformation der Stadt. Ein kleiner Laden direkt gegenüber der Goldenen Waage, dem prächtigsten Fachwerkhaus der Altstadt. Wer Tipps für einen schönen Tag in Frankfurt braucht, bekommt dort Auskunft. Aber nicht nur das, man kann dort auch Tickets kaufen, etwa für Theater, Konzerte und andere Veranstaltungen oder auch die Frankfurt Card, die für viele Attraktionen ermäßigten Eintritt bietet und freie Fahrt in Bus und Bahn. Souvenirs gibt's auch, wie Kappen, Beutel oder Stifte mit Frankfurt-Beschriftung. Tobias Lübben, Frankfurt.
4: Eigentlich sieht der Staudenknöterich ganz schön aus. Er wird zu einem riesigen Busch bis zu 3 Meter hoch und hat weiße, trompetenartige Blüten. Aber er ist invasiv, heißt, er gehört hier nicht her. Und auch nicht nach Oberursel, wo er sich gerade breit macht. Das Grünflächenamt mäht ihn weg, wo es geht. Aber auch die Bürger sind gefragt. Oberursel sagt, am besten ist, wenn die Pflanze, die eigentlich aus Asien stammt, komplett ausgegraben wird. Sie bildet nämlich ein riesiges Wurzelgeflecht. Dort, wo sich der Staudenknöterich breit macht, wächst nichts anderes. Mehr. Pflanzenreste können in die Biotonne geworfen oder zur Kompostieranlage gebracht werden. Bitte nicht in den eigenen Kompost, da wächst er nur wieder. Nina Michalk, Oberursel.
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1: Die neue Sommerwoche beginnt leicht wechselhaft, Martin Gutt.
5: Hier in Rhein-Main sind speziell jetzt am Vormittag einige dicke Wolken unterwegs, aber nur in Ausnahmefällen gibt es mal ein klein bisschen Regen. Je später es dann wird an diesem Montag, umso mehr scheint die Sonne hier zwischen Rheinhessen und dem Kinzigtal wieder. Im Laufe des Tages wird es zeitweise wieder schön sonnig und dann steigt auch die Temperatur wieder ordentlich nach oben. Mit Spitzenwerten von 24 bis 31 Grad wird es am Nachmittag hier in Rhein-Main sehr warm bis heiß.
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1: Vorsicht auf der A5 Kassel Richtung Frankfurt. Zwischen dem Bad Homburger Kreuz und dem Nordwestkreuz Frankfurt liegt ein Stützrad auf dem mittleren Fahrstreifen. A66 Fulda Richtung Frankfurt. Zwischen Bad Sodensalmünster und Bad Orb-Wächtersbach ist der rechte Fahrstreifen wegen Reinigungsarbeiten gesperrt. Dadurch aktuell 2 Kilometer Stau.
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1: Herzklopfen gibt's um 6:35 mit Smokey. Needles and Pins, ja, Nadeln und Stecknadeln. Das beschreibt ziemlich treffend dieses zerbrechliche Gefühl in der Magengrube bei Liebeskummer.
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0: Das ist das Lied Liebe ohne Leiden von Udo Jürgens, da mich das emotional sehr stark mit meinen beiden inzwischen erwachsenen Jungs verbindet.
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0: Na, Kassel, meine Heimat.
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0: Weil es mein Heimatsender ist, der mich immer wieder mit Infos aus der Heimat versorgt. Und weil mich eure Musik gefühlsmäßig immer wieder in meine sehr schöne Kindheit und Jugendzeit zurückversetzt. Die schönsten Oldies kombiniert mit aktuellen Hits, das ist genau mein Ding. Und am liebsten höre ich Dieter Voss und Britta Wiegand. Die sind mir irgendwie ans Herz gewachsen, die kenne ich schon ewig aus dem Radio. Und liebe Grüße an dieser Stelle.
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0: entspannt aufstehen mit Laidback um 13 vor 7.
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0: Eine Stunde lang hat in der Nacht ein Hubschrauber über Frankfurt-Pröngersheim seine Runden gedreht. Jürgen Scholle, auch heute wieder mein Redakteur. Du weißt, was da genau los gewesen ist.
2: In den sozialen Medien wurde wild spekuliert. Was aber wirklich stimmt, die Polizei hat einen Vermissten gesucht. Und zwar einen 21-Jährigen aus Pröngersheim. Der hat eine Erkrankung und kann sich nicht orientieren. Die Suche mit dem Hubschrauber hat nichts gebracht. Die musste abgebrochen werden. Aber gerade kommt die gute Nachricht von der Polizei. Sie haben den Vermissten jetzt gefunden.
0: Ein Glück. Du bist über eine interessante Jobanzeige gestolpert. Witzenhausen im Werra-Meißner-Kreis sucht einen Stadtmeister. Das habe ich ja noch nie gehört.
2: Ich habe mal nachgeschaut. Also früher war der Stadtmeister so eine Art ehrenamtlicher Bürgermeister.
0: Ah ja.
2: Den suchen sie in Witzenhausen aber nicht. Sondern die suchen einen Mitarbeiter, der verantwortlich ist für eine saubere Innenstadt. Also einen modernen Stadtmeister.
0: Und der marschiert dann mit Müllsack, Zange und Besen durch die Straßen?
2: So ungefähr. Also der Stadtmeister soll das Ganze koordinieren und Kontrollgänge machen und bei kleineren Sachen auch mal selber anpacken. Also zum Beispiel Aufkleber von Straßenlaternen abkratzen.
0: Sylvester Stallone wird heute 80. Mit dieser Rolle hat sich der Schauspieler unsterblich gemacht.
2: Ja, Rocky, 7-mal hat Stallone den Boxer gespielt. Unheimlich

0: erfolgreich. Und auch mit 80 steht er weiter vor der Kamera, spielt jetzt allerdings ein Mafiosi in der Serie Tulsa King. Oder heißt es Tulsa King? Im echten Leben ist er ein Familienmensch. Sylvester Stallone postet Grüße an seine Töchter und an seine Frau.
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1: 7 Uhr. Auch Brasilien scheidet bei der Fußball-WM aus. SPD-Chef verteidigt Pläne für Krankschreibungen. Kassel weitet Parkgebührenzonen aus. Das Wetter, Sonne, Wolken, im Norden und Osten auch Regen. 23 bis 31 Grad. Die Nachrichten mit Volker Kienke. Guten Morgen. Bei der Fußball-Weltmeisterschaft ist Norwegen eine Überraschung gelungen. Das Team steht im Viertelfinale nach einem 2:1-Sieg gegen Brasilien. Und auch England ist weiter. Aus dem ARD-WM-Team Hendrik Lückhoff.
2: England ging mit einem Doppelschlag in Führung. Mexiko gelang noch vor der Pause der Anschluss. England spielte dann ab der 54. Minute in Unterzahl und legte trotzdem das 3:1 nach. Mexiko kam nochmal zum Anschluss, aber am Ende blieb es beim 3:2. England trifft im Viertelfinale auf Norwegen, das zuvor überraschend Rekordweltmeister Brasilien mit einem 2:1 aus dem Turnier geworfen hatte. Haaland traf in der Schlussphase zweimal, Neymars Anschlusstreffer kam zu spät.
1: Die Koalition will, dass der Krankenstand in deutschen Unternehmen zurückgeht und plant deshalb schärfere Regeln bei der Krankschreibung. Das sorgt weiter für viel Kritik. SPD-Chef Klingbeil hat das Vorhaben im ARD-Sommer-Interview noch einmal verteidigt. ARD-Hauptstadtkorrespondentin Nicole Markwald.
3: Der Vizekanzler betonte, dass er persönlich kein Misstrauen gegenüber den Arbeitnehmern hege. Aber die Koalition habe etwas verabredet und dazu stehe er auch. Klingbeil forderte eine pragmatische Lösung. Zum Beispiel, wenn man erstens sagt, ihr müsst euch nicht krank zum Arzt schleppen und auch nicht krank auf die Arbeit schleppen, führte der SPD-Politiker aus. Er sprach sich dafür aus, betriebliche oder tarifrechtliche Regelungen für dieses Vorhaben zu finden.
1: Nachdem die Bundesregierung angekündigt hat, dass Bäckereien und Konditoreien sonntags länger öffnen dürfen, will der Einzelhandelsverband, dass das auch für alle anderen Geschäfte gilt. Hauptgeschäftsführer Gent sagte der Bild-Zeitung, Einkaufen sei auch ein Freizeiterlebnis. Sonntagsöffnungen würden Innenstädte attraktiv und lebendig halten. Am Donnerstag hatte die Regierung ihren Plan vorgestellt, wonach Bäckereien und Konditoreien ab nächstem Jahr sonntags bis zu 8 Stunden öffnen dürfen. Die Suche nach einem kostenlosen Parkplatz wird in Kassel jetzt noch schwerer. Die Stadt weitet die Parkgebührenzonen weiter aus. HR-Reporter Daniel Bresser.
4: Autofahrer sollten deshalb ab heute etwas genauer auf die Schilder am Straßenrand achten. Vor allem in der Südstadt, der Unterneustadt, im Wesertor und in Rothen-Dittmold. In diesen Stadtteilen werden jetzt Automaten aufgestellt. Die Stadt will so die Parkplatzsuche für Anwohner erleichtern. Allerdings, auch sie müssen zahlen. 110 Euro im Jahr kostet der Bewohnerparkausweis. Für alle anderen Parker wird 1 Euro pro Stunde fällig. Immerhin für Handwerksbetriebe und Pflegedienste soll es laut Stadt Ausnahmeregelungen geben.
1: Tennisprofi Jan-Lennard Struff steht zum ersten Mal im Viertelfinale von Wimbledon. Sein Gegner im Achtelfinale, Hubert Hurkacz aus Polen, hat im 5. Satz wegen starker Schmerzen aufgegeben. Im Viertelfinale morgen trifft Struff auf Wimbledon-Titelverteidiger Jannik Sinner aus Italien. Und das passiert heute noch. Die Bundesregierung will den Entwurf für den Haushalt für das kommende Jahr beschließen. Finanzminister Klingbeil plant mit fast 119 Milliarden Euro neuen Schulden. Fast 7 Jahre nach dem Lebensmittelskandal bei Wilkewurst aus Twistetal beginnt der Prozess. Angeklagt sind der frühere Geschäftsführer und 2 leitende Mitarbeiter. Und Hessens Wirtschaftsminister Mansouri stellt sein Programm für den Straßenbau vor. Es geht um die wichtigsten Projekte bis 2030. Das waren die Nachrichten.
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0: Die neue Woche beginnt leicht durchwachsen und sehr unterschiedlich. Dicke Wolken und heiße 30 Grad sind da dicht beieinander heute. Wie es bei uns in der Region konkret aussieht, dazu Martin Gutt.
1: Wir hier in Rhein-Main liegen heute mit 24 bis 31 Grad im schon sehr warmen bis heißen Bereich des Landes. Verantwortlich dafür ist das Zusammenspiel aus Wolken, Sonne und warmer Luft. Jetzt am Vormittag sind die Wolken eher in der Überzahl, es gibt aber nur in Ausnahmefällen Regen. Später am Tag scheint die Sonne dann auch zeitweise freundlich und dann wird es auch immer wärmer. Auch morgen und am Mittwoch bleibt es rund um Frankfurt oder Geisenheim sehr, sehr warm, aber hinten raus wird die Woche dann immer heißer.
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0: Seien Sie auf der A7 Kassel Richtung Fulda jetzt besonders aufmerksam. Zwischen dem Dreieck Kassel Süd und Guxhagen liegen Fahrzeugteile auf dem mittleren Fahrstreifen. A6 Mannheim Richtung Heilbronn. Zwischen Mannheim-Schwetzingen und dem Dreieck Hockenheim 3 Kilometer Stau nach einem Unfall auf dem rechten Fahrstreifen. A66 Fulda Richtung Frankfurt. Zwischen Bad Sodensalmünster und Bad Orb-Wächtersbach 4 Kilometer Stau wegen Reinigungsarbeiten auf dem rechten Fahrstreifen. Dadurch auch Stau auf der B276 ab Wächtersbach. Gute Weiterfahrt.
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0: Es ist wieder Zeit, um 6:55 gemeinsam die wohl schönsten Superlative des Pop zu feiern. Aber eine der erfolgreichsten Popbands aller Zeiten. Ja, sie trifft schon mit jedem Intro ihrer Hits ins Herz.
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0: Lieben, hallo Hessen.
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0: Ja, Vornamen sind so eine Sache. Jeder hat einen, logisch, nicht alle sind damit zufrieden, aber in der Regel müssen wir eben mit ihnen leben. Frank Müsken ist Standesbeamter, er macht den Job seit 34 Jahren bei der Stadt Kassel und hat für uns mal recherchiert, welche Vornamen seit Jahren schon beliebt sind.
4: Sophie, wenn er an zweiter Stelle steht, Noah beim männlichen Geschlecht und Emilia beim weiblichen Geschlecht.
0: Namen, die jetzt nicht super außergewöhnlich sind, da haben Frank Müsken und seine Kollegen schon ganz anderes erlebt.
4: Wir haben Schneewittchen mal zugelassen, weil noch ein zweiter Vorname mit dabei war und dann hat der Kollege, also er hat es nicht allein entschieden, wir haben es wirklich im Team entschieden, hat er dann gesagt, ist okay, Schneewittchen ist auch der zweitgenannte Vorname, ob das Kind wirklich jemals so gerufen wird. Wir wissen es nicht und weil es noch einen anderen Vornamen mit dabei gab, haben wir gesagt, ist okay, ihr Eltern, ihr dürft den Namen so vergeben.
0: Ja, was eben immer noch einen ganz großen Einfluss bei Eltern auf die Namensfindung für ihr Kind hat, sind nicht nur Märchen, sondern weiterhin aktuelle Filme und Serien.
4: Also ich erinnere mich immer noch an Herr der Ringe, wo dann halt mehrere Legolas dann auch entstanden sind.
0: Oh. Den Legolas fand ich aber auch gut. Ungewöhnliche Namen landen also öfter bei den Standesbeamten und nur selten werden dabei, zumindest beim Kasseler Standesamt, Namensvorschläge abgelehnt.
4: Den einzigen Vornamen, den wir in den letzten Jahren tatsächlich mal abgelehnt haben, das waren auch Eltern, die eher in die Richtung, wir gucken die Serie so gern, gegangen sind, das war Luzifer. Unsere Idee war dabei, Luzifer ist für uns eher das Synonym für den Teufel und nicht die Figur aus der Serie. Weil die Serie kennt vielleicht in 20 Jahren überhaupt keiner mehr, aber an Luzifer, den Teufel, kann sich jeder noch erinnern. Deswegen haben wir es abgelehnt.
0: Ja, stimmt, da gab es eine Fernsehserie, Luzifer. Ja, das ist vielleicht ein bisschen happig an diese Fernsehserie. Erinnert sich ja jetzt schon kaum noch einer. Also vielen Dank, Frank Müsken vom Standesamt Kassel, dass Sie uns vor zu gewagten Vornamen beschützen.
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0: Es ist die erste volle Juliwoche um 20 nach 7 mit HR4. Höchste Zeit, mal zu schauen, worauf wir uns da in diesem Monat noch so freuen können. Ich feiere morgen ein ganz besonderes Jubiläum. Am 7. Juli 2025 ist meine erste Sendung hier gewesen in HR4. Also das feiere ich morgen mit anderen Medienmädels. Superstar Roland Kaiser feiert den Sommer mit Ihnen am Sonntag auf der Seewiese in Friedberg. Und dann stehen ja auch bald schon wieder die Golden Oldies in Wettenberg an. Vom 24. bis zum 26. Juli. Also, vieles steht an und er hier feiert seinen crazy Sommer mit Auftritten im Europapark. Hier ist Ross Anthony.
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3: Gesundes Obst trifft auf leckeres Gemüse und das unfreiwillig. Denn gestern Abend, so gegen 21.30 Uhr, ist ein mit 15 Tonnen Obst beladener LKW auf der A5 in Richtung Norden unterwegs. Unweit der Anschlussstelle Butzbach wird dem 51 Jahre alten Brummifahrer aber schwindelig. Der Kühllaster gerät außer Kontrolle, durchbricht die Leitplanke und gräbt sich quasi in ein Kartoffelfeld ein. Es dauert Stunden, den LKW dort wieder rauszuholen. Der Fahrer bleibt unverletzt, aber die Kartoffeln haben gelitten. Der Kartoffelbauer rechnet mit einem Schaden von rund 20.000 Euro. Rainer Battefeld, Butzbach.
4: Hier in Frankfurt zu wohnen ist teuer. Die Stadt mit den hohen Bankentürmen liegt deutschlandweit auf Platz 2, was Mieten angeht. Fast 18 Euro zahlen die Frankfurterinnen und Frankfurter im Schnitt pro Quadratmeter. Nur in München ist Mieten noch teurer. Das zeigt eine neue Erhebung des Deutschen Gewerkschaftsbundes. In Wiesbaden verlangen Vermieter im Schnitt fast 14 Euro pro Quadratmeter, in Kassel 10. Damit gehört Kassel zu den günstigeren Pflastern in Deutschland. Die Mieten in den 40 größten deutschen Städten sind in den vergangenen 10 Jahren um mehr als 50% gestiegen. Der Deutsche Gewerkschaftsbund fordert schärfere Regeln gegen Mietwucher. Tobias Weiler-Mattes, Studio Rhein-Main.
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1: Mit der neuen Sommerwoche kommt auch abwechslungsreiches Sommerwetter, Martin Gutt.
5: Hier in Rhein-Main sind speziell jetzt am Vormittag einige dicke Wolken unterwegs, aber nur in Ausnahmefällen gibt es mal ein klein bisschen Regen. Je später es dann wird an diesem Montag, umso mehr scheint die Sonne hier zwischen Rheinhessen und dem Kinzigtal wieder. Im Laufe des Tages wird es zeitweise wieder schön sonnig und dann steigt auch die Temperatur wieder ordentlich nach oben. Mit Spitzenwerten von 24 bis 31 Grad wird es am Nachmittag hier in Rhein-Main sehr warm bis heiß.
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1: Vorsicht auf der A3 Köln Richtung Würzburg. Zwischen dem Frankfurter Kreuz und Frankfurt Süd liegen Reifenteile auf der Fahrbahn. A3 Köln Richtung Frankfurt. Zwischen dem Mönchhof-Dreieck und Kelsterbach 2 Kilometer stockend wegen eines defekten Pkw auf dem rechten Fahrstreifen. Und A66 Fulda Richtung Frankfurt. Zwischen Bad Sodensalmünster und Bad Orb-Wächtersbach 5 Kilometer Stau wegen Reinigungsarbeiten auf dem rechten Fahrstreifen. Dadurch auch Stau auf der B276 ab Wächtersbach.
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1: Und jetzt wird richtig geschickert um 7:30 Uhr. Für ihren Nachfolgehit zu A Glass of Champagne hat die britische Gruppe Sailor im Text von Girls, Girls, Girls eine weltweite Landkarte des Flirts entworfen.
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0: endlich mal wieder ein paar kühle Morgen zum Durchatmen mit HR4 um 7:35. So, jetzt kommt das Freibadwetter zurück. Vor allem in Rhein-Main und in Südhessen brauchen wir die Woche wieder besonders wache Augen, damit alle sicher schwimmen. Uwe Weyer ist Schwimmmeister aus Leidenschaft und Geschäftsführer der Hanauer Bäder.
1: Es gibt nichts Schöneres wie zufriedene Badegäste, glückliche Kinderaugen, schönes Wetter, wo sie wirklich das Gefühl haben, es ist fast Urlaubsstimmung. Trotz allem Stress, den wir haben und mit Schichtdienst und Wochenende und Feiertag, ist das ein ganz toller Beruf, wofür ich immer wieder gerne Werbung machen möchte.
0: Ja, Schwimmmeister und Meisterinnen werden nämlich dringend gesucht in ganz Hessen. Manche Bäder haben schon ihre Öffnungszeiten eingeschränkt, weil sie nicht genug Personal haben. Das Lindenaubad in Hanau zum Beispiel macht nicht mehr morgens um 8 Uhr, sondern erst mittags um 12 Uhr auf. Mama Emilia Henkel ist enttäuscht.
2: Ja, das ist schwierig. Vor allen Dingen, wenn man mit einem kleinen Kind unterwegs ist, hat man ja auch vormittags, muss man was machen mit dem Kind. Und bei dem heißen Wetter ist es natürlich super, wenn man dann Abkühlung im Freibad finden kann.
0: Auf jeden Fall. Gesundheit. Schwimmmeister und Meisterinnen werden in ganz Hessen gesucht, damit wir sicher schwimmen können.
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0: Guten Morgen an diesem Montag. Es ist 7:45.
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0: In Kassel ist das Parken in mehreren Stadtteilen ab heute nicht mehr kostenlos. Da werden Parkgebühren fällig. Jürgen Scholler aus dem HR4-Team. Wo genau?
2: In der Südstadt, der Unterneustadt, im Wesertor und in Rothen-Dittmold. Dort werden jetzt Parkscheinautomaten aufgestellt und damit ist dann die neue Gebührenzone komplett.
0: Ja, da hat es ja viel Kritik gegeben.
2: Besonders von Berufspendlern, die müssen jetzt bis zu 6 Euro fürs Parken bezahlen am Tag. Und Anwohner können dagegen einen Ausweis beantragen, der kostet im Jahr 110 Euro. Für Handwerker und Pflegedienste gibt es auch Ausnahmeregeln.
0: Zwei Vereine in Gießen und Ettingshausen kriegen heute Unterstützung vom Land, nämlich Fußballer und Sportschützen.
2: Fangen wir bei den Schützen an. Der Schießstand in Ettingshausen war bei einem Feuer zerstört worden. Dann haben die Vereinsmitglieder gesagt, das packen wir an. 1000 Stunden haben sie geackert, um den wieder aufzubauen.
0: Oh, toll.
2: Ja, und heute bringt Staatssekretär Manuel Lösel einen Förderbescheid über 50.000 Euro vorbei aus dem Programm Sportland Hessen. Nochmal 50.000 bringt er zu den Fußballern der MTV Gießen für ihren Kunstrasenplatz.
0: Heute wird die B44 in Bürstadt im Kreis Bergstraße tatsächlich gesperrt. Vor einer Woche ist das ja noch ein Versehen gewesen. Was war denn da los?
2: Ja, die Firma, die das absperren sollte, hat sich einfach im Datum geirrt und zu früh losgelegt. Mhm. Aber jetzt passt es. Die B44 wird ab heute bis Freitag in Richtung Lampertheim gesperrt. Dort müssen die Leitungen an dem Strommasten ausgetauscht werden. Ausweichstrecke geht über die B47.
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3: 8 Uhr. Prozess um Wilke-Wurst-Skandal beginnt. SPD-Chef verteidigt Pläne für Krankschreibung. Auch Brasilien scheidet bei der Fußball-WM aus. Das Wetter: Sonne, Wolken, im Norden und Osten auch Regen, 23 bis 31 Grad. Die Nachrichten mit Volker Kinkel. Guten Morgen. Verschimmelte Wurst, Listerien, Hygienemangel. Vor 6,5 Jahren hat der Wilke-Wurst-Skandal in Nordhessen für Aufregung gesorgt. Heute beginnt der Prozess gegen 3 ehemalige leitende Mitarbeiter. Was ihnen vorgeworfen wird, Herr Reporter Jens Wellhöhner.
4: Fahrlässige Tötung in 11 Fällen, fahrlässige Körperverletzung, Betrug und Verstoß gegen das Lebensmittelrecht. Der Geschäftsführer, seine Stellvertreterin und der Produktionsleiter sollen von den schweren Hygienemängeln in ihrer Fabrik gewusst haben, auch vom Listerienbefall. Mit diesen Bakterien befallene Waren sollen trotzdem verkauft worden sein, um Geschäfte zu machen. Nachdem sie die Wilke-Würste gegessen hatten, sind 11 Menschen in ganz Deutschland gestorben.
3: Seit die Bundesregierung Anfang letzter Woche ihre Reformpläne vorgestellt hat, sorgen sie für Aufregung. Die schärferen Regeln bei der Krankschreibung. SPD-Chef Klingbeil hat das Vorhaben im ARD-Sommer-Interview noch einmal verteidigt. Er stellte klar, dass ein Attest zwar schon ab dem ersten Tag gebraucht wird, man aber nicht schon am ersten Tag zum Arzt gehen muss. Außerdem könnten Betriebe ihre eigenen Regelungen treffen. Das Bundeskabinett will heute den Haushalt für das nächste Jahr auf den Weg bringen. Der Entwurf von Finanzminister Klingbeil sieht höhere Ausgaben vor, genauso wie höhere Schulden. ARD-Hauptstadtkorrespondent Jakob Mayer.
5: Der Minister begründet die Schulden teilweise mit der Aufrüstung der Bundeswehr als Folge von Russlands Angriffskrieg in der Ukraine. Man könne sich gegenüber Putin nicht mit der schwarzen Null verteidigen, betonte Klingbeil gestern im ARD-Sommerinterview. Für den Haushalt mussten die Ministerien 1% einsparen. Außerdem kürzt die Bundesregierung Finanzhilfen und Steuervergünstigungen und sie mindert die Zuschüsse für Rente und Krankenversicherung. Die Steuern für Alkohol und Tabak steigen. Eine Plastiksteuer wird eingeführt.
3: Knapp 2 Wochen nach den Erdbeben in Venezuela beenden die internationalen Rettungsteams ihre Arbeit und suchen nicht mehr nach Überlebenden. Die Zahl der Toten wird inzwischen mit mehr als 3.300 angegeben. Laut Regierung wurden mehr als 16.700 Menschen verletzt. Zur Zahl der Vermissten gibt es keine offiziellen Angaben. Die Vereinten Nationen schätzen, dass es bis zu 50.000 Menschen sind. England und Norwegen stehen im Viertelfinale der Fußballweltmeisterschaft. Die Engländer haben ihr Achtelfinalspiel gegen Co-Gastgeber Mexiko mit 3:2 gewonnen. Aus dem WM-Team Hendrik Lückhoff.
6: Nach einer einstündigen Unwetterverschiebung lieferten beide Teams ein Spektakel. 5 Tore, 2 Elfmeter und eine rote Karte. Die Engländer holten den Sieg, obwohl sie über eine halbe Stunde lang in Unterzahl spielten. Im Viertelfinale treffen sie auf Norwegen. Die Skandinavier besiegten überraschend Brasilien mit 2:1. Bei Brasilien trat Allstar Neymar nach dem Spiel aus der Nationalelf zurück.
3: Und das passiert heute noch. Nach dem tagelangen Stromausfall in Berlin Anfang des Jahres legen Fachleute ihren Bericht dazu vor. Es geht darum, wie die Bevölkerung besser geschützt werden kann. Die Stadt Kassel richtet neue Zonen mit Parkgebühren ein. In der Südstadt und 3 weiteren Vierteln sollen Automaten aufgestellt werden. Und Tennisprofi Alexander Zverev will zum ersten Mal ins Viertelfinale von Wimbledon einziehen. Im Achtelfinale trifft er auf den Tschechen Jiří Lečatky. Das waren die Nachrichten.
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7: Zum Wochenstart zeigt sich das Wetter von seiner wechselhaften Seite. Zwischen vielen Wolken und hochsommerlichen 30 Grad ist alles dabei. Einen genauen Blick auf unsere Region hat jetzt Martin Gutt.
8: Wir hier in Rhein-Main liegen heute mit 24 bis 31 Grad im schon sehr warmen bis heißen Bereich des Landes. Verantwortlich dafür ist das Zusammenspiel aus Wolken, Sonne und warmer Luft. Jetzt am Vormittag sind die Wolken eher in der Überzahl, es gibt aber nur in Ausnahmefällen Regen. Später am Tag scheint die Sonne dann auch zeitweise freundlich und dann wird es auch immer wärmer. Auch morgen und am Mittwoch bleibt es rund um Frankfurt oder Geisenheim sehr, sehr warm, aber hinten raus wird die Woche dann immer heißer.
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1: Planen Sie auf der A3 Köln Richtung Würzburg lieber ein paar Minuten mehr ein. Zwischen dem Frankfurter Kreuz und Frankfurt Süd liegen Reifenteile auf dem rechten Fahrstreifen. Hier also langsamer fahren. A3 Köln Richtung Frankfurt. Zwischen dem Wiesbadener Kreuz und Kelsterbach streckenweise Stau und stockender Verkehr. Es hat sich ein Auffahrunfall auf dem rechten Fahrstreifen ereignet. Im weiteren Verlauf steht noch ein defekter Kleintransporter, ebenfalls auf dem rechten Fahrstreifen. A5 Kassel Richtung Frankfurt, zwischen dem Bad Homburger Kreuz und dem Nordwestkreuz Frankfurt 3 Kilometer stockend. Der rechte Fahrstreifen ist wegen einer Ölspur gesperrt. A66 Fulda Richtung Frankfurt, zwischen Bad Sodensalmünster und Bad Orb-Wächtersbach 5 Kilometer Stau wegen Reinigungsarbeiten auf dem rechten Fahrstreifen. Dadurch auch Stau auf der B276 ab Wächtersbach. Und die A84 Reiskirchen Richtung Gießen, zwischen dem Gießener Nordkreuz und Wettenberg 2 Kilometer Stau wegen eines defekten Fahrzeugs im Baustellenbereich. Kommen Sie sicher an.
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1: Der Montagmorgen bekommt seinen passenden Sound. Hier ist Hallo Klaus um 7:05. Weniger ein Song zum Mitsingen auf einer Party, eher ein kleines Zeitfenster zurück in die frühen 80er. Ja, da können wir schon mal schmunzeln. Mit Knickerbocker und Biene.

0: Wolkig geht's in die neue Ferienwoche. Um 12 nach 8. Vor allem in Nord- und Osthessen kann auch mal kurz was runterkommen. Immer wieder kommt aber auch die Sonne raus. Also alles dabei an diesem Montag. Bei 24 bis 32 Grad heute noch. Ja, und wie geht's weiter?
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0: hr4-Wettermann Martin Gut, ich finde das schon sehr angenehm, die Tage in Hessen, muss ich sagen.
2: Ja, ich auch. Also wenn wir uns ein bisschen das ausklammern, dass da hinten raus immer mehr Sonne und immer mehr die Hitze widerstehen. Aber so momentan so unter den Wolken bei einem lauen Nordwestwind, der so von der Nordsee kommt und es nicht wärmer als 25 Grad macht, das lasse ich mir gefallen. Aber diese über 30 Grad, das wird dann im Laufe der Woche, liebe Vivian, schon ein bisschen, an manchen Orten jedenfalls, zu viel des Guten.
0: Okay, das heißt, viel Regen erwarten wir nicht mehr diese Woche?
2: Nein, das ist eben diese, also muss ich gleich so ein bisschen die Enttäuschung reinbringen, weil die Wolken sehen zwar manchmal aus, als hätten sie dick und fett Regen geladen, aber außer den Regenspritzern, die es heute gibt, gibt es höchstens noch morgen im Laufe des Tages bei Ihnen in Nordhessen ein bisschen was und dann vielleicht noch zu guter Letzt zwei, drei Regenspritzer in Mittwoch. Aber dabei liegt eben die Betonung auf Regenspritzer und da, wo gar nichts hinkommt, also zum Beispiel im Rhein-Main-Gebiet oder auch in Südhessen, da bleibt eigentlich nach dem jetzigen Stand die ganze Woche über trocken. Und da ist es ja stellenweise schon knochentrocken. Also die Wolken liefern nicht so, wie sie eben aussehen. Also es bleibt die meiste Zeit trocken.
0: Ja, die Hessen in Dachgeschosswohnungen kamen gerade schon wieder ins Bangen bei deiner Ankündigung, dass die nächste Hitzewelle bald schon wieder anrollt. Ist das noch aktuell, ja?
2: Das ist noch aktuell, weil wir ja, du darfst nicht vergessen, in Südhessen kratzen wir immer so ein bisschen an der heißen Luft heran. 32 Grad heute. 233 morgen, das geht immer über die 30 Grad hinaus, zum Beispiel rund um Darmstadt oder an der Bergstraße. Und da schleicht sich quasi die nächste Hitzewelle so ein bisschen rein. Das tut keinen Schlag wie beim letzten Mal, sondern das geht so ab der Wochenmitte.

0: konkret ab der zweiten Wochenhälfte wird es dann eben immer heißer. Mach mal eine kurze kleine Delle am Mittwoch mit nur in Anführungszeichen 8 oder 29 Grad. Und dann geht's hinten raus Donnerstag, Freitag, Samstag, Sonntag nach dem jetzigen Stand noch höher. Dann liegen wir in Bensheim zum Beispiel am Wochenende bei 35 Grad und dann auch in Nordhessen. Dann wird's dort auch wärmer statt einfach nur warm. Dann liegen wir auch da bei knappen 30 Grad.
1: Oh, also jetzt nochmal stinknormales Sommerwetter genießen. Danke, Martin.
0: Gerne.
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0: 20 nach 8. Ach, wie spannend, die Geschichten über Vornamen, die wir heute schon gehört haben. Luzifer geht anscheinend gar nicht. Über Schneewittchen kann man reden.
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0: Ja, wir haben ja heute Morgen schon vom Standesbeamten gehört, welche originellen Vornamen es in Hessen so gibt. Ja, und jetzt sind Sie dran. Ich schenke Ihnen eine schicke und praktische HR4-Glasflasche. Wenn Sie dieses Rätsel knacken, aufgepasst jetzt, Lauscher gespitzt, ich suche einen weiblichen Vornamen. In Italien ist dieser Vorname, den ich suche, allerdings für Männer reserviert. Also bei uns weiblich, in Italien männlich. Ein beliebter Opernsänger heißt dort so. Bei uns ist es der Vorname einer Sängerin, die gern hochfliegt und sich dafür 1000 Mal belügen lässt. Na also, welchen Vornamen suche ich? Haben Sie eine Idee? Dann ran ans Telefon 0800 44 22 802. Spielen Sie mit und mit ein bisschen Glück schenke ich Ihnen eine HR4 Glasflasche. 0800 44 22 802.
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0: Halb neun, die Nachrichten aus der Region, kompakt für diesen Morgen.
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2: Ein 19-jähriger Motorradfahrer verliert die Kontrolle über seine Maschine. Er rutscht gestern auf einer Landstraße bei Wächtersbach in einer Kurve in den Gegenverkehr. Warum, ist noch unklar. Das rutschende Motorrad stößt mit einem Auto zusammen. Der 19-Jährige kommt schwerst verletzt mit einem Rettungshubschrauber ins Krankenhaus. Der 72 Jahre alte Fahrer des Autos wird leicht verletzt. Die Landstraße zwischen Wittgenborn und Spielberg war gestern Nachmittag zeitweise vollgesperrt. Ein Gutachter soll jetzt klären, wieso es dort zum Unfall gekommen ist. Wer ihn beobachtet hat, soll sich bei der Polizei melden. Geschätzter Sachschaden rund 10.500 Euro. Tobias Weiler-Mattes, Wächtersbach.
3: Noch 5 Wochen Sommerferien. Die nutzt der Wetteraukreis für Bauarbeiten an den Schulen. In Himbach, einem Ortsteil von Limesheim, entsteht aktuell ein kompletter Neubau. Für gut 11 Millionen Euro bekommt das Hauptgebäude der Grundschule einen Anbau. Ziel des Ganzen, mehr Platz. Und das nicht nur für Klassenräume, sondern auch für das Ganztagsangebot. Das wird mit dem gesetzlichen Anspruch jetzt ja immer wichtiger. Klar ist aber auch, so ein Neubau ist nicht in ein paar Wochen Sommerferien fertig. Das Gebäude soll im April 2028 bezogen werden. Der Sommer wird jetzt vor allem für die Erdarbeiten genutzt. Anne-Kathrin Hochstraat, Limesheim-Himbach.
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0: Die neue Sommerwoche legt einen leicht wechselhaften Start hin. Martin Gutt hat jetzt die Aussichten für unsere Region.
4: Hier in Rhein-Main sind speziell jetzt am Vormittag einige dicke Wolken unterwegs, aber nur in Ausnahmefällen gibt es mal ein klein bisschen Regen. Je später es dann wird an diesem Montag, umso mehr scheint die Sonne hier zwischen Rheinhessen und dem Kinzigtal wieder. Im Laufe des Tages wird es zeitweise wieder schön sonnig und dann steigt auch die Temperatur wieder ordentlich nach oben. Mit Spitzenwerten von 24 bis 31 Grad wird es am Nachmittag hier in Rhein-Main sehr warm bis heiß.
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0: Bleiben Sie auf der A3 Köln Richtung Frankfurt bitte besonders achtsam. Zwischen dem Wiesbadener Kreuz und Kelsterbach streckenweise stockender Verkehr. Alle Fahrstreifen sind aber wieder frei. A5 Kassel Richtung Frankfurt zwischen dem Bad Homburger Kreuz und dem Nordwestkreuz Frankfurt 2 Kilometer stockend. Der rechte Fahrstreifen ist wegen einer Ölspur gesperrt. A66 Wiesbaden Richtung Frankfurt zwischen Hofheim und dem Krifteller Dreieck 3 Kilometer stockender Verkehr. A66 Fulda Richtung Frankfurt zwischen Bad Sodensalmünster und Bad Orb-Wächtersbach 6 Kilometer Stau wegen Reinigungsarbeiten auf dem rechten Fahrstreifen. Dadurch auch Stau auf der B276 ab Wächtersbach. A480 Reiskirchen Richtung Gießen zwischen dem Reiskirchener Dreieck und Wettenberg 3 Kilometer Stau. Das defekte Fahrzeug ist weg. Und A643 Mainz Richtung Wiesbaden zwischen Mainz-Gonsenheim und dem Schiersteiner Kreuz 3 Kilometer stockend. Ich wünsche Ihnen guten Weg und eine sichere Ankunft.
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0: Wer hatte sich die Tickets gesichert? Um 8:30? Bei ihrer 360-Grad-Tournee gibt die Bühnen-Helene gerade richtig Vollgas. Zu Hause entspannt Helene Fischer dagegen gerne auch mal, hat sie neulich im SRF-Interview erzählt. Ja, jetzt wird nicht relaxed. Jetzt wird ganz laut mitgesungen zu Phänomen.
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0: Meine Telefonanlage blinkt wie verrückt um 20 vor 9. Ja, danke an alle fürs Mitmachen.
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0: Am Telefon ist jetzt Andrea Frei aus Rottenberg. Guten Morgen, Andrea.
4: Guten Morgen.
0: Wie ist denn Ihr Vorname zustande gekommen? Haben Ihnen das Ihre Eltern irgendwann mal erzählt?
4: Ich habe nur so eine Vorahnung, aber ich kann es nicht ganz genau sagen. Früher war das immer so ein Thema mit den Stammhaltern und ich sollte vielleicht ein Junge werden, keine Ahnung.
0: Ach so, Sie spielen eventuell schon auf unser Rätsel an, weil Andrea auch ein Jungename sein kann?
4: Ja.
0: Ja, also haben Ihre Eltern toll entschieden. Hier ist nochmal mein Vornamenrätsel für Sie, liebe Andrea, für die HR4 Glasflasche. Ich suche also einen weiblichen Vornamen. In Italien zum Beispiel ist der Vorname allerdings für Männer reserviert. Ein beliebter Opernsänger heißt dort so. Bei uns ist der Vorname einer Sängerin, die gerne hochfliegt und sich dafür 1000 Mal belügen lässt.
4: Die Andrea, also soll ich was sagen?
0: Ja, was sagen Sie denn? Welchen Namen suche ich?
4: Den Andrea Bocelli und die Andrea Berg.
0: Und das ist richtig, Andrea. Herzlichen Glückwunsch. Sie gewinnen unsere exklusive HR4 Glasflasche.
4: Dankeschön.
0: Wie haben Sie sich hergeleitet? Sie hatten ja einen kleinen Vorteil mit Ihrem eigenen Vornamen, Andrea.
4: Ja, ich weiß, ich bin am Radio vorbeigelaufen, weil HR4 läuft bei uns eigentlich immer. Und da habe ich das gerade so aufgenommen. Und da habe ich gedacht, so mein inneres Ich hat gesagt, ach, da mache ich jetzt einfach mal mit. Das ist ja eigentlich mein Name.
0: Eben. Und auch der Name des Opernsängers, den ich gesucht habe, Andrea Bocelli. Und bei Schlagerstar Andrea Berg hat es dann wahrscheinlich spätestens Klick gemacht. Also ganz viel Freude, Andrea, Ihnen jetzt im Sommer mit der HR4 Glasflasche.
4: Herzlichen Dank und Ihnen noch einen schönen Tag.
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0: Die Küche aufräumen um 10 vor 9 mit Christine Stark. Guten Morgen.
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0: Es wird gebohrt und das an gleich zwei Autobahnen in Hessen. Jürgen Scholl aus dem HR 4-Team, du weißt, was die da vorhaben.
2: Das sind Erkundungsbohrungen der Autobahn GmbH. Die wollen mal gucken, wie der Baugrund ist. Einmal an der A7 zwischen Fulda-Mitte und Dreieck Eichenzell. Dort ist die linke Spur teilweise gesperrt. Das hat natürlich auch einen Grund, dass die das erkunden. Die A7 soll an der Stelle bald komplett saniert werden.
0: Und in Südhessen wird ja auch gebohrt.
2: Am Darmstädter Nordkreuz an der A672. Da ist wegen der Bohrungen abends und nachts die Verbindung zur B26 Richtung Griesheim dicht.

0: Zu Hause einen großen Wettkampf gewinnen, ach, das fühlt sich bestimmt an wie ein Lottogewinn. Die THW-Jugend aus Frankenberg hat das geschafft.
1: Der Nachwuchs vom Technischen Hilfswerk war am Wochenende Gastgeber für Jugendmannschaften aus Hessen, Rheinland-Pfalz und dem Saarland. 160 Kinder und Jugendliche haben da mitgemacht. Die haben auf dem Wasser und an Land Menschen gerettet und schweres Gerät eingesetzt. Also eine ziemlich spannende Sache. Und die Gastgeber aus Frankenberg haben dabei die Nase vorn gehabt und haben jetzt das Ticket gelöst für den Bundeswettkampf der THW-Jugend.
0: Cool. Die Tage wird es heiß, haben wir schon gehört. Aktuell ist es noch angenehm. 26 Grad in der Spitze gab es gestern am Frankfurter Flughafen, 21 in Schauenburg. In der Nacht an beiden Orten 15 Grad.
1: Der Regen ist ungleichmäßig verteilt. Gestern und über Nacht ist in Schauenburg das meiste runtergekommen, 4 mm, gefolgt von Frankfurt mit 3 mm. Und immerhin einen Millimeter Regen hatten wir in Gießen und in Vielbrunn nur ein paar Tropfen.
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7: 9 Uhr. Prozess um Wilke-Wurst-Skandal beginnt. SPD-Chef verteidigt Pläne für Krankschreibungen. Einzelhandel will öfter sonntags öffnen dürfen. Das Wetter, viele Wolken im Norden und Osten auch Regen, 23 bis 31 Grad. Die Nachrichten mit Volker Kinkel. Guten Morgen. Es war ein Lebensmittelskandal, der bundesweit für Aufsehen gesorgt hat. 11 Menschen sterben. Fast 7 Jahre später beginnt gleich in Kassel der Prozess gegen 3 frühere leitende Mitarbeiter der Wilke-Wurstfabrik in Nordhessen. Ihnen wird unter anderem fahrlässige Tötung vorgeworfen. HR-Reporter Jens Wellhöhner.
8: In dem Betrieb in Berndorf im Landkreis Waldeck-Frankenberg hatte die Lebensmittelaufsicht im Jahr 2019 schwere Mängel bei der Hygiene festgestellt. Unter anderem wurden in Würsten sogenannte Listerien entdeckt, eine Bakterienart, die bei Verzehr zum Tode führen kann. Obwohl ihnen die Mängel bekannt waren, sollen die 3 Angeklagten dafür gesorgt haben, dass die befallenen Lebensmittel verkauft wurden. Außerdem sollen verdorbene Fleischwaren ein neues Etikett bekommen haben und auch verkauft worden sein.
7: Im Bundeskabinett geht es heute am frühen Nachmittag um die Finanzen für das nächste Jahr. Der Entwurf für den Haushalt soll auf den Weg gebracht werden. Finanzminister Klingbeil plant Ausgaben von mehr als 555 Milliarden Euro und neue Schulden in Höhe von mehr als 200 Milliarden. Die Koalition will, dass der Krankenstand in deutschen Unternehmen zurückgeht und plant deshalb schärfere Regeln bei der Krankschreibung. Das sorgt weiter für viel Kritik. SPD-Chef Klingbeil hat das Vorhaben im ARD-Sommerinterview noch einmal verteidigt. ARD-Hauptstadtkorrespondentin Nicole Markwald.
9: Der Vizekanzler betonte, dass er persönlich kein Misstrauen gegenüber den Arbeitnehmern hege. Aber die Koalition habe etwas verabredet und dazu stehe er auch. Klingbeil forderte eine pragmatische Lösung. Zum Beispiel, wenn man erstens sagt, ihr müsst euch nicht krank zum Arzt schleppen und auch nicht krank auf die Arbeit schleppen, führte der SPD-Politiker aus. Er sprach sich dafür aus, betriebliche oder tarifrechtliche Regelungen für dieses Vorhaben zu finden.
7: Nachdem die Bundesregierung angekündigt hat, dass Bäckereien und Konditoreien sonntags länger öffnen dürfen, will der Einzelhandelsverband, dass das auch für alle anderen Geschäfte gilt. Hauptgeschäftsführer Gent sagte der Bild-Zeitung, Einkaufen sei auch ein Freizeiterlebnis. Sonntagsöffnungen würden Innenstädte attraktiv und lebendig halten. Der Weltfußballverband hat bei der Weltmeisterschaft die Sperre des US-amerikanischen Stürmers Valerian Balogun überraschend aufgehoben, trotz seiner roten Karte. Mehrere Medien berichten, dass ein Anruf von US-Präsident Trump dafür gesorgt haben soll. Aus dem ARD-WM-Team Hendrik Lückhoff.
10: Das Foul ein unabsichtlicher, aber heftiger Tritt. Doch die laut Regelwerk vorgesehene automatische Mindestsperre von einem Spiel hat die FIFA nun unerwartet aufgehoben und zur Bewährung ausgesetzt. Eine Begründung für die ungewöhnliche Aktion nannte die FIFA nicht. Belgien kündigte bereits an, mögliche Optionen zu prüfen, um gegen die Entscheidung vorzugehen. Lob bekam die FIFA für das Vorgehen dagegen von US-Präsident Donald Trump. Vielen Dank an die FIFA, dass sie das Richtige getan und eine große Ungerechtigkeit beseitigt hat.
7: Und das passiert heute noch. Nach dem tagelangen Stromausfall in Berlin Anfang des Jahres legen Fachleute ihren Bericht dazu vor. Es geht darum, wie die Bevölkerung besser geschützt werden kann. Die Stadt Kassel richtet neue Zonen mit Parkgebühren ein. In der Südstadt und 3 weiteren Vierteln sollen Automaten aufgestellt werden. Und Hessens Wirtschaftsminister Mansouri stellt sein Programm für den Straßenbau vor. Es geht um die wichtigsten Projekte bis 2030. Das waren die Nachrichten.
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12: Die neue Woche startet wettertechnisch ziemlich gemischt. Dichte Wolken und sommerliche Temperaturen liegen da oft nah beieinander. Was das für unsere Region bedeutet, weiß Martin Gutt.
13: Wir hier in Rhein-Main liegen heute mit 24 bis 31 Grad im schon sehr warmen bis heißen Bereich des Landes. Verantwortlich dafür ist das Zusammenspiel aus Wolken, Sonne und warmer Luft. Jetzt am Vormittag sind die Wolken eher in der Überzahl, es gibt aber nur in Ausnahmefällen Regen. Später am Tag scheint die Sonne dann auch zeitweise freundlich und dann wird es auch immer wärmer. Auch morgen und am Mittwoch bleibt es rund um Frankfurt oder Geisenheim sehr, sehr warm, aber hinten raus wird die Woche dann immer heißer.
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12: Bitte ausreichend Abstand halten auf der A3 Köln Richtung Frankfurt. Zwischen dem Wiesbadener Kreuz und Raunheim 3 Kilometer stockender Verkehr. A7 Kassel Richtung Fulda, zwischen Malsfeld und Homberg-Efze 2 Kilometer Stau nach einem Unfall. Weiterhin alles Gute auf Ihrer Strecke.
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12: Ja, richtig schön heiter starten wir in den Montag um 8:45 mit Glen Campbell. Warm, aber nicht aufdringlich kommt dieser Hit daher. Hier ist Sunflower.
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0: HR4 um 8:45. Wir schauen auf das, was dieser Montag für uns bereithält. Fahrlässige Tötung durch Gammelfleisch. Auch darum geht es ab heute im Prozess gegen drei ehemalige leitende Mitarbeiter der Wurstfabrik Wilke in Berndorf im Kreis Waldeck-Frankenberg. Vielleicht erinnern Sie sich, der Wilke-Skandal hat im Jahr 2019 bundesweit für Schlagzeilen gesorgt. Jetzt also beginnt der Prozess vor dem Landgericht Kassel. HR4-Reporter Jens Wellhöner beobachtet das für uns. Er weiß, was genau den Angeklagten vorgeworfen wird.
1: Fahrlässige Tötung in 11 Fällen, fahrlässige Körperverletzung, Betrug und Verstoß gegen das Lebensmittelrecht. Der Geschäftsführer, seine Stellvertreterin und der Produktionsleiter sollen von den schweren Hygienemängeln in ihrer Fabrik gewusst haben, auch vom Listerienbefall. Listerien sind Bakterien, die beim Verzehr zum Tode führen können. Mit diesen Bakterien befallene Waren sollen trotzdem verkauft worden sein, um Geschäfte zu machen. Nachdem sie die Wilke-Würste gegessen hatten, sind 11 Menschen in ganz Deutschland gestorben. Die Anklage sagt, es hat an den Listerien in der Wilke-Wurst gelegen.
0: Der Prozess wird jetzt einige Wochen dauern. Der Fall ist nämlich ziemlich komplex.
1: Weil es wahrscheinlich ganz schwierig ist zu beweisen, dass die Menschen wirklich durch die befallenen Wilke-Würste gestorben sind. Die Verteidigung wird genau das anzweifeln. Und in jedem einzelnen Fall muss genau geschaut werden, was haben die Menschen gegessen, wo kam das her, kann es für den Tod nicht noch andere Ursachen geben. Das zu klären dauert. Viele Zeugen müssen da aussagen.
0: Aber ich frage mich natürlich, warum es da 7 Jahre dauert, bis es überhaupt zu einem Gerichtsprozess kommt.
1: Weil das ein hochkompliziertes Verfahren ist. Da geht es ja um das Lebensmittelrecht. Und da gibt es ganz viele Fallstricke. Welche Grenzwerte gelten da? Wann wurden die überschritten? Außerdem musste ja auch noch ermittelt werden, wo kommen diese Listerien her? Und die Staatsanwaltschaft hat schon 2022 eine Anklageschrift eingereicht. Aber da wurden ganz viele Fälle gar nicht erst zugelassen zu dem Verfahren. Darauf musste die Anklageschrift umgearbeitet werden. Das hat alles sich hingezogen. Und nun erst nach 7 Jahren kommt es also zum Prozess.
0: Heute beginnt vor dem Landgericht Kassel der Prozess gegen ehemalige Verantwortliche der Firma Wilke Wurstwaren aus Berndorf. HR4-Reporter Jens Wellhöner verfolgt den Prozess für uns.

vor halb zehn. 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
2: Und jetzt der schnelle Check bei uns vor die Haustür um 9:30.
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3: Eigentlich sieht der Staudenknöterich ganz schön aus. Er wird zu einem riesigen Busch bis zu 3 Meter hoch und hat weiße, trompetenartige Blüten. Aber er ist invasiv, heißt, er gehört hier nicht her. Und auch nicht nach Oberursel, wo er sich gerade breit macht. Das Grünflächenamt mäht ihn weg, wo es geht. Aber auch die Bürger sind gefragt. Oberursel sagt, am besten ist, wenn die Pflanze, die eigentlich aus Asien stammt, komplett ausgegraben wird. Sie bildet nämlich ein riesiges Wurzelgeflecht. Dort, wo sich der Staudenknöterich breit macht, wächst nichts an. Mehr. Pflanzenreste können in die Biotonne geworfen oder zur Kompostieranlage gebracht werden. Bitte nicht in den eigenen Kompost, da wächst er nur wieder. Nina Michalk, Oberursel.
4: Einmal als Kind das Sagen haben. Das geht in Erlensee im Main-Kinzig-Kreis. Die Stadt führt ein erfolgreiches Projekt fort und sucht auch in diesem Jahr wieder einen Kinderbürgermeister. Ab sofort bewerben sich 9 Mädchen und Jungs im Alter zwischen 10 und 15 Jahren auf den Posten. Der richtige Bürgermeister Stefan Erb sagt, dass durch das Projekt Kinder die Möglichkeit haben, aktiv an der Stadtgestaltung teilzunehmen. Die Kandidaten stellen sich auf erlensee.de vor. Die Kinderbürgermeisterwahl findet dann Mitte August statt. Der bisherige Amtsträger, der 11-jährige Leonard, hat zum Beispiel Spielplätze inspiziert oder Vorschläge für die Verbesserung von Grundschulen in der Stadt eingeholt. Marcel Ronge, Erlensee.
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2: Momentan ist es einerseits wolkig und leicht wechselhaft, andererseits schon ziemlich sommerlich. Wie es genau weitergeht, dazu Martin Gutt.
5: Hier im Rhein-Main-Gebiet werden die dicken Wolken im Laufe des Tages nach und nach wieder weniger. Es bleibt bei uns dann auch weitgehend trocken. Und wenn die Sonne dann wieder zeitweise durchkommt, gibt es am Nachmittag auch noch zwischen 24 Grad am Großen Feldberg und 31 rund um Frankfurt. Auch morgen ist es manchmal wolkig, so mit 31 Grad. Wolken gibt es bei uns auch noch zeitweise am Mittwoch. Ab Donnerstag dann aber insgesamt wieder mehr Sonne und auch immer größere Hitze.
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2: So langsam kommen sie wieder besser voran. Eine Meldung schauen wir uns aber noch an. A7 Kassel Richtung Fulda. Zwischen Melsungen und Homberg-Efze 3 Kilometer Stau nach einem Unfall. Kommen Sie gut durch den Tag und sicher ans Ziel.
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2: So kann der Tag starten. Roy Black bringt jetzt ein bisschen Romantik nach Hessen um 9:45. Ja, er besingt hier die ganz große Liebe in. Und trotzdem, ich lieb dich.
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0: Ach Gott, ja, die Nerven, die Mücken im Sommer um 9.43 Uhr. Aber es gibt da einen Trick.
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0: Einige Pflanzen, die wir Menschen total dufte finden, mögen Mücken gar nicht. Da können wir uns sozusagen einen natürlichen Schutz vor Mücken bauen, hat Nina Töne mit den Kollegen aus dem HR4-Team herausgefunden.
2: Schöner Lavendel.
3: Ob frisch oder getrocknet, auf Lavendel haben Mücken so gar keinen Bock. Die ätherischen Öle in Blatt und Blüte halten die Stecher fern. Bienen, Hummeln und Schmetterlinge dagegen stehen total drauf. Ja, und hübsch sieht der Lavendel ja auch noch aus. Also drei Fliegen, natürlich Mücken, mit einer Klappe.
2: Frische Zitronenmelisse.
3: Wir Menschen mögen den intensiven, zitronigen, frischen Duft. Die Mücken verabscheuen ihn. Perfekt. Wer den Geruch verstärken und für unterwegs haben will, einfach die Blätter der Zitronenmelisse zerreiben und auf der Haut verteilen. Natürlicher Schutz to go.
2: Farbenfrohe Studentenblume.
3: Auch Tagetes genannt. Hat leuchtend gelbe bis orange oder rotbraune Blüten. Die Pflanze enthält sogenanntes Pyrethrum. Es ist ein Stoff, der auch in Insektiziden enthalten ist. Finden die Mücken natürlich blöd. Die Studentenblume ist also ein blühender Bodyguard für Garten oder Balkon. Und ihr starker Duft hält auch noch Wurzelschädlinge, Fliegen und Ameisen fern und ist deshalb im Gemüsebeet ein echt guter Nachbar für Tomaten.
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0: Wir sprechen über spannende Vornamen. Auch um 10 vor 10 nochmal hier in HR4. Ich habe vorhin schon mal, ich sage mal, zugegeben, dass ich ja viel zu viele Vornamen eigentlich habe.
1: So ein paar, ne?
0: Vivian, Alissa, Cecil. Und ich habe irgendwann auch schon mal erzählt, mein Papa heißt ja Hubertus. Jetzt muss ich es zusammenkriegen. Hubertus, Heinrich, Konrad, Christoph, Martin, Dietmar.
1: Meine Güte.
0: Also das muss man doch
1: meine Güte.
0: Wobei du ja auch
1: ich
0: drei
1: habe drei.
0: Hast.
1: Das ist schon sehr ungewöhnlich. Ja. Und das liegt einfach daran, dass mein Vater sagte, die wird blond, die braucht einen nordischen Namen, die heißt Britta. Und meine Mutter fand aber immer, ja, die im Süden, die Namen ein bisschen schöner. Und deswegen heiße ich noch Julia und Elena hinten dran. Aber die stehen halt nur im Pass, ja. Rufname ist Britta und dabei bleibt's. Ne?
0: Ja, siehst du, aber reicht eine meiner vier Schwestern heißt auch Elena.
1: Siehste
0: mit
1: mal.
0: Vornamen, mit
1: Siehste
0: erstem
1: mal.
0: Vornamen.
1: Guck
0: also,
1: mal.
0: Guten Geschmack gewesen. Senden Sie uns noch gerne Ihre Geschichte zu Ihrem Vornamen. Per Mail an hr4studio@hr.de. Gleich auch Thema bei Britta Lohmann ab 10.

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1: 10 Uhr. Protest gegen Kürzungen bei der humanitären Hilfe. Prozess um Wilkewurst-Skandal beginnt. Arbeitsagentur meldet noch viele offene Ausbildungsstellen. Das Wetter, viele Wolken. Im Norden und Osten auch Regen, 23 bis 31 Grad. Die Nachrichten mit Volker Kinkel. Vor dem Kanzleramt in Berlin sind heute Proteste geplant. Entwicklungs- und Hilfsorganisationen machen ihrem Ärger Luft. Es geht um den Haushalt für 2027, in dem 600 Millionen Euro weniger vorgesehen sind für Entwicklungszusammenarbeit. ARD-Hauptstadtkorrespondent Georg Schwarte.
2: Damit würde der Haushalt von Entwicklungs-

0: Ministerin Alabali Radovan, SPD das fünfte Jahr in Folge schrumpfen. Mittel für humanitäre Hilfe, die im Auswärtigen Amt angesiedelt sind, würden im Vergleich zum Jahr 2024 auf rund 1 Milliarde Euro halbiert. Die Hilfsorganisationen sprechen von einem so wörtlich Ausverkauf der Menschenwürde und pochen auf die Einhaltung internationaler Finanzierungszusagen.
1: Die Wilke-Wurstfabrik im nordhessischen Twistetal war vor 7 Jahren Mittelpunkt eines bundesweiten Lebensmittelskandals. 11 Menschen starben an listerienverseuchten Wurstwaren. In Kassel läuft ab heute der Prozess gegen 3 frühere leitende Mitarbeiter der Fabrik. Ihnen wird unter anderem fahrlässige Tötung vorgeworfen, denn im Wilke-Werk sollen die hygienischen Bedingungen desolat gewesen sein. Dass der Prozess erst jetzt startet, liegt nach Angaben der Staatsanwaltschaft unter anderem am komplexen Lebensmittelrecht. Am 1. August beginnt auch in Hessen wieder das neue Ausbildungsjahr und es gibt noch offene Stellen, zum Beispiel in Nordhessen. Dort sind nach Angaben der Arbeitsagentur Kassel mehr als 1.100 Plätze nicht besetzt. Reporterin Stefanie Küster.
2: Besonders viele offene Plätze gibt's im Einzelhandel, der Elektroindustrie und in den Bereichen Bank und Versicherung. Wer sich jetzt ohne Stress informieren will, das Berufsinformationszentrum in Kassel hat in den Ferien geöffnet. Hier gibt's auch Unterstützung bei Bewerbungen. Außerdem können sich Schulabgänger bei der Kasseler Praktikumswoche einzelne Unternehmen näher anschauen und in den Job reinschnuppern.
1: Welche Lehren soll Berlin aus dem tagelangen Stromausfall Anfang des Jahres ziehen? Mit dieser Frage hat sich eine Expertenkommission befasst. Sie will heute Mittag ihren Bericht mit Empfehlungen vorlegen. Der Blackout im Januar war der längste in Berlin seit dem Zweiten Weltkrieg. Bei winterlichen Temperaturen mussten rund 100.000 Menschen mehrere Tage ohne Strom und Heizung auskommen. Verursacht wurde der Stromausfall durch einen mutmaßlich linksextremistischen Brandanschlag. In mehreren Ländern in Südeuropa kämpfen die Einsatzkräfte weiter gegen schwere Waldbrände. Auch in Frankreich. Betroffen ist dort unter anderem der äußerste Südwesten mit Folgen für tausende Menschen und die Tour de France. Aus Frankreich, Caroline Diller.
3: Die Präfektur des Département Pyrénées-Orientales spricht von einer wörtlich sehr schwierigen Situation. Mehrere tausend Menschen wurden in Sicherheit gebracht. Außerdem hat die Präfektur entschieden, dass die 3. Etappe der Tour de France angepasst wird. Zuschauer sind nicht zugelassen. Innenminister Laurent Nunez hatte sich besorgt geäußert. Die Waldbrandsaison in Frankreich habe einen Monat früher begonnen als gewöhnlich.
1: Eine chinesische Raumsonde hat einen Asteroiden in der Nähe der Erde erreicht. Die Sonde Tianwen-2 ist nach mehr als 400 Tagen Flug nur noch rund 20 Kilometer von dem Weltallgesteinsbrocken Kamo-Oaleva entfernt. Die Sonde soll Proben sammeln. Wissenschaftler wollen herausfinden, ob der Asteroid ein abgebrochenes Stück des Mondes ist. Das waren die Nachrichten.
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5: Häufig dichtere Wolken heute, mal zeigt sich auch die Sonne. Recht windig ist es, bei 23 Grad in Villingen bis 31 Grad entlang des Rheins. Wetterburg bekommt 24, Dillenburg 27, Erlensee 29 Grad. Morgen wird es ganz ähnlich, der lebhafte Wind bleibt bei 25 bis 32 Grad. Und die Aussichten, Mittwoch ein trockener Mix aus Sonne und Wolken, 22 bis 30 Grad. Am Donnerstag weiterhin freundlich bis 33 Grad.
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5: Schauen wir auf die Straßen. 9:04 ist es. Vorsicht auf der A45 Gießen Richtung Aschaffenburg. Am Gambacher Kreuz auf der Verbindung zur A5 Richtung Frankfurt liegen Reifenteile auf der Fahrbahn. A3 Würzburg Richtung Frankfurt zwischen Weibersbrunn und Bessenbach-Walderschaff. Nach einem Unfall mit mehreren Fahrzeugen ist es da gesperrt. Dadurch gibt es 2 Kilometer Stau ab Rohrbrunn. A3, Frankfurt Richtung Würzburg, zwischen Seligenstadt und Stockstadt. 3 Kilometer Stau wegen eines defekten Fahrzeugs. A7, Kassel Richtung Fulda, zwischen Melsungen und Homberg-Efze. 4 Kilometer Stau wegen eines defekten LKW auf dem rechten Fahrstreifen im Baustellenbereich.
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5: Ja, auf geht's in eine neue Woche. Das ist der Montagvormittag hier in HR4. Und meine Tochter meinte gestern, boah, nur noch 5 Wochen Sommerferien. Ja, in der Tat, die erste ist rum. Das Wetter wird in dieser Woche wieder richtig sommerlich. Und dann zieht's natürlich viele wieder ins Freibad. Die Freibäder haben allerdings ein Problem. Es fehlt nämlich vielerorts an Personal. Und was das für die Badegäste bedeuten kann, unser Reporter hat nachgefragt.

0: Dann gehen viele gerne ins Freibad. Und damit wir alle sicher schwimmen können, braucht es natürlich Bademeister. Die werden allerdings bei uns in Hessen dringend gesucht, zum Beispiel auch in Hanau. HR4-Reporter Stefan Pomrenke gibt uns einen Überblick.
1: In Hanau gibt es bei den sogenannten Bademeistern einen hohen Krankenstand und das dauerhaft. Ersatz ist nicht zu bekommen. Statt morgens um 8 Uhr öffnet das Lindenau-Bad im Stadtteil Großauheim deshalb jetzt erst um 12 Uhr mittags. Bürgermeister Maximilian Biri von der SPD.
2: Wir haben über Zeitarbeitsfirmen probiert, Leute zu bekommen. Hat teilweise funktioniert. Das DLRG ist hier aktiv dabei. Aber im Endeffekt haben wir nicht im Moment ausreichend Personal wegen der Krankheitswelle, um die Sicherheit in zwei Bädern rund um die Uhr zu gewährleisten.
1: Viele Gäste im Hanauer Lindenau-Bad sind darüber unglücklich, dass das Bad erst mittags aufmacht. Vor allem Eltern mit Kindern wie Emilia Henkel.
3: Ja, das ist schwierig. Vor allen Dingen, wenn man mit einem kleinen Kind unterwegs ist, hat man ja auch vormittags, muss man was machen mit dem Kind. Und bei dem heißen Wetter ist es natürlich super, wenn man dann Abkühlung im Freibad finden kann. Und das ist schon sehr schade, wenn das wegen Bademeistermangel oder Schwimmmeistermangel nicht möglich ist.
1: Auch im Strandbad Rottgau ist der Bademeistermangel ein Thema. An heißen Tagen kommen bis zu 9000 Badegäste. Hier hilft die DLRG aus, ist unverzichtbar, unterstützt bei der Aufsicht. Denn Profis mit einem geschulten Auge sind enorm wichtig, um bei einem vollen Bad den Überblick zu behalten. Moritz Teich, Vorsitzender der DLRG Rottgau.
4: Auf einen Blick sieht man selbst bei einem vollen Tag schwächere Schwimmer, die man dann dementsprechend im Auge behält. Wenn dann der Kopf unter Wasser geht oder sie nicht mehr vorwärts kommen, in die Rückenlage gehen. Da haben wir natürlich ein besonderes Augenmerk drauf. Ja.
1: Die Städte brauchen aber auch in Zukunft festes Personal, das neben der Aufsicht auch die ganze Schwimmbadtechnik bedienen kann. Fachangestellter für Bäderbetriebe heißt der Bademeister offiziell. Uwe Weyer, der Geschäftsführer der Hanauer Bäder, hat Hoffnung, dass sich auch in Zukunft viele dafür entscheiden.
5: Es gibt nichts Schöneres wie zufriedene Badegäste, glückliche Kinderaugen, schönes Wetter, trotz allem Stress, den wir haben und mit Schichtdienst und Wochenende und Feiertag, ist das ein ganz toller Beruf, wofür ich immer wieder gerne Werbung machen möchte.
0: Bademeister und Meisterinnen werden in ganz Hessen gesucht, damit wir sicher schwimmen können.
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Ja, so hoffnungsvoll kann das richtige Warten auf den Brief bedeuten, die Carpenters hier bei uns. NHR4 am Montag. Schön, dass Sie da sind. 10:24 Uhr haben wir es.

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1: Kurz nach 10:30, Vorsicht auf der B49, B54 Gießen Richtung Limburg. Zwischen Runkel und Dietkirchen liegen mehrere Müllsäcke auf der Fahrbahn. A3 Würzburg Richtung Frankfurt, zwischen Weibersbrunn und Bessenbach-Walderschaff. Nach einem Unfall mit mehreren Fahrzeugen ist die Strecke gesperrt, dadurch 2 Kilometer Stau ab Rohrbrunn. A3 Frankfurt Richtung Würzburg, zwischen Seligenstadt und Stockstadt, 9 Kilometer Stau wegen eines defekten Fahrzeugs. A7 Kassel Richtung Fulda, zwischen Guxhagen und Homberg-Efze, 6 Kilometer Stau wegen eines defekten LKW auf dem rechten Fahrstreifen im Baustellenbereich. Allen unterwegs eine gute und sichere Fahrt.
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1: Ja, einen Vornamen hat jede und jeder von uns und manche sind ja auch mit mehreren gesegnet oder gestraft. Das ist Ansichtssache. Wir reden heute in HR4 über Namen. Und auch im Schlager kann man mit dem entsprechenden Vornamen besungen werden. Und einen gibt's, der kam vor 50 Jahren raus mit dem Anfangsbuchstaben A. Sie können schon mal nachdenken. Mehr dazu gleich bei uns.
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3: Tja, da ist was dran und jeder hat ja einen Vornamen und die meisten eben auch eine Geschichte dazu. Natürlich sind Vornamen auch im deutschen Schlager von großer Bedeutung. Fällt mir sofort Costa Cordalis ein mit seiner Anita. Der Mitsing-Song aus dem Jahr 1976 und der Name Anita kam richtig groß raus. Übrigens, im Chor, der den Namen Anita wiederholt, sangen Costas Kinder Kiki und Lukas Cordalis mit. Hören wir uns jetzt mal an. Mitsing ist natürlich ausdrücklich erlaubt.
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0: Heute ist ein schöner Tag. Heute ist Tag des Kusses. Ja, es gibt ja viele Jahrestage, bei denen viele vielleicht denken, oh, warum gibt's den jetzt, was soll das? Aber nicht beim Tag des Kusses, weil Küssen ist was Schönes und Küssen tut uns allen gut. Der Psychologe Dr. Wolfgang Krüger hat sogar ein Buch über das Küssen geschrieben und uns verraten, warum das Küssen für uns so wichtig ist.
1: Erst durch das Küssen, erst durch den Körperkontakt bekommt eine Partnerschaft eine emotionale Tiefe. Das hat was mit den Hormonen zu tun, aber es hat auch was damit zu tun, in den Lippen sitzen die meisten Sinneszellen pro Quadratzentimeter. Und wir kommen uns beim Küssen im Gesicht sehr nahe. Das heißt, Küssen ist die intensivste Form von Nähe, ist eine Explosion der Sinne und dadurch ist Küssen auch so unendlich intensiv.
0: Wow, Küssen ist eine Explosion der Sinne und lebensverlängernd kann das Ganze auch noch sein.
1: Dann werden Glückshormone ausgeschüttet. Also ich fange an, dass es mir richtig gut geht und Küssen, Umarmungen führen dazu, dass es mir körperlich besser geht. Das heißt, wir wissen, wenn ich einen guten Körperkontakt habe und wenn ich regelmäßig

0: Küsse, lebe ich einige Jahre länger.
1: Und deshalb auch der Rat vom Psychologen: Küssen Sie heute, morgen, übermorgen, einfach jeden Tag und küssen Sie intensiv.
0: Einer dieser Küsse am Tag sollte ein erotischer Kuss sein, wo wir mindestens 10 Sekunden lang den anderen küssen. Und zwar so lange, bis einer das Gefühl hat, im Grunde, er fliegt vor Glück geradezu weg. Und beim Küssen spüren wir ganz genau, wer der andere ist, ob der andere zu uns passt. Und die meisten Frauen würden eine Partnerschaft nur eingehen, wenn sie das Gefühl haben, dieser Mann, der küsst so, dass es mir gefällt. Ansonsten im Grunde ist Schluss.
1: Das ist mal Klartext am Tag des Kusses. Wie gut Küssen tut, das hat uns der Psychologe Dr. Wolfgang Krüger erzählt.
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6: 11 Uhr. Diskussion über Haushalt für nächstes Jahr. Prozess um Wilke-Wurst-Skandal hat begonnen. Fahrermangel bei Bussen und Bahnen etwas abgeschwächt. Das Wetter, viele Wolken, im Norden und Osten auch Regen, 23 bis 31 Grad. Die Nachrichten mit Volker Kinke. Vor dem Kanzleramt in Berlin gibt es heute Proteste von Entwicklungs- und Hilfsorganisationen. Denn im Haushalt für nächstes Jahr soll auch in diesem Bereich gespart werden. Die Organisationen warnen vor Hunger und Krankheiten. Heute Nachmittag legt Finanzminister Klingbeil dem Bundeskabinett seinen Etatentwurf vor. ARD-Hauptstadtkorrespondent Jakob Mayer.
7: Für den Haushalt mussten die Ministerien 1% einsparen. Außerdem kürzt die Bundesregierung Finanzhilfen und Steuervergünstigungen und sie mindert die Zuschüsse für Rente und Krankenversicherung. Die Steuern für Alkohol und Tabak steigen. Eine Plastiksteuer wird eingeführt. Beschlossen wird der Haushalt nach den parlamentarischen Beratungen im November. Bis dahin kann sich noch einiges ändern.
6: In Kassel läuft der Prozess um verseuchte Fleischwaren der Wilke-Wurstfabrik in Twistetal. Vor fast 7 Jahren hatte der Lebensmittelskandal bundesweit für Empörung gesorgt. 3 frühere Mitarbeiter sind jetzt wegen fahrlässiger Tötung

0: Erkrankung in 11 Fällen angeklagt. In der Wurst waren Listerien nachgewiesen worden. Zur Hygiene bei Wilke sagte der Kasseler Staatsanwalt Teschner kurz vor Prozessbeginn:
1: Wir gehen davon aus, dass für die Reinigung und die Sanierung zu wenig investiert wurde, dass die Reinigungskräfte zu wenig Reinigungsmittel hatten, um den hygienischen Zustand, wie er für die Produktion notwendig wäre, dass sie das hätten herstellen können. Auch notwendige Sanierungsarbeiten zur Beseitigung von Feuchtigkeit wurden nicht durchgeführt.
0: Der angekündigte Stellenabbau bei Porsche könnte größer ausfallen als bisher gedacht. Das Handelsblatt schreibt, dass bis zu 4.000 weitere Arbeitsplätze gestrichen werden. Besonders betroffen seien Mitarbeiter im Management und der Verwaltung. Damit würden bei Porsche etwa doppelt so viele Stellen wegfallen wie bis jetzt bekannt. Das Unternehmen hat die Angaben nicht bestätigt. Ein Sprecher kündigte an, Ende des Monats würden neue Pläne zur Zukunft von Porsche vorgestellt. Immer wieder war zuletzt der Fahrermangel bei Bussen und Bahnen beklagt worden. Aktuell hat sich die Lage etwas entspannt. Aus der Nachrichtenredaktion Dagmar Nun.
2: Weil in anderen Branchen Jobs gestrichen werden, können mehr Quereinsteiger eingestellt werden, meldet der Verband Deutscher Verkehrsunternehmen. Aber der Druck bleibt groß. Der Verband sagt, allein bis 2030 gehen jedes Jahr gut 6.000 Fahrerinnen und Fahrer in Rente, vor allem aus den geburtenstarken Babyboomer-Jahrgängen. Heißt, es werden weiter Fachkräfte gesucht, damit es im Nahverkehr nicht zu größeren Problemen kommt.
0: Knapp 2 Wochen nach dem Erdbeben in Venezuela beenden die internationalen Rettungsteams ihre Arbeit und suchen nicht mehr nach Überlebenden. Die Zahl der Toten wird inzwischen mit mehr als 3.300 angegeben. Laut Regierung wurden mehr als 16.700 Menschen verletzt. Zur Zahl der Vermissten gibt es keine offiziellen Angaben. Die Vereinten Nationen schätzen, dass es bis zu 50.000 Menschen sind. Das Gemeinschaftshaus renovieren, den Dorfplatz neu gestalten oder das Freibad sanieren. Für Calden, Hessisch-Lichtenau, Korbach, Lichtenfels und Niedenstein gibt es jetzt neue Möglichkeiten, die Lebensqualität zu verbessern. Sie sind ins Förderprogramm Dorfentwicklung aufgenommen worden. 6 Jahre lang haben die Städte und Gemeinden jetzt Zeit, ihre Projekte umzusetzen. Das waren die Nachrichten.
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4: Mal Sonnenschein, häufig aber auch dichtere Wolken und recht windig ist es. 23 bis 31 Grad, so sind die Temperaturen bei uns im Land. Wetterburg 24, Dillenburg 27, Erlensee 29 Grad. Morgen wird's ganz ähnlich, der lebhafte Wind bleibt, 25 bis 32 Grad. Und die Aussichten Mittwoch, ein Mix aus Sonne und Wolken bei 22 bis 30 Grad. Donnerstag weiterhin freundlich, 26 bis 33 Grad.
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4: 4 Minuten nach 11, A3 Frankfurt Richtung Würzburg, zwischen Seligenstadt und Stockstadt, 9 Kilometer Stau wegen eines defekten Fahrzeugs. Die A3 Würzburg Richtung Frankfurt ist zwischen Weibersbrunn und Bessenbach-Walderschaf nach einem Unfall mit mehreren Fahrzeugen gesperrt, dadurch 6 Kilometer Stau ab Markt Heidenfeld. A7 Kassel Richtung Fulda zwischen Guxhagen und Homberg-Efze, 6 Kilometer Stau wegen eines defekten LKW auf dem rechten Fahrstreifen im Baustellenbereich.
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4: Ich grüße Sie. Einen schönen Wochenstart, einen schönen Montag wünsche ich Ihnen allen. Geht ja heute bei uns um Vornamen. Und ich muss ja sagen, als Eltern hat man ja schon eine gewisse Verantwortung, ja, was den Namen seiner Kinder betrifft. Also ich weiß noch, ja, ich habe ja einen Sohn und eine Tochter. Und wir haben damals so Listen erstellt und überlegt, was gefällt uns denn besonders gut. War aber eigentlich auch nichts Außergewöhnliches dabei. Damit tut man den Kindern ja auch wahrscheinlich nicht so viel Gutes. Und Namen kann man ja auch nicht einfach ändern. Dies und mehr erfahren wir gleich noch über Vornamen hier bei uns in HR4.
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3: Und jeder von uns hat auf jeden Fall einen. Heute Morgen hat uns Frank Müsken vom Standesamt in Kassel ja schon erzählt, welche ungewöhnlichen Vornamen Eltern ihren Kindern zum Teil geben wollen. Oder auch, dass Sophia als Zweitvorname seit Jahren sehr beliebt ist. Es gibt auch Vornamen, die sollten Eltern für ihre Kinder nicht wählen, hat uns der Standesbeamte auch noch erzählt.
4: Also was man häufiger sagt, sind Produktnamen. Das sollte vielleicht nicht sein. Wenn man beim juristischen Forum mal durchschaut, dann findet man sowas wie Fanta oder Ikea, sollte ein Kind jetzt nicht unbedingt heißen. Pepsi ist allerdings mal zugelassen worden, weil noch andere Vornamen dabei waren. Das hat ein Gericht dann entschieden.
3: Ja, und was ist, wenn ich später als Erwachsener so ganz und gar nicht mit meinem Vornamen zufrieden bin? Kann ich den eigentlich ändern? Nein, sagt Frank Müsken, nur wenn Betroffene ganz wichtige Gründe angeben.
4: Die wichtigen Gründe, die es dazu gibt, sind meistens sehr trauriger Art, mit schrecklichsten Erlebnissen im Leben. Und dann geht es schon mal, dass auch ein Vorname geändert wird.
3: Diese Namensänderung kann dann aber wirklich nur der oder die Betroffene beantragen, niemand sonst.
4: Wenn eine Mutter kommt und sagt, wir haben damals einen Fehler gemacht, mein Kind ist jetzt 1,5 Jahre alt, dann müssten wir sagen, ja, ein 1,5-jähriges Kind hat noch gar keinen richtigen Bezug zu dem Namen. Das Kind selbst kann auch kein Betroffener sein, keinen wichtigen Grund in sich haben, den Vornamen nochmal zu ändern. Da muss mehr passieren. Der wichtige Grund liegt da dann eher, die Mutter mag es nicht mehr und das ist dann kein Grund.
3: Auch das Selbstbestimmungsgesetz kann für die Änderung nicht vorrangig herangezogen werden.
4: Selbstbestimmungsgesetz, muss man allerdings auch wissen, dient vorrangig der Geschichte, ich fühle mich eigentlich einem anderen Geschlecht zugehörig oder ich möchte gar keinen Geschlechtseintrag. Und im Zuge dessen kann man dann sagen, ich hätte gerne, und in vielen Fällen muss man eigentlich sogar, dann einen anderen Vornamen führen.
3: Sagt Frank Müsken vom Standesamt in Kassel. Also, in der Regel muss man mit dem Namen, den die Eltern einem nach der Geburt gegeben haben, in seinem Leben klarkommen.
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1: Und da schauen wir auf die Straßen. Es ist 11.30 Uhr, A3 Frankfurt Richtung Würzburg, zwischen Seligenstadt und Stockstadt. 9 Kilometer Stau wegen eines defekten Fahrzeugs. Und dann geht's weiter. Die A3 Würzburg Richtung Frankfurt ist zwischen Baibersbrunn und Bessenbach-Walderschaf nach einem Unfall mit mehreren Fahrzeugen gesperrt. Dadurch 6 Kilometer Stau ab Markt Heidenfeld. A7 Kassel Richtung Fulda zwischen Guxhagen und Homberg-Efze. 3 Kilometer Stau wegen eines defekten Fahrzeugs auf dem rechten Fahrstreifen im Baustellenbereich.
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1: Ja, und da geht's jetzt musikalisch in die 60er Jahre. Es war das erste Duett von Lee Hazlewood und Nancy Sinatra. Und das kam so super an, dass danach noch viele, viele folgten. Aber dieses, ja, das passt zur Jahreszeit. Klingt nach einer lauen Sommernacht mit dem Summer Wine.

Marina Marx und Nino De Angelo zusammen Bella Italia e Amore. Und damit sind sie vertreten in der ARD-Schlager-Hitparade. Momentan auf Platz 11. 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

0: Die Marburger Oberstadt ist ja schon richtig schön. Jetzt soll sie noch schöner und vor allem grüner werden. Mehr Bäume, mehr Bänke, mehr Schatten und dazu vielleicht noch ein kleiner Bachlauf. Es gab dazu einen Architektenwettbewerb und eine Münchner Firma hat mit ihrer Idee überzeugt. Die Jury fand das zusammenhängende grüne Stadtbild besonders toll. HR4-Reporterin Anna Spieß. Anna, was heißt das genau? Wie können wir uns das vorstellen?
1: Also ich beschreibe das mal, aber das Schöne ist, man kann sich das auch auf der Website der Stadt anschauen. Da gibt es Bilder, die veranschaulichen, wie das dann wirklich aussehen könnte. Besonders im Fokus steht diese Haupteinkaufsstraße, die einmal quer durch die Oberstadt und über den Marktplatz führt. Zum Beispiel da, wo der Aufzug vom Parkhaus mitten in der Oberstadt ankommt. Da gibt es aktuell schon so eine Sitzecke. Da könnte dann ein großer Baum stehen, der Schatten spendet. Die Sitzmöglichkeit soll außerdem komplett aus Holz sein und in so bepflanzte Beete eingebettet werden. Aktuell gibt es in der Oberstadt eben noch überwiegend Pflastersteine. Und die sollen eben mehr und mehr durch Grün ersetzt werden entlang der Gehwege. Und eben sogar so kleine Wasserstellen wie so mit so Mini-Springbrunnen. Die gibt es zum Beispiel auch schon auf dem Vorplatz der Stadthalle, dem Erwin-Piscator-Haus, da könnte man sich dann immer besonders gut abkühlen.
0: Der Wunsch, dass Marburgs Oberstadt grüner werden soll, kam ja vor allem von den Marburgern selbst, oder? Und da ist sie verschwunden, das hat schon so geknackt in der Leitung. Versuchen wir gleich nochmal und machen erstmal ein bisschen Musik.

0: So, unsere Reporterin Anna Spieß war abhanden gekommen, obwohl sie eigentlich nur in Marburg ist, aber die Verbindung ist getrennt worden. Jetzt ist sie wieder da. Anna, ich wollte wissen, die Marburger haben sich das eigentlich selbst gewünscht mit der grüneren Oberstadt.
1: Ja, genau. Marburg setzt sehr auf Bürgerbeteiligung und da gab es letztes Jahr mehrere öffentliche Diskussionen und Dialoge und da kam eben aus der Bevölkerung und von den Menschen, die wirklich in der Oberstadt wohnen, immer wieder der Wunsch auf, die historische Altstadt grüner und klimafreundlicher zu gestalten.
0: Und das soll ja jetzt passieren. Erstmal ist das ja nur ein Entwurf. Wie geht's denn weiter? Wann wird's konkret?
1: Also ab Herbst will die Stadt in konkrete Verhandlungen über die Umsetzung dieses Entwurfs jetzt einsteigen. Dabei sollen dann auch nochmal Anwohner, Gewerbetreibende und andere lokale Partner mitreden können. Bis das dann wirklich in die Umsetzung geht, wird es vermutlich noch ein paar Jahre dauern. Aktuell sind die Stadtkassen ja auch ziemlich leer. Da muss man dann sowieso schauen, für welche Maßnahmen Geld da ist. Wobei Marburg in Sachen Klimaschutz schon sehr viel macht und das auch weit oben auf der Agenda steht.
0: Aber es gibt auf jeden Fall schon schöne Vorschläge für eine grünere Marburger Oberstadt, haben wir erfahren von unserer Reporterin Anna Spieß.
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1: 12 Uhr. Belgien geht gegen FIFA-Entscheidung vor. Zelensky fordert mehr Unterstützung bei Luftabwehr. Großer Waldbrand wirkt sich auf Tour de France aus. Das Wetter erst bewölkt, örtlich Regen, später freundlicher bis 31 Grad. Mein Name ist Christine Schumann. Der belgische Fußballverband hat offiziell Einspruch gegen die Entscheidung der FIFA eingelegt, die Sperre von US-Nationalstürmer Folarin Balogun zurückzunehmen. Das meldet das US-Sportmagazin The Athletic. Ein Mitglied des FIFA-Berufungsausschusses muss jetzt über den Einspruch entscheiden. Offenbar hatte US-Präsident Trump darauf gedrungen, die Sperre zurückzunehmen. ARD-WM-Reporter Hendrik Lückhoff.
2: Übereinstimmenden Medienberichten zufolge soll Trump FIFA-Boss Infantino angerufen und die Rücknahme der Sperre gefordert haben. Weltweit löst die Entscheidung des Weltverbandes viel Kritik aus. Englands Trainer Thomas Tuchel sagte, wie weit geht das jetzt? Es ist einfach seltsam. Norwegens Coach Ståle Solbakken meinte, es ist eine schlechte Entscheidung, die der WM schaden wird.
1: Kommende Nacht um 2 Uhr treffen die USA und Belgien im WM-Achtelfinale aufeinander. Kurz vor Beginn des NATO-Gipfels in der Türkei fordert die Ukraine mehr Raketen für das Luftabwehrsystem Patriot. Die massiven Angriffe aus Russland in der Nacht hätten von der ukrainischen Armee nicht abgewehrt werden können. Aus Kiew ARD-Korrespondentin Rebecca Barth.
3: Der Grund dafür liege in den unzureichenden Lieferungen von Abfangraketen, betont der ukrainische Präsident. Für das Abwehren ballistischer Raketen ist die Ukraine auf das amerikanische System Patriot angewiesen. Es sei äußerst wichtig, dass vom NATO-Gipfel in Ankara Beschlüsse zur Unterstützung der Luftverteidigung hervorgingen, fordert Volodymyr Zelensky. Die USA und Europa verfügten über genügend Mittel, um den russischen Terror zu stoppen, betont der ukrainische Präsident.
1: Mehr Aufträge als erwartet für die angeschlagene deutsche Industrie. Das Statistische Bundesamt teilte mit, dass die Zahl der Aufträge im Mai im Vergleich zum April um 1,9% gestiegen ist. Experten hatten nur mit einem Plus von rund 1% gerechnet. Grund für die bessere Auftragslage seien vor allem Großaufträge wie die Milliardeninvestitionen des Staates in Infrastruktur und Aufrüstung. In Kassel läuft der Prozess um verseuchte Fleischwaren der Wilke-Wurst-Fabrik in Twistetal. Vor fast 7 Jahren hatte der Lebensmittelskandal bundesweit für Empörung gesorgt. 3 frühere Mitarbeiter sind jetzt wegen fahrlässiger Tötung in 11 Fällen angeklagt. In der Wurst waren Listerien nachgewiesen worden. Zur Hygiene bei Wilke sagte der Kasseler Staatsanwalt Teschner kurz vor Prozessbeginn:
4: Wir gehen davon aus, dass für die Reinigung und die Sanierung zu wenig investiert wurde, dass die Reinigungskräfte zu wenig Reinigungsmittel hatten, um den hygienischen Zustand, wie er für die Produktion notwendig wäre, dass sie das hätten herstellen können. Auch notwendige Sanierungsarbeiten zur Beseitigung von Feuchtigkeit wurden nicht durchgeführt.
1: Wegen eines großen Waldbrandes im Südwesten Frankreichs müssen sich rund 10.000 Menschen in Sicherheit bringen. Auch die Tour de France ist beeinträchtigt. Die erste Etappe durch die Pyrenäen soll laut Tourleitung ohne Zuschauer stattfinden und mit deutlich weniger Begleitfahrzeugen. Die Ankunft der Fahrer wird gegen 17 Uhr in Les Aigles erwartet, 70 Kilometer entfernt von dem Waldbrand. Und das waren die Nachrichten.
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5: Mal gibt Sonnenschein, häufig aber auch dichtere Wolken. Recht windig ist es außerdem. 23 Grad in Willingen und 31 Grad entlang des Rheins. Wetterburg 24, Dillenburg 27, in Erlensee 29 Grad. Morgen wird es ganz ähnlich. Der lebhafte Wind bleibt bei 25 bis 32 Grad. Und die Aussichten Mittwoch. Ein trockener Mix aus Sonne und Wolken, 22 bis 30 Grad. Donnerstag weiterhin freundlich, 26 bis 33 Grad.
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5: Schauen wir auf die Straßen, es ist 4:12. Vorsicht auf der A49 Kassel Richtung Gießen. Zwischen Fritzlar und Wabern eine ungesicherte Unfallstelle auf dem linken Fahrstreifen. A3 Frankfurt Richtung Würzburg, zwischen Seligenstadt und Stockstadt, 5 Kilometer Stau wegen eines defekten Fahrzeugs. Die A3 Würzburg Richtung Frankfurt ist zwischen Weibersbrunn und Bessenbach-Walderschaft nach einem Unfall mit mehreren Fahrzeugen gesperrt. Dadurch 6 Kilometer Stau ab Markt. Heidenfeld. A66 Frankfurt Richtung Wiesbaden zwischen Wiesbaden-Nordenstadt und Wiesbaden-Erbenheim. 2 Kilometer Stau nach einem Unfall auf dem rechten Fahrstreifen. Allen unterwegs eine gute und eine sichere Fahrt.
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5: Ja, freue mich, dass Sie da sind. Eine schöne Mittagszeit wünsche ich Ihnen mit uns und jetzt mit Nicole.

0: Wir erinnern uns alle noch an den Wilke-Wurst-Skandal. Hat ja vor fast 7 Jahren bundesweit für Schlagzeilen gesorgt. 11 Menschen sind damals gestorben. Heute startet der Prozess am Landgericht Kassel. Die 3 früheren Chefs der Wurstfabrik in Twistetal-Berndorf sind angeklagt. Unser HR4-Reporter Jens Wellhöhner ist beim Prozess dabei. Jens, was genau wird den Angeklagten vorgeworfen?
1: Fahrlässige Tötung in 11 Fällen, weil eben Menschen gestorben sind, laut Anklage, weil sie eben verseuchtes Fleisch von Wilke gegessen haben. Dann gibt es noch Körperverletzung, da sind die Menschen nicht gestorben, sind aber krank geworden. Es gibt Fälle von Betrug, wo also Gammelfleisch als Frischfleisch verkauft worden sein soll. Das waren auch sehr eklige Einzelheiten, die Anklageschrift eben beinhaltet hat. Also das möchte man wirklich nicht essen. Und das sind insgesamt 57 Straftaten, um die es geht. Also wirklich sehr umfangreich.
0: Ja, ein richtiges Mammutverfahren. Ich habe mich ja gleich gefragt, warum beginnt der Prozess erst jetzt nach 7 Jahren?
1: Ja, es waren ursprünglich nicht nur 57 Straftaten, sondern glaube 170. Und die mussten alle ermittelt werden. Jede Straftat einzeln muss ermittelt werden. Und da geht es auch noch ums Lebensmittelrecht, um EU-Lebensmittelrecht. Und da hat die Staatsanwaltschaft gesagt und auch das Gericht, das hat ein paar Jahre gebraucht.

0: braucht, um sich durch diesen Dschungel, diesen Wust an Unterlagen durchzuarbeiten. Und deswegen 7 Jahre.
1: Allein die Anklageschrift soll ellenlang sein. Das wird also ein komplizierter Prozess.
0: Das wird ein komplizierter Prozess, weil nämlich zum Beispiel, jetzt gehen wir mal auf diese 11 Fälle der fahrlässigen Tötung. Das ist ja der Hauptanklagepunkt, ne? Das Schlimmste, um was es hier geht. Da muss jetzt wirklich nachgewiesen werden für jeden einzelnen Fall, dass diese Person gestorben ist, weil sie eben Wilkewurst gegessen hat, auf Deutsch gesagt. Das muss ganz haarklein nachgewiesen werden. Da müssen Sachverständige ran, die müssen das naturwissenschaftlich beweisen, weil es muss ja zweifelsfrei bewiesen sein. Wenn kein Beweis sein kann, dann werden die Angeklagten freigesprochen. Das ist also eine ganz, ganz haarige Geschichte und das wird dauern.
1: Wie haben denn die Angeklagten heute auf die Anklage reagiert?
0: Ganz unterschiedlich. Der Hauptangeklagte, nämlich der ehemalige Geschäftsführer, also Chef von Wilke, der war sehr aufmerksam, hat auch mitgeschrieben. Sein Produktionsleiter, also der ehemalige Produktionsleiter von Wilke, der war so in sich zusammengesunken, wirkte fast teilnahmslos, hat nur so ab und zu mal hochgeblickt. Er saß da wirklich wie ein Häufchen Elend. Also sehr, sehr unterschiedlich.
1: Fast 7 Jahre nach dem Ekelwurst-Skandal stehen die Wilke-Chefs wegen fahrlässiger Tötung vor Gericht. Dankeschön an unseren hr4-Reporter Jens Wellhöner.
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0: Jürgen Markus hier in HR4 und jetzt schauen wir wieder in Ihre Region. Es ist kurz nach 12:30.
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2: Hier in Frankfurt zu wohnen ist teuer. Die Stadt mit den hohen Bankentürmen liegt deutschlandweit auf Platz 2, was Mieten angeht. Fast 18 Euro zahlen die Frankfurterinnen und Frankfurter im Schnitt pro Quadratmeter. Nur in München ist Mieten noch teurer. Das zeigt eine neue Erhebung des Deutschen Gewerkschaftsbundes. In Wiesbaden verlangen Vermieter im Schnitt fast 14 Euro pro Quadratmeter, in Kassel 10. Damit gehört Kassel zu den günstigeren Pflastern in Deutschland. Die Mieten in den 40 größten deutschen Städten sind in den vergangenen 10 Jahren um mehr als 50% gestiegen. Der Deutsche Gewerkschaftsbund fordert schärfere Regeln gegen Mietwucher. Tobias Weiler-Mattes, Studio Rhein-Main.
3: Es ist das Ende einer Ära im hessischen Amateurfußball. Auch im Fußballkreis Friedberg müssen Frauen jetzt Eintritt zahlen. Ja, das klingt wie aus der Zeit gefallen. Jahrzehntelang haben Frauen kostenlos ihren Männern, Brüdern oder Nachbarn beim Kicken in der Kreisliga zugucken dürfen, im Fußballkreis Friedberg bis zu diesem Sommer. Die anderen 31 Kreise in Hessen haben Männer und Frauen schon früher gleichgestellt. In Friedberg haben sich die Vereine dagegen lange gewehrt, ist jetzt aber doch beschlossen, trotz langer Diskussionen und gleich mehrerer Abstimmungen. Jetzt gilt also, für ein Kreisoberligaspiel zum Beispiel zahlen alle Erwachsenen 3,50 Euro Eintritt. Ja, auch die Frauen. Heiko Schneider, Studio Rhein-Main.
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0: Von warm bis heiß reicht heute die Spanne beim Wetter. Es ist insgesamt so ein bisschen wechselhaft. Die Aussichten hat Martin Gutt.
4: Mit den Wolken, die sich momentan noch hier bei Rhein-Main aufhalten, haben wir es zeitweise auch noch morgen und am Mittwoch zu tun. Es bleibt dabei allerdings weitgehend trocken. Und wenn nachher die Sonne mittendrin wieder häufiger durchkommt, geht's auch noch hoch auf sehr sommerliche 24 bis 31 Grad. Genauso wird's auch morgen, dazu eben noch zeitweise wolkig, genauso wie am Mittwoch. Ab der zweiten Wochenhälfte aber scheint die Sonne von Österreich-Winkel bis Hanau immer häufiger. Und dann wird's langsam auch immer heißer.
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0: Vorsicht auf der A49 Kassel Richtung Gießen. Zwischen Borken und Neuental liegt ein Reifen auf dem linken Fahrstreifen. Die A3 Würzburg Richtung Frankfurt ist zwischen Weibersbrunn und Bessenbach-Walderschaff nach einem Unfall mit mehreren Fahrzeugen gesperrt. Dadurch 6 Kilometer Stau ab Marktheidenfeld. Die Umleitung ab Rohrbrunn über die U42. A7 Kassel Richtung Fulda. Zwischen Melsungen und Malsfeld steht ein defektes Fahrzeug. Es ist nur ein Fahrstreifen frei.
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0: Eine schöne Mittagszeit Ihnen allen. Freue mich, dass Sie da sind.

Eine aktuelle Meldung für die Autofahrer aus dem hr4-Verkehrszentrum. Vorsicht auf der B3 Marburg-Gießen zwischen Marburg-Bahnhofstraße und Marburg-Mitte. Ist eine Person auf der Fahrbahn, fahren Sie dort bitte entsprechend vorsichtig.

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Silva hier in HR4. Gleich sind Sie dran, dann gibt's Ihre Grüße, Ihre Musikwünsche in HR4. Wünscht ihr was? Mit Uwe Becker. Ich wünsche Ihnen noch einen schönen Montag. Mein Name ist Britta Lohmann.

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3: 13 Uhr. Belgien geht gegen FIFA-Entscheidung vor. Guterres fordert Regulierung von künstlicher Intelligenz. Noch viele freie Ausbildungsplätze in Hessen. Das Wetter am Nachmittag freundlicher bis 31 Grad. Mein Name ist Christine Schumann. Der belgische Fußballverband hat offiziell Einspruch gegen die Entscheidung der FIFA eingelegt, die Sperre von US-Nationalstürmer Valerin Balogun zurückzunehmen. Das meldet das US-Sportmagazin The Athletic. Ein Mitglied des FIFA-Berufungsausschusses muss jetzt über den Einspruch entscheiden. Offenbar hatte US-Präsident Trump darauf gedrungen, die Sperre zurückzunehmen. ARD-BM-Reporter Hendrik Lückhoff.
4: Übereinstimmenden Medienberichten zufolge soll Trump FIFA-Boss Infantino angerufen und die Rücknahme der Sperre gefordert haben. Weltweit löst die Entscheidung des Weltverbandes viel Kritik aus. Englands Trainer Thomas Tuchel sagte, wie weit geht das jetzt? Es ist einfach seltsam. Norwegens Coach Ståle Solbakken meinte, es ist eine schlechte Entscheidung, die der WM schaden wird.
3: Kurz vor Beginn des NATO-Gipfels in der Türkei fordert die Ukraine mehr Raketen für das Luftabwehrsystem Patriot. Die massiven Angriffe aus Russland in der Nacht hätten von der ukrainischen Armee nicht abgewehrt werden können. Aus Kiew, ARD-Korrespondentin Rebecca Barth.
5: Der Grund dafür liege in den unzureichenden Lieferungen von Abfangraketen, betont der ukrainische Präsident. Für das Abwehren ballistischer Raketen ist die Ukraine auf das amerikanische System Patriot angewiesen. Es sei äußerst wichtig, dass vom NATO-Gipfel in Ankara Beschlüsse zur Unterstützung der Luftverteidigung hervorgingen, fordert Volodymyr Zelensky. Die USA und Europa verfügten über genügend Mittel, um den russischen Terror zu stoppen, betont der ukrainische Präsident.
3: Es war wohl einer der größten Waffenfunde in Deutschland. Jetzt hat vor dem Landgericht Wuppertal der Prozess gegen drei Männer begonnen. Ihnen wird unter anderem vorgeworfen, gegen das Waffengesetz verstoßen zu haben. Dafür drohen bis zu 10 Jahre Haft. Im vergangenen Oktober hatten Ermittler tagelang einen Gebäudekomplex in Remscheid durchsucht. Dabei fanden sie Munition und hunderte scharfe Schusswaffen, darunter auch Maschinenpistolen und Sturmgewehre. Unkontrollierte KI-Systeme sind eine Gefahr und verändern schon jetzt grundlegend unsere Welt. Das hat

0: UN-Generalsekretär Guterres bei einer Veranstaltung zu künstlicher Intelligenz in Genf gesagt. Er fordert eine stärkere Regulierung. ARD-Korrespondentin Sandra Bieger.
1: Aktuell werde mit Hilfe der rasanten technischen Entwicklung an Gesellschaften weltweit ein Experiment durchgeführt, ohne Plan und ohne Zustimmung. Dem müsse die Staatengemeinschaft ein internationales Regelwerk entgegensetzen, das sich an den Menschenrechten orientiert. Guterres will daneben unter anderem auch verbindliche Standards zum Schutz von Kindern beim Zugang zu künstlicher Intelligenz. Außerdem müssten Unternehmen offenlegen, wie viel Energie und Wasser ihre KI-Modelle verbrauchen.
0: Nächsten Monat beginnt auch in Hessen wieder ein neues Ausbildungsjahr. Landesweit gibt es laut der Regionaldirektion Hessen der Bundesagentur für Arbeit noch mehr als 12.000 freie Stellen. In Nordhessen zum Beispiel sind nach Angaben der Behörden vor allem Lehrstellen im Einzelhandel, der Elektroindustrie und bei Banken und Versicherungen frei. Insgesamt mehr als 1.100 Plätze. Das waren die Nachrichten.
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3: Heute am Rhein knapp 9 Sonnenstunden von Bad Karlshafen bis nach Eschwege und Heringen. Nur für runde 3 Stunden wird es da reichen. Also da ist nicht ganz so viel los in Sachen Gelb. Da ist mehr Grau. Nord- und Osthessen ist da wolkiger. Es regnet oder nieselt immer mal wieder. Im Rest bleibt es aber eher trocken. Die Höchsttemperaturen 23 Grad in Villingen, 31 Grad entlang des Rheins. Dazu immer wieder mal frische bis starke Böen von 30 bis knapp 50 km/h. In Wetterburg im Landkreis Waldeck-Frankenberg 24 Grad, Astheim im Landkreis Groß-Gerau 31. Morgen ist es dann meistens trocken, im Norden und Osten bewölkter, der Süden und Westen freundlicher, weiter starke Böen bei 25 bis 32 Grad. Die Aussichten am Mittwoch, so ein trockener Mix aus Sonne und Wolken. Der Wind schaltet einen Gang zurück, 22 bis 30 Grad. Ein paar Grad mehr gibt es dann nochmal am Donnerstag, weiter im Nordosten wolkiger als anderswo und meistens trocken.
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3: Vorsicht auf der A5 Frankfurt Richtung Darmstadt. In der Abfahrt Langenmörfelden liegt ein Feuerlöscher auf der Fahrbahn. Vorsicht auf der A49, das ist Kassel Richtung Gießen. Zwischen Gudensberg und Fritzlar liegt ein Korb auf der Fahrbahn. Die A3 Köln Richtung Frankfurt ist zwischen Montabaur und Dietz wegen eines brennenden Fahrzeugs gesperrt. A3 Frankfurt Richtung Würzburg zwischen Bessenbach und Walderschaff und Weibersbrunn 3 Kilometer Stau. Dann haben wir die A3 Würzburg Richtung Frankfurt. Die ist zwischen Weibersbrunn und Bessenbach, Walderschaff, nach einem Unfall mit mehreren Fahrzeugen gesperrt. Dadurch 6 Kilometer Stau ab Markt Heidenfeld. Die Umleitung ab Rohrbrunn über die U42. A7 Würzburg Richtung Fulda zwischen Bad Brückenau-Wildflecken und Bad Brückenau-Volkers 3 Kilometer Stau. A7, Kassel Richtung Fulda. Zwischen Melsungen und Malsfeld steht ein defektes Fahrzeug. Da ist nur ein Fahrstreifen frei. Und noch die A7, Fulda Richtung Würzburg. Zwischen Fulda-Dreieck und Bad Brückenau-Volkers 5 Kilometer Stau ab der Raststätte Udrichshausen.
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3: Hallo, herzlich willkommen, schönen guten Tag. Die neue Woche geht los, die Wünsche sind alle bestens angekommen und deshalb geht's auch gleich los mit Marion Buchholz aus Solms. Sie wünscht sich für ihren Mann Jürgen und für sich zum Hochzeitstag von Udo Jürgens Mathilda und sie schreibt dazu: Schön, dass es dich gibt.
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0: Johnson. Grüßt Ihre Freunde aus dem Milord mit dem Lied Wunderschön von Unheilig.
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Wir freuen uns auf Ihre Wünsche, und zwar die für heute. Klar, die sind angekommen. Jetzt sind die für morgen gefragt. Sie können anrufen, die 0800 4x7 224 0800 4x7 224. Der Anruf ist für Sie kostenlos. Gerne auch im Internet unser Wunschformular nutzen. Das finden Sie unter hr4.de. Oder Sie schreiben uns einfach die Adresse hr4 wünscht dir was 34 114 Kassel. hr4 wünscht dir was 34 114 Kassel. Carola Halsch aus Neuhof wünscht von Patrick Lindner die kleinen Dinge des Lebens. Sie schreibt dazu: Zum 65. Geburtstag, lieber Willi, wünschen dir deine Frau Carola, dein Sohn Pascal, Schwiegertochter Theresa und Enkel Paul alles, alles Gute.

0: Hallo, guten Tag, hier ist Gisela aus Bierstadt. Ich wünsche mir von Bernd Klüver, Mike und sein Freund. Vielen lieben Dank und macht weiter so. Tschüss.
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Ursula Reis aus Lohfelden schickt ihre Grüße an alle, die sie kennen, und sie hat sich von Amanda Lear den Titel Follow Me ausgesucht.

Guten Tag, hier ist Charlotte Romig aus Waldmischelbach. Ich wünsche mir von Tom Astor das Lied Flieg, junger Adler und grüße damit alle, die mich kennen und mögen.

Elmar Finke, Asper Klingenfeld. Ich wünsche mir das Lied »Wenn erst der Abend kommt« von Andy Borg. Ich grüße meine Kinder und alle, die mich kennen.

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1: Da haben wir die A3 Köln Richtung Frankfurt zwischen Montabaur und Diez. Steht ein brennendes Fahrzeug auf dem rechten Fahrstreifen, da 3 Kilometer Stau. Die A3 Würzburg Richtung Frankfurt ist zwischen Weibersbrunn und Bessenbach-Wald-Aschaff wegen Reinigungsarbeiten nach einem Unfall gesperrt, dadurch 6 Kilometer Stau ab Markt Heidenfeld. Die Umleitung ab Rohrbrunn über die U42. A5 Frankfurt Richtung Kassel zwischen Frankfurt-Westhafen und Westkreuz Frankfurt ein Unfall auf dem Standstreifen. A7 Würzburg Richtung Fulda zwischen Bad Brückenau-Wildflecken und Bad Brückenau-Volkers 3 Kilometer Stau. Und die A7 Fulda Richtung Würzburg zwischen Fulda-Dreieck und Bad Brückenau-Volkers 5 Kilometer Stau ab der Raststätte Utrichshausen.
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1: Hallo zusammen, schönen guten Tag. Werner Grieser aus Rimbach, der grüßt alle, die ihn kennen, mit Deus Amazonas von Semino Rossi und Marina Marx.
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Ja, hier ist Angela Franke aus Pößneck und mein Musikwunsch wäre Stefanie Hertel, ein Lied für jeden Sonnenstrahl. Und ich möchte damit Sabine und Kerstin Klimke grüßen.

Susanne Sticher aus Hanau wünscht sich das Lied Birds of Paradise von Peter, Sue und Mark. Es gefällt ihr, schreibt Susanne, weil diese Gruppe hat immer so tolle Musik gemacht. Wir haben das Lied schon lange nicht mehr gehört. Mit dem Titel möchte sie ihrer lieben Mutti Sigrid, der Muddelknuddel, nachträglich zum 80. Geburtstag gratulieren. Danke für deine Liebe. Ich hab dich ganz dolle lieb. Herzlichen Glückwunsch und alles Gute.

Guten Tag. Hallo, mein lieber Georg Hassenthal. Heute ist dein Geburtstag. Ich wünsche dir alles Liebe und Gute, deine Cousine Anne. Und ich habe auch ein Lied für dich. Der Papa wird schon richten.

Vorsicht auf der A5 Frankfurt-Darmstadt zwischen Zeppelinheim und Langenmörfelden. Da ist eine Person auf der Fahrbahn. Post habe ich hier von Werner Wöll aus Ulrichstein. Liebe Oma Irmgard in Ulrichstein, zu deinem 90. Geburtstag senden wir dir von Herzen die allerbesten Glückwünsche. Werner und Uschi grüßen dich heute über HF4 mit einer weißen Rose von den Kastelruther Spatzen. Wir wünschen dir Gesundheit, Freude und viele glückliche Stunden im Kreise deiner Familie. Extra Gruß von deinen Urenkeln Hanna, Leo und Felix an der Oma Tatze.

Jäger aus Grünfeld, schönen guten Tag. Ich wünsche mir von Monika Martin den Titel, weil du fehlst. Viele Grüße an Team und schönen Sonntag noch. Danke, tschüss.

Guten Tag, ich bin die Margareta aus Viermünden bei Frankenberg. Ich wünsche mir ein kleiner Teddybär. Ich wünsche allen einen schönen Tag und bleibt gesund.

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1: 14 Uhr. Erster Tag im Wilke-Wurst-Prozess in Kassel. Jugendärzte fordern höhere Steuern auf Bier und Wein. UEFA zeigt sich fassungslos über rote Karte-Entscheidung. Das Wetter am Nachmittag freundlicher bis 31 Grad. Mein Name ist Frank Vornhardt. Vor dem Landgericht in Kassel hat heute der Prozess um den Lebensmittelskandal beim nordhessischen Wursthersteller Wilke begonnen. Es geht unter anderem um fahrlässige Tötung. Die drei Beschuldigten haben zum Auftakt geschwiegen. HR-Reporter Jens Wellhöner.
2: Angeklagt sind drei ehemalige Mitglieder der Geschäftsführung des Fleischwarenproduzenten aus dem Landkreis Waldeck-Frankenberg. Sie sollen über die katastrophalen hygienischen Zustände bei Wilke gewusst haben, aber nicht genug dagegen unternommen haben. Außerdem sollen sie dafür gesorgt haben, dass mit sogenannten Listerien befallenes Fleisch trotzdem verkauft wurde. Danach sind laut Anklage 11 Menschen nach dem Verzehr gestorben.
1: Kinder- und Jugendärzte in Deutschland hätten sich beim Thema höhere Steuern auf alkoholische Getränke mehr gewünscht. Der zuständige Verband sagt, gerade Bier und Wein würden von Jugendlichen besonders häufig konsumiert. Trotzdem seien die beiden Getränke von der Erhöhung ausgenommen. Dabei seien Preise ein wirksames Instrument, um Kinder und Jugendliche besser zu schützen. Die Bundesregierung plant höhere Steuern auf starken Alkohol, Alkopops und Schaumwein. In Hessen haben im vergangenen Jahr knapp 33.000 Menschen eine Ausbildung begonnen. Wie das Statistische Landesamt in Wiesbaden mitteilt, waren das 3% weniger als im Jahr davor und fast 11% weniger als vor 10 Jahren. HR-Reporterin Jutta Nieswand.
3: Die Zahl der Ausbildungsverträge ging in Berufen mit hohem Fachkräftemangel sogar noch stärker zurück. Besonders hoch war der Rückgang in der Hotellerie mit fast einem Viertel gegenüber 2024. Mehr als die Hälfte der neuen Ausbildungsverträge in Hessen wurden in Industrie und Handel geschlossen, mehr als ein Viertel im Handwerk. Insgesamt waren über 87.000 Menschen im letzten Jahr in einer Ausbildung in Hessen, knapp 1% weniger als im Jahr zuvor. In diesem Jahr sind laut Regionaldirektion Hessen der Bundesagentur für Arbeit noch mehr als 12.000 Ausbildungsplätze offen.
1: Es war wohl einer der größten Waffenfunde in Deutschland. Jetzt hat vor dem Landgericht Wuppertal der Prozess gegen drei Männer begonnen. Ihnen wird unter anderem vorgeworfen, gegen das Waffengesetz verstoßen zu haben. Dafür drohen bis zu 10 Jahre Haft. Im vergangenen Oktober hatten Ermittler tagelang einen Gebäudekomplex in Remscheid durchsucht. Dabei fanden sie Munition und hunderte scharfe Schusswaffen, darunter auch Maschinenpistolen und Sturmgewehre. Die Europäische Fußballunion UEFA hat den Weltfußballverband FIFA scharf kritisiert. In einer Stellungnahme heißt es, man sei fassungslos. Die FIFA habe mit ihrer Entscheidung, die Rotsperre gegen den US-Spieler Balogun zurückzunehmen, eine rote Linie überschritten. ARD-WM-Reporter Daniel Neuhaus.

0: aus.
1: Die FIFA habe einen Präzedenzfall geschaffen und so die Glaubwürdigkeit des Wettbewerbs untergraben. Am Sonntag hatte die FIFA die Sperre für US-Stürmer Folarin Balogun aus dem WM-16-Finale gegen Bosnien-Herzegowina zur Bewährung ausgesetzt. Balogun ist damit im Achtelfinale der USA gegen Belgien spielberechtigt. Laut Medienberichten rief US-Präsident Donald Trump persönlich bei FIFA-Boss Gianni Infantino an, um ihn um eine Überprüfung der roten Karte zu bitten.
2: Das waren die Nachrichten.
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4: Also erstmal haben wir heute irgendwie so ein herbstliches Gefühl bei uns in Hessen. So viele Wolken, das Hochjochen sorgt dafür. Das Wetter bewegt sich, aber das heißt heute am Rhein immerhin knapp 9 Sonnenstunden von Bad Karlshafen bis nach Eschwege. Und Heringen, da sind es nur runde 3 Sonnenstunden. Also Nord- und Osthessen ist grauer, es regnet oder nieselt immer mal wieder. Die Temperaturen, die sind so um die 23 Grad in Villingen und 31 Grad entlang des Rheins. In Alheim im Landkreis Hersfeld-Rotenburg 26 Grad, Erlensee im Main-Kinzig-Kreis 29. Morgen ist es dann meistens trocken, im Norden und Osten bewölkter, der Süden und Westen, der kommt freundlicher weg. Weiter starke Böen haben wir bei 25 bis 32 Grad. Am Mittwoch so ein trockener Mix aus Sonne und Wolken. Der Wind schaltet einen Gang zurück. Am Donnerstag weiter im Nordosten wolkiger als anderswo, meistens trocken. Die Temperaturen liegen so zwischen 26 und 33 Grad.
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4: Vorsicht auf der A3 Frankfurt Richtung Köln. Zwischen Kelsterbach und Mönchhof-Dreieck steht ein defekter Pkw auf dem rechten Fahrstreifen im Baustellenbereich. Vorsicht auf der A5 Frankfurt-Darmstadt zwischen Zeppelinheim und Langenmerfelden, da ist eine Person auf der Fahrbahn. A3 Köln Richtung Frankfurt zwischen Montabaur und Dietz Löscharbeiten auf dem rechten Fahrstreifen, dadurch momentan 4 Kilometer Stau. A3 Würzburg Richtung Frankfurt zwischen Weibersbrunn und Bessenbach-Waldaschaff, 6 Kilometer Stau und stockender Verkehr. Die gute Nachricht, die Unfallstelle ist inzwischen geräumt. A5 Frankfurt Richtung Kassel zwischen Frankfurt-Westhafen und Westkreuz Frankfurt, ein Unfall auf dem Standstreifen. A7 Würzburg Richtung Fulda zwischen Bad Brückenau-Wildflecken und Bad Brückenau-Volkers, 2 Kilometer Stau. A7 Fulda Richtung Würzburg zwischen Fulda-Dreieck und Bad Brückenau-Volkers, 5 Kilometer Stau ab der Raststätte Udrichshausen.
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4: Ihnen allen zusammen einen wunderschönen Tag. Ja, es geht endlich los, die Bad Hersfelder Festspiele. Und das auch noch mit einem Jubiläum. Und da präsentiert die neue Intendantin gleich 4 Neuinszenierungen. Und natürlich war unser Spezialreporter dabei. Was er berichtet, gleich hier bei uns in HR4. Ich bin schon gespannt um 14:45.
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0: Jubiläumsprogramm bei den Bad Hersfelder Festspielen. Das Theater in der Stiftsruine wird 75 Jahre alt. Zum Jubiläum präsentiert die neue Intendantin Elke Hesse gleich 4 Neuinszenierungen. Den Anfang hatte das Kinderstück gemacht, die lange ausverkaufte Pippi Langstrumpf. Und jetzt am Wochenende hatte das 4. Stück Premiere, die antike Komödie Lysistrata. Unser hr4-Reporter Hermann Diehl begleitet die Festspiele für uns schon seit vielen, vielen Jahren. Er war beim Festspielstart in Bad Hersfeld natürlich auch dabei.
1: Lysistrata, mehr als 2000 Jahre alt und so aktuell wie lange nicht. Es ist Krieg und die Frauen treten in Sexstreik, bis die Männer den Krieg beenden. Die Komödie kommt in moderner Sprache in die historische Stiftsruine und wie alle 4 Stücke in diesem Hersfeld-Sommer mit Musik. Der Philosoph Christoph Quarch ist großer Griechenlandkenner und von der Lysistrata in Bad Hersfeld durchaus angetan.
2: Ich fand, das war eine sehr gelungene Adaption von einem antiken Stoff. Der Witz, den Aristophanes hat, den habe ich heute hier nicht gesehen, aber dafür habe ich sehr viel zum Nachdenken bekommen. Dieser ernste Stoff ist hier auf eine sehr glaubwürdige, sehr zeitgemäße Weise auf die Bühne gebracht worden.
1: Ganz zeitgemäß zeigt sich auch das Eröffnungsstück, der Parsival. Eine Rittergeschichte, ein 800 Jahre alter Versroman von Wolfram von Eschenbach. Und in Bad Hersfeld ein flottes Theaterstück mit einem großartigen Hauptdarsteller Thies Brammer. Versprochen war ein Roadmovie. Und so ist das auch ein bisschen ein Ritter in Cowboystiefeln. Ein unbedarfter junger Kerl entdeckt die Welt und sich selbst. Das Publikum ist begeistert.
3: Komplexe Geschichte, super einfach dargestellt, gut verdaulich und gibt einem natürlich trotzdem was mit zum Nachdenken. War wirklich beeindruckend.
4: Hervorragend, war ganz toll, ganz tolle Aufführung. Ganz tolle Begleitmusik auch, die war hervorragend. Also wirklich richtig, richtig schön.
1: Das Stück wird von einer 3-köpfigen Band begleitet und es wird bei allem Theatertiefgang auch gelacht. Das Stück ist ernst, ohne sich selbst zu ernst zu nehmen. Geboten werden 2 vergnügliche Theaterstunden. Und genau das bietet auch das Musical. Hersfeld hat seinen Sommerhit. Something Rotten soll das lustigste Musical seit 400 Jahren sein. Und sicher ist, es wird so viel gelacht in Bad Hersfeld wie seit Jahren nicht. In gut 2 Stunden wird hier querbeet, mit Respekt, belächelt und parodiert, was Rang und Namen hat. Die Musik geht direkt ins Ohr und alles kommt einem angenehm vertraut vor.
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0: Da möchte man doch hin. Die Festspiele laufen noch bis Mitte August. Am kommenden Wochenende ist die eigentliche Geburtstagsfeier mit einem Rückblick in der Stiftsruine. Das sind wirklich gute Nachrichten. Für diesen Abend mit dem Titel Meisterstücke und Missgeschicke gibt's nämlich noch Karten.
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Kann man immer wieder schön hören. Annemarie Eilfeld und Neugeboren hier bei uns in HF4 am Nachmittag. Kurzer Blick auf die Straßen, haben wir die A661. Vorsicht, Oberursel Richtung Egelsbach zwischen Offenbach-Kaiserlei und Offenbach-Taunusring. Da liegt ein Spanngurt auf der Fahrbahn. Da bitte vorsichtig fahren. Er gehört zu mir oder ich bin wie du. Für mich gehört da noch ein weiterer Song von Marion Rosenberg unbedingt dazu. Auf ihre absolute Super-Hitliste Marleen. Klar, absoluter Klassiker. Damit hat sie uns alle schon vor mindestens 50 Jahren verzaubert. Und das macht sie auch jetzt mit uns.

0: Es ist jetzt 2:30.
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2: Eine kleine Unaufmerksamkeit mit Folgen. Die Polizei im Kreis Groß-Gerau warnt momentan wieder vor einer Betrugsmasche an Geldautomaten. In Stockstadt, Nauheim und Gernsheim bringen Unbekannte in den letzten Tagen mehrere Seniorinnen und Senioren um teils hohe Geldbeträge. Die Täter beobachten die Opfer beim PIN-Eingeben und lenken sie dann ab, zum Beispiel indem sie behaupten, dass ein Schein runtergefallen sei. In diesem Moment tauschen sie unbemerkt die Bankkarte aus und heben später Geld vom Konto der Betroffenen ab. Die Polizei empfiehlt deshalb, ausreichend Abstand zu anderen Kunden zu halten und sich beim Geldabheben nicht ablenken zu lassen. Stefanie Hofmann, Kreis Groß-Gerau.
3: Noch 5 Wochen Sommerferien. Die nutzt der Wetteraukreis für Bauarbeiten an den Schulen. In Himbach, einem Ortsteil von Limesheim, entsteht aktuell ein kompletter Neubau. Für gut 11 Millionen Euro bekommt das Hauptgebäude der Grundschule einen Anbau. Ziel des Ganzen mehr Platz und das nicht nur für Klassenräume, sondern auch für das Ganztagsangebot. Das wird mit dem gesetzlichen Anspruch jetzt ja immer wichtiger. Klar ist aber auch, so ein Neubau ist nicht in ein paar Wochen Sommerferien fertig. Das Gebäude soll im April 2028 bezogen werden. Der Sommer wird jetzt vor allem für die Erdarbeiten genutzt. Anne-Kathrin Hochstraat, Limes-Hain-Himbach.
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0: Erstmal war es zeitweise wolkig und gemäßigt. Aber jetzt scheint die Sonne in einigen Regionen von Hessen und es ist sehr warm. Mehr dazu von hr4-Wettermann Martin Gutt.
4: Hier zwischen Rhein-Hessen und dem Kinzigtal bleiben wir weiter auf der sehr warmen bis heißen Seite hier.

0: im Land. Nach dem teils wolkigen, teils auch sonnigen Wetter von heute geht's in die Nacht hinein, die sich nur langsam auf 18 Grad abkühlt. Morgen geht es rund um Frankfurt oder Wiesbaden zunächst wieder wolkig weiter, es bleibt meist trocken. Mit mehr Sonne geht's dann später hoch auf bis zu 31 Grad. Ein paar Wolken gibt's auch noch am Mittwoch, ab Donnerstag aber wird es zunehmend sonnig und noch heißer.
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2: Vorsicht auf der A661 Oberursel Richtung Egelsbach zwischen Offenbach-Kaiserlei und Offenbach-Taunusring liegt ein Spanngurt auf der Fahrbahn. A3 Köln Richtung Frankfurt zwischen Montabaur und Dietz Bergungsarbeiten auf dem rechten Fahrstreifen, dadurch 4 Kilometer Stau. A7 Würzburg Richtung Fulda zwischen Bad Brückenau-Wildflecken und Bad Brückenau-Volkers 2 Kilometer Stau. Die A7 Fulda Richtung Würzburg zwischen Fulda Dreieck und Bad Brückenau-Volkers 5 Kilometer Stau ab der Raststätte Udrichshausen. Und auch die A3 Würzburg Richtung Frankfurt zwischen Bessenbach-Walderschaff und Hößbach 3 Kilometer Stau.
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2: Hallo zusammen, ich wünsche allen einen schönen Tag und hier ist die Bühne für einen absoluten Superstar. Na klar, und die darf sich gerade selbst vorstellen.
3: Hallo, hier ist Andrea Berg und ich wünsche Ihnen ganz, ganz viel Spaß mit meiner Musik, natürlich hier auf HR4.

Gary and the Pacemakers haben in denselben Clubs wie die Beatles gespielt. Die waren auch richtig gut befreundet, aber was die Charts angeht, da waren sie auch ganz schöne Rivalen. Als erste Gruppe überhaupt sind Gary and the Pacemakers mit ihren ersten drei Singles gleich auf Platz 1 gelandet in den britischen Charts.

0: Hallo?
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Das ist schon wirklich eine echt lustige Geschichte. Culture Club war das mit Do You Really Want to Hurt Me hier bei uns in HR4, gesungen von Boy George. Und er wollte eigentlich gar nicht, dass dieses Lied rauskommt, veröffentlicht wird als Single, weil er den Song irgendwie ein bisschen zu behäbig, zu langsam fand. Und dann haben sie ihn doch am Ende überredet und es wurde, siehe da, der größte Erfolg der Bandgeschichte. Ein Riesenhit. Wir haben ihn natürlich noch alle total im Ohr.

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George McRae geht auch super ins Ohr. Rock your baby. Wir schauen kurz auf die Straßen. A66 Wiesbaden Richtung Frankfurt. Vorsicht zwischen Eschborner Dreieck und Nordwestkreuz Frankfurt liegen Metallteile auf der Fahrbahn. Und auf der A67 Mannheim Richtung Darmstadt zwischen Lorsch und Gernsheim immer noch Spanngurte auf der Fahrbahn.

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1: 15 Uhr. Erster Tag im Wilke-Wurst-Prozess in Kassel. Berlin soll nach massivem Stromausfall krisenfester werden. UEFA zeigt sich fassungslos über rote Karte-Entscheidung. Das Wetter im Norden Wolken, nach Süden hin freundlicher bis 30 Grad. Mein Name ist Frank Vornert. Vor dem Landgericht in Kassel hat heute der Prozess um den Lebensmittelskandal beim nordhessischen Wursthersteller Wilke begonnen. Angeklagt sind drei ehemalige Mitglieder der Geschäftsführung des Unternehmens aus Twistetal-Berndorf, unter anderem wegen fahrlässiger Tötung. HR-Reporter Jens Wellhöhner.
2: Sie sollen über die katastrophalen hygienischen Zustände bei Wilke gewusst haben, aber nicht genug dagegen unternommen haben. Außerdem sollen sie dafür gesorgt haben, dass mit sogenannten Listerien befallenes Fleisch trotzdem verkauft wurde. Danach sind laut Anklage 11 Menschen nach dem Verzehr gestorben. Heute schwiegen die Mitglieder der ehemaligen Geschäftsführung zu den Anklagepunkten. Der Prozess wird wohl bis mindestens Mitte August dauern.
1: Nach dem tagelangen Stromausfall in Berlin Anfang des Jahres hat eine Expertenkommission festgestellt, die Stadt ist nicht ausreichend auf Krisen und Katastrophen vorbereitet. Der Terroranschlag auf das Stromnetz habe eine Reihe von Schwachstellen aufgedeckt, von schlechter Kommunikation bis zu Mängeln bei der Notstromversorgung. Die Experten empfehlen, ein zentrales Krisenzentrum einzurichten. Rund 100.000 Menschen mussten mitten im Winter ohne Strom und Heizung auskommen. Die Bundesregierung will heute Nachmittag den Haushaltsentwurf für das kommende Jahr beschließen. Der Gesetzentwurf von Finanzminister Klingbeil sieht mehr neue Schulden vor als ursprünglich geplant. ARD-Korrespondent Jakob Mayer.
3: Der Entwurf, den Lars Klingbeil am Nachmittag im Kabinett präsentiert, sieht eine Neuverschuldung von 204 Milliarden Euro vor. Die Rüstungsausgaben sollen deutlich steigen. Insgesamt plant Klingbeil Ausgaben von 555 Milliarden Euro ein. Weil die Bundesregierung nicht so einsparen konnte wie geplant, greift sie auf die Rücklage zurück. Zusätzliche Einnahmen sollen durch höhere Alkohol- und Tabaksteuern und eine Plastiksteuer erzielt werden.
1: Unkontrollierte KI-Systeme sind eine Gefahr und verändern schon jetzt grundlegend unsere Welt. Das hat UN-Generalsekretär Guterres bei einer Veranstaltung zu künstlicher Intelligenz in Genf gesagt. Er fordert eine stärkere Regulierung. ARD-Korrespondentin Sandra Bieger.
4: Aktuell werde mit Hilfe der rasanten technischen Entwicklung an Gesellschaften weltweit ein Experiment durchgeführt, ohne Plan und ohne Zustimmung. Dem müsse die Staatengemeinschaft ein internationales Regelwerk entgegensetzen, das sich an den Menschenrechten orientiert. Guterres will daneben unter anderem auch verbindliche Standards zum Schutz von Kindern beim Zugang zu künstlicher Intelligenz. Außerdem müssten Unternehmen offenlegen, wie viel Energie und Wasser ihre KI-Modelle verbrauchen.
1: UEFA kritisiert FIFA. Der Europäische Fußballverband sagt, die FIFA habe mit ihrer Entscheidung, die Rotsperre gegen den US-Spieler Balogun zurückzunehmen, eine rote Linie überschritten. Man sei fassungslos. Medien hatten berichtet, US-Präsident Trump habe bei FIFA-Präsident Infantino deswegen Druck gemacht. Die USA treffen kommende Nacht im Achtelfinale der Fußball-WM auf Belgien. Balogun ist einer der wichtigsten Angreifer im US-Team. Das waren die Nachrichten.
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5: Ja, das ist ein bisschen unterschiedlich verteilt mit der Sonne. 9 Sonnenstunden haben wir am

0: Rhein, von Bad Salzhafen bis nach Eschwege und Heringen sind es aber nur knappe 3 Sonnenstunden, die da heute zusammenkommen. Nord- und Osthessen ist grauer, es regnet oder nieselt immer mal wieder. Im Rest bleibt es aber trocken. Höchsttemperaturen 23 Grad in Villingen, 31 Grad entlang des Rheins. Und es gibt auch hier und da starke Böen bis 50 km/h. In Wetterburg im Landkreis Waldeck-Frankenberg sind es 24 Grad, Erlensee im Main-Kinzig-Kreis 29 und in Astheim im Landkreis Groß-Gerau 31 Grad. Morgen ist es dann meistens trocken, im Norden und Osten bewölkter, der Süden und Westen wieder freundlicher. Weiter starke Böen gibt es aber trotzdem bei 25 bis 32 Grad. Die Aussichten dann Mittwoch, so ein trockener Mix aus Sonne und Wolken. Der Wind schaltet einen Gang zurück. Am Donnerstag, da wird es ein Stückchen wärmer noch. Also da haben wir im Nordosten es wieder ein bisschen wolkiger als anderswo. Aber insgesamt trocken bei 26 bis 33 Grad.
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0: Die A66 Wiesbaden Richtung Frankfurt. Zwischen Eschborner Dreieck und Nordwestkreuz Frankfurt, da liegen Metallteile auf der Fahrbahn. Vorsicht auf der A67 Mannheim Richtung Darmstadt. Zwischen Lorsch und Gernsheim liegen Spanngurte auf der Fahrbahn. Die A4 Erfurt Richtung Kirchheimer Dreieck. Zwischen Weldeck-Hönebach und Friedewald 3 Kilometer Stau wegen eines defekten Pkw auf dem Standstreifen. A7 Würzburg Richtung Fulda. Zwischen Bad Brückenau-Wildflecken und Bad Brückenau-Volkers 4 Kilometer Stau. A7 Fulda Richtung Würzburg. Zwischen Fulda Dreieck und Bad Brückenau-Volkers 7 Kilometer Stau. Und noch die A49 Gießen Richtung Kassel zwischen Wabern und Gudensberg. 1 Kilometer Stau.
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0: Hallo zusammen, einen schönen Tag wünsche ich. Ring, Ring ist ein klasse Song von ABBA, den haben sie 1973 gesungen. Und da gab es diesen Bandnamen noch gar nicht, ABBA. Da hieß es einfach Björn, Benny, Agneta und Annifried. Und auch da waren sie im Vorentscheid mit dabei für den ESC. Da wollten sie auch für Schweden antreten, aber es gab nur den 3. Platz. Wurde aber trotzdem ein Riesenhit. Ja, und was danach kam, das wissen wir natürlich alle, aber wurde weltweit bekannt, als sie dann ein Jahr später den ESC gewonnen hatten.
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0: Also so eine richtig tolle Oma zu haben, das ist schon wirklich was ganz Besonderes. Also ich habe mich als Kind immer so sehr auf meine gefreut. Ich war total aufgeregt, wenn sie uns oder wir sie dann mal besucht haben. Ja, mit einer Oma konnte man einfach alles unternehmen. Wer keine Oma hat, dem kann auf jeden Fall geholfen werden. Ursula Leder ist nämlich eine Leihoma und die trifft sich regelmäßig und sehr gerne mit ihrer Leihenkelin, der 6-jährigen Nehan. Die beiden sind wirklich ein tolles Team, vermittelt von der katholischen Pfarrei St. Marienbad Homburg-Friedrichsdorf. Unsere HFI-Reporterin Lara Trezzino war mit den beiden mal unterwegs.
1: Die 6-jährige Nehan sitzt auf einem großen Hüpfball in der Wohnung von Ursula Leder in Bad Homburg. Die 82-Jährige schiebt sie quer durch den Raum. Die beiden wirken wie Oma und Enkelin. Sind sie aber nicht. Ursula ist Nehans Leihoma.
2: Also ich fühle mich schon wie eine Oma, ja.
1: Einmal die Woche, da verbringen sie den Nachmittag zusammen, seit über 2 Jahren. Sie spielen, basteln oder machen Ausflüge. Für die Rentnerin geht damit ein großer Wunsch in Erfüllung.
2: Da ich keine eigenen Kinder habe, ich aber glaube, dass ich eigentlich eine ganz gute Mutter gewesen wäre, kam mir das sehr entgegen.
1: Über ein Projekt der Pfarrei St. Marienbad Homburg-Friedrichsdorf wird Ursula zu Oma zum Ausleihen. Die Idee, ältere Menschen und Familien zusammenbringen. Nicht als Babysitter, sondern als Teil ihres Lebens. Das ist Gemeindereferentin Verena Nitzling besonders wichtig.
3: Es geht ja darum, dass das Kind eine Bezugsperson erlebt in der Rolle als Leihoma und Leihopa. Natürlich gemeinsames Spielen, Basteln, Vorlesen ist schwierig abzugrenzen. Aber es macht ja einen Unterschied, ob das vom Kind her auch dann vielleicht irgendwann die Leihoma ist, die auch zum Geburtstag eingeladen wird, die einfach Teil des Alltags wird.
1: Weil die Nachfrage so groß ist, sucht das Projekt weitere Leihomas und Leihopas. Bei Ursula und Nehan hat es sofort gepasst. Nehan ist etwas schüchtern, doch bei Ursula, da fühlt sie sich sichtbar wohl. Auch wenn es beim gemeinsamen Murmelspiel keinen Oma-Bonus gibt.
2: Toll! Also 1-0. Ich will eine Revanche.
1: Nach 4 gemeinsamen Stunden kommt Nehans Mutter Beschita Nasrat von der Arbeit. Die 30-Jährige lebt allein mit ihrer Tochter in Deutschland. Ihre Familie ist in Afghanistan.
4: Wir haben auch keine Möglichkeiten, meine Eltern besuchen. In meinem Land ist einfach Krieg und dann wir können nicht dort fliegen. Und sogar ich bin alleine. Jetzt Frau Lieder ist wie meine Mama. Wir sind ein Familie einfach.
1: Für Beschita bedeutet Ursula Unterstützung. Für Nehan eine Oma und für Ursula eine Rolle, die sie sich lange gewünscht hat. Manchmal, der wird Familie eben nicht geboren, sondern gefunden.
5: Für sie unterwegs in unserer Heimat.

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0: Es ist jetzt gleich 3:30. In der Hessenschau melden sich unsere Reporterinnen und Reporter mit allem, was wichtig ist aus ihrer Region.
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2: Autofahrerinnen und Autofahrer in Südhessen müssen sich heute auf Einschränkungen einstellen. Der Grund: die Autobahn GmbH untersucht den Untergrund an der A67 bei Groß-Gerau und am Darmstädter Nordkreuz. Mit den Erkundungsbohrungen wird geprüft, ob der Boden mit Schadstoffen belastet ist. Das ist eine wichtige Grundlage für die geplante Sanierung der Rampen innerhalb der kommenden 5 Jahre. Dafür müssen von 20 bis 5 Uhr morgens Auf- und Abfahrten der A67 an der B44 bei Groß-Gerau gesperrt werden. Und am Darmstädter Nordkreuz ist die Verbindungsrampe in Richtung Griesheim dicht. Die Arbeiten finden aber nur statt, wenn das Wetter auch mitspielt. Stefanie Hofmann, Darmstadt.
3: Es ist das Ende einer Ära im hessischen Amateurfußball. Auch im Fußballkreis Friedberg müssen Frauen jetzt Eintritt zahlen. Ja, das klingt wie aus der Zeit gefallen. Jahrzehntelang haben Frauen kostenlos ihren Männern, Brüdern oder Nachbarn beim Kicken in der Kreisliga zugucken dürfen. Im Fußballkreis Friedberg bis zu diesem Sommer. Die anderen 31 Kreise in Hessen haben Männer und Frauen schon früher gleichgestellt. In Friedberg haben sich die Vereine dagegen lange gewehrt, ist jetzt aber doch beschlossen, trotz langer Diskussionen und gleich mehrerer Abstimmungen. Jetzt gilt also, für ein Kreisoberligaspiel zum Beispiel zahlen alle Erwachsenen 3,50 Euro Eintritt. Ja, auch die Frauen. Heiko Schneider, Studio Rhein-Main.
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0: Heute war es schon sehr unterschiedlich. Von 20 Grad auf den Bergen von Nordhessen bis hin zu örtlich über 30 Grad ganz im Süden. Wie das Ganze weitergeht, dazu jetzt Martin Gutt.
4: Einige Wolken von heute haben wir hier in Rhein-Main auch noch morgen und am Mittwoch. Das hindert aber die Luft nicht daran, sehr warm bis heiß zu werden. Auch die Nacht kühlt sich bis morgen früh nur ganz langsam auf 18 Grad ab. Morgen geht es zeitweise also mit Wolken weiter, aber es bleibt doch weitgehend trocken. Und wenn später die Sonne wieder mehr durchkommt, kriegen wir auch gleich bis zu 31 Grad. Ein bisschen wolkig wird von Geisenheim bis Bad Orb auch der Mittwoch. Ab Donnerstag aber wird es sonniger und noch heißer.
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0: Die A3 Frankfurt Richtung Köln zwischen Kelsterbach und Mönchhof-Dreieck 2 Kilometer stockender Verkehr. A7 Würzburg Richtung Fulda zwischen Bad Brückenau-Wildflecken und Bad Brückenau-Volkers 2 Kilometer Stau. A7 Fulda Richtung Würzburg zwischen Fulda Dreieck und Bad Brückenau-Volkers 8 Kilometer Stau, dauert laut HR4-Staurechner ungefähr eine Stunde länger. A661 Oberursel Richtung Egelsbach zwischen Bad Homburger Kreuz und Frankfurt-Eckenheim streckenweise stockender Verkehr.
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0: Ich sag herzlich willkommen, schön, dass Sie mit dabei sind.
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0: Die aktuelle Version von Sommer in der Stadt von Wolfgang Petri hier bei uns in HR4 am Nachmittag.
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0: Ja, das ist schon ein bisschen verrückt. Mich hat dieses Jahr tatsächlich noch keine Mücke erwischt. Also letztes Jahr war das definitiv anders. Jetzt, mitten im Sommer, ist das ja normal, sag ich mal. Das Gute, einige Pflanzen, die wir Menschen total dufte finden, die mögen die kleinen Biester gar nicht. So können wir dann einen natürlichen Schutz bauen. Welche das genau sind, die wir da zu Hause aufstellen können, das weiß Nina Töner aus unserem HR4-Team.
2: Schöner Lavendel.
3: Ob frisch oder getrocknet, auf Lavendel haben Mücken so gar keinen Bock. Die ätherischen Öle in Blatt und Blüte halten die Stecher fern. Bienen, Hummeln und Schmetterlinge dagegen stehen total drauf. Ja, und hübsch sieht der Lavendel ja auch noch aus. Also drei Fliegen, natürlich Mücken mit einer Klappe.
2: Frische Zitronenmelisse.
3: Wir Menschen mögen den intensiven, zitronigen, frischen Duft. Die Mücken verabscheuen ihn. Perfekt. Wer den Geruch verstärken und für unterwegs haben will, einfach die Blätter der Zitronenmelisse zerreiben und auf der Haut verteilen. Natürlicher Schutz to go.
2: Farbenfrohe Studentenblume.
3: Auch Tagetes genannt. Hat leuchtend gelbe bis orange oder rotbraune Blüten. Die Pflanze enthält sogenanntes Pyrethrum. Es ist ein Stoff, der auch in Insektiziden enthalten ist. Finden die Mücken natürlich blöd. Die Studentenblume ist also ein blühender Body.

0: Peter Maffay, So bist du. Was für ein Riesenhit. Und mit den Hits geht's gleich weiter. Dieter ist da.
1: Aber damit willst du mich nicht als Hit bezeichnen.
0: Natürlich.
1: Ne? Das weiß ich von mir, lieber Uwe.
0: Kannst du gar nichts gegen machen, wenn ich sage, du bist der Hit.
1: Nein, ist ja
0: dann musst
1: sehr
0: du damit
1: subjektiv
0: leben.
1: Ich nehme es als Kompliment. Dankeschön, lieber Uwe.
0: Mach das mal. Wie bist du so in die Woche reingekommen? Heute Montag, Wochenende ist irgendwie gefühlt immer so kurz.
1: Natürlich ist das Wochenende kurz und plötzlich war der Montag wieder da. Ich bin gut reingekommen. Es war herrliche Luft heute Morgen. Ich habe einen Kaffee draußen auf dem Balkon getrunken.
0: Siehst du?
1: Und so, die Sonne war noch nicht so da und da waren Wolken und ich fühlte mich richtig gut. So bin ich in den Tag gekommen und dieses Gefühl versuche ich jetzt mit durch den ganzen Tag bis heute Abend zu nehmen.
0: Du hast das Stichwort gesagt, Kaffee. Ist das schön? Das ist überhaupt eine gute Idee. Das übernehme ich sofort. Ich trinke am liebsten morgens einen richtig schönen Kaffee. Und ich finde, jetzt wäre auch mal ein schöner Zeitpunkt. Machen wir mal zusammen,
1: der
0: oder?
1: Rechte Moment jetzt, Uwe. Ne?
0: Wir sind dabei. Sie sind dabei. Sie wissen, Dieter ist für Sie da. Ich bin Uwe Becker. Ich mache mich dann auf den Weg. Trink aber noch mit Dieter eine Tasse Kaffee. Und wenn Sie mögen, dann stoßen wir alle mal zusammen an. In diesem Moment. Zum Wohl.
1: Zum Wohl. Und nicht verschütten. Nicht verschütten.

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1: 16 Uhr. Bundesregierung bringt Haushalt für das nächste Jahr auf den Weg. Prozess um Wilke-Wurst-Skandal in Kassel hat begonnen. Warn-App Hessen-Warn wird durch Nina-App ersetzt. Das Wetter im Norden Wolken, nach Süden hin freundlicher bis 30 Grad. Mein Name ist Frank Wornert. Die Bundesregierung hat ihren Gesetzentwurf für den Haushalt des nächsten Jahres beschlossen. Die Pläne von Finanzminister Klingbeil sehen höhere Ausgaben und mehr Schulden vor. So soll die Neuverschuldung bei rund 204 Milliarden Euro liegen. ARD-Korrespondent Jakob Mayer.
2: Insgesamt plant Klingbeil Ausgaben von 555 Milliarden Euro ein. Weil die Bundesregierung nicht so einsparen konnte wie geplant, greift sie auf die Rücklage zurück. Zusätzliche Einnahmen sollen durch höhere Alkohol- und Tabaksteuern und eine Plastiksteuer erzielt werden. Die Grünen bemängeln, dass Mittel aus dem Klimafonds in den Haushalt verschoben werden sollen. Die Linke kritisiert die hohen Rüstungsausgaben. Nach Ansicht der AfD sorgt der Etat nicht für Wirtschaftswachstum, sondern für Schuldenwachstum.
1: Der erste Prozesstag zum Lebensmittelskandal beim Wursthersteller Wilke in Nordhessen ist heute vorzeitig unterbrochen worden. Der Grund: Die Anwälte des mitangeklagten ehemaligen Geschäftsführers wollen einen Befangenheitsantrag gegen den vorsitzenden Richter stellen. HR-Reporter Fabian Schmidt.
3: Das Gericht gibt den Anwälten nun 2 Tage Zeit, ihren Antrag zu formulieren. Zuvor wurde das Verfahren immer wieder kurz unterbrochen, weil über mögliche Geständnisse diskutiert wurde. 2 der 3 Angeklagten hatten angekündigt, gegen Strafmilderung auszusagen. Aber schließlich entschieden sie sich doch, erst einmal zu schweigen. Der Richter hatte angekündigt, ohne Geständnisse in die Beweisaufnahme starten zu wollen. Am Mittwoch soll die Verhandlung fortgesetzt werden.
1: Den 3 ehemaligen leitenden Wilke-Mitarbeitenden wird unter anderem fahrlässige Tötung vorgeworfen, weil sie nicht verhindert hatten, dass bakterienverseuchtes Fleisch verkauft wurde. 11 Menschen starben. Das Land Hessen will seine App Hessen-Warn abschaffen und stattdessen die bundesweite Nina-Warn-App einsetzen. Damit sollen laut Innenministerium Doppelstrukturen abgeschafft und Geld gespart werden. Im Jahr etwa 60.000 Euro. Auch der Landesrechnungshof hatte schon in Frage gestellt, warum Hessen sich eine eigene Warn-App leiste, wo es doch eine bundesweite gebe. Der Klimawandel trifft Indien dieses Jahr besonders hart. Nach Hitze und Trockenheit hat jetzt der Monsun begonnen und der starke Regen führt zu massiven Überschwemmungen. ARD-Korrespondentin Helene Buchholz.
4: Der Boden kann die Wassermassen nicht so schnell aufnehmen. Es drohen Erdrutsche und Ackerflächen werden zerstört. Bauern fürchten Missernten und steigende Lebensmittelpreise. Die Trockenheit und der schwache Monsun bedrohen also massiv die Nahrungsmittelsicherheit in Südasien, vor allem was Reis betrifft. Indien hat deshalb angekündigt, die Exportzahlen vor allem für Basmati-Reis drastisch zu reduzieren.
1: Britische Kampfjets haben im europäischen Nordmeer ein russisches Militärflugzeug abgefangen. Es hatte vor Island in der Nähe des Flugzeugträgers Prince of Wales sogenannte Horchbojen abgeworfen. Mit diesen Geräten kann man U-Boote aufspüren. Ein Sprecher des britischen Verteidigungsministeriums nannte den Abwurf neben dem Flugzeugträger gefährlich und unprofessionell. Das waren die Nachrichten.
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5: Richtung Norden und Osten noch einzelne Schauer heute Nachmittag, sonst aber trocken. Am Himmel Sonne und Wolken. Wolken sind mehr oder weniger dicht, aber zwischendurch auch immer wieder Lichtblicke. Recht windig heute. Der Westwind bringt auch mal frische oder sogar starke Böen. 23 bis 31 Grad. Alheim 26 Grad, Dillenburg 27 Grad und Erlensee 29 Grad. Morgen bleibt es weitgehend trocken. Am Himmel weiter Sonne und Wolken. Die größten Sonnenstunden gibt es morgen Richtung Rhein und Neckar. Weiterhin ein lebhafter Westwind. Temperaturen morgen 25 bis 32 Grad. Am Mittwoch Sonne und Wolken. Es bleibt trocken. Am Donnerstag auch keine Tropfen und Temperaturen dann 25 bis 32 Grad.
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5: Vorsicht auf der A3 Frankfurt Richtung Köln zwischen Bad Camberg und Limburg Süd liegt eine Plastikwanne auf dem linken Fahrstreifen. A3 Frankfurt Richtung Würzburg zwischen Oberzhausen und Hanau 3 Kilometer stockender Verkehr. A7 Würzburg Richtung Fulda zwischen Bad Brückenau-Wildflecken und Bad Brückenau-Volkers 3 Kilometer stockender Verkehr. A7 Fulda Richtung Würzburg zwischen Fulda-Dreieck und Bad Brückenau-Volkers 6 Kilometer Stau. Laut HR4-Staurechner dauert es dort etwa 40 Minuten länger. Und A49 Kassel Richtung Gießen zwischen Kassel Industriepark und Kassel Aue Stadion 2 Kilometer stockender Verkehr.
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5: Schönen guten Tag, liebe Hörerinnen und Hörer, herzlich willkommen bei uns. Ja, von Herzen gerne begleiten wir Sie weiter durch diesen Montagnachmittag. Meine Kolleginnen und Kollegen haben mit viel Herzblut die Musik ausgesucht und um eine Herzensangelegenheit geht's auch gleich im nächsten Lied. Beatrice Egli singt diesen rhythmischen, frischen Popschlager mit viel Schwung und eben mit viel Herz.
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0: Was für eine Katastrophe. 3000 Tote. Viele tausende Menschen werden noch vermisst nach dem verheerenden Erdbeben in Venezuela. Eingestürzte Häuser. Ja, es ist verheerend. Die Lage in den betroffenen Regionen ist weiter kritisch. Unter den Einsatzkräften dort waren und sind auch Helferinnen und Helfer vom THW. Auch aus Hessen. So auch Markus Meder aus Rüsselsheim. Er ist jetzt zurückgekehrt und ich habe vor der Sendung mit ihm gesprochen und wollte wissen, wie er die Lage in Venezuela zuletzt erlebt hat.
1: Katastrophal. Anfänglich war es halt alles etwas durcheinander, aber letztendlich konnten wir dann relativ schnell auch zu den Einsatzstellen vordringen und eben mit unserer Arbeit beginnen.
0: Kollegen von Ihnen hatten die Aufgabe, auch nach Überlebenden zu suchen. Wie groß schätzen Sie denn die Chance ein, dass man jetzt 11 Tage nach dem Beben noch Überlebende in den Trümmern finden könnte?
1: Das ist relativ gering. Es gibt da diese Regel, the golden 100 hours, und innerhalb der ersten 100 Stunden ist die Chance relativ hoch. Danach sinkt es halt rapide ab. Insbesondere bei den klimatischen Bedingungen, die dort in Venezuela herrschen, ist es halt relativ schwierig, da noch großartig. Wir hatten zwar mehrere Klopfzeichen und Kontakte, die aber leider während der Rettung verstummt sind, und dementsprechend mussten wir da ja leider abbrechen.
0: Sie sind jetzt zurück. Das heißt aber nicht, dass der Einsatz des THW in Venezuela abgeschlossen ist. Ihre Kolleginnen und Kollegen sind weiter vor Ort und helfen. In welcher Form?
1: Mit Hilfslieferung und dann Wiederaufbau und Botschaftsunterstützung. Das ist jetzt so die weitere Vorgehensweise üblicherweise.
0: Persönliche Frage, Herr Meder. Das sind ja ganz heftige Eindrücke, wenn man dort im Katastrophengebiet war, die Sie jetzt ja erstmal verarbeiten müssen. Wie gehen Sie damit um?
1: Man lebt halt sein normales Leben erstmal weiter und spricht viel, gerade mit Kameraden, die dabei waren. Das ist ja doch eine andere Ebene. Oder wir haben noch das ENT, das Einsatznachsorgeteam bei Bedarf, mit dem wir reden können. Also wir sind da echt gut versorgt, was das angeht.
0: Um all das Erlebte denn zu verarbeiten. Das THW hilft in Venezuela nach dem verheerenden Erdbeben auch mit Einsatzkräften aus Hessen. Die ersten sind nun zurückgekehrt, so auch Markus Meder. Mit ihm habe ich über die Lage im Katastrophengebiet gesprochen. Dankeschön, Herr Meder, und Respekt vor Ihrer Arbeit.

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einem sanften Lied geht's weiter hier bei uns in HR4 durch diesen Montagnachmittag. Ein Lied, das Art Garfunkel, ja, weich und ich möchte fast sagen zärtlich klingt, ne? Mag das sehr, hat was Beruhigendes, auch was Nachdenkliches. Bright Eyes.

0: Unermüdlich sind die hr4-Reporterinnen und hr4-Reporter unterwegs und gucken auch, was in ihrer Region gerade passiert. Das bedeutet, wir hören jetzt die Hessenschau. Es ist 16:31 Uhr.
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2: Hessen ist ausgezeichnet, auch beim Filmfest München. Da bekommen gleich zwei hessische Produktionen eine Auszeichnung. Zum einen der Preis für die beste Serie. Der geht an Wake Up und die U5-Filmproduktion aus Frankfurt. In der Serie geht es um die Geschichte einer jungen Frau, die nach einem Skiunfall im Koma liegt und die Beziehung zu ihrer Schwester. Besonders emotional, die Schwester wird gespielt von der vor kurzem verstorbenen Luna Jordan. Außerdem ausgezeichnet der Film Schöne Seelen als bester Film der Reihe Neues Deutsches Kino. In der Tragikomödie geht es um die Ballermann-Kultur der 90er Jahre, gedreht zum Teil bei uns in Hessen. Heiko Schneider, Studio Rhein-Main.
3: Eine kleine Unaufmerksamkeit mit Folgen. Die Polizei im Kreis Groß-Gerau warnt momentan wieder vor einer Betrugsmasche an Geldautomaten. In Stockstadt, Nauheim und Gernsheim bringen Unbekannte in den letzten Tagen mehrere Seniorinnen und Senioren um teils hohe Geldbeträge. Die Täter beobachten die Opfer beim PIN-Eingeben und lenken sie dann ab, zum Beispiel indem sie behaupten, dass ein Schein runtergefallen sei. In diesem Moment tauschen sie unbemerkt die Bankkarte aus und heben später Geld vom Konto der Betroffenen ab. Die Polizei empfiehlt deshalb, ausreichend Abstand zu anderen Kunden zu halten und sich beim Geldabheben nicht ablenken zu lassen. Stefanie Hofmann, Kreis Groß-Gerau.
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0: Tja, Sonne und Wolken haben heute das Bild am Himmel bestimmt und Temperaturen, naja, doch so im moderaten Bereich noch. Wie sieht's denn aktuell aus? Wie geht es weiter? Die Aussichten für Ihre Region hat Martin Gutt.
4: Hier zwischen Rheinhessen und dem Kinzigtal bleiben wir weiter auf der sehr warmen bis heißen Seite hier im Land. Nach dem teils wolkigen, teils auch sonnigen Wetter von heute geht's in die Nacht hinein, die sich nur langsam auf 18 Grad abkühlt. Morgen geht es rund um Frankfurt oder Wiesbaden zunächst wieder wolkig weiter. Es bleibt meist trocken. Mit mehr Sonne geht es dann später hoch auf bis zu 31 Grad. Ein paar Wolken gibt es auch noch am Mittwoch. Ab Donnerstag aber wird es zunehmend sonnig und noch heißer.
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0: Um 16:33 Uhr, A3 Frankfurt Richtung Köln zwischen Raunheim und Niedernhausen, 7 Kilometer stockender Verkehr. A3 Frankfurt Richtung Würzburg zwischen Offenbacher Kreuz und Hanau, 5 Kilometer stockender Verkehr. Die A5 Darmstadt Richtung Frankfurt ist zwischen Langenmeerfelden und Zeppelinheim nach einem Unfall mit einem LKW und einem PKW gesperrt, dadurch 3 Kilometer Stau. A7 Würzburg Richtung Fulda zwischen Bad Brückenau-Wildflecken und Bad Brückenau-Volkers, 3 Kilometer stockender Verkehr. A7 Fulda Richtung Würzburg zwischen Fulda Dreieck und Bad Brückenau-Wildflecken, 5 Kilometer Stau. Und A67 Mönchhof Dreieck Richtung Darmstadt zwischen Mönchhof Dreieck und Rüsselsheim Ost, 2 Kilometer Stau.
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0: Schönen guten Tag, herzlich willkommen. Ja, von einer Liebe darf man nicht nur Sonnenschein erwarten. Ne? Eine Liebe wie im Rosengarten gibt es nicht. Lynn Anderson, ja, hat ja diesen wunderbaren Country-Schlager, so nenne ich das jetzt mal, gesungen. Und er kommt einfach immer wieder freundlich, fröhlich daher. Genau das Richtige für uns an diesem Montagnachmittag, oder?
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Tja, sie hätte auch ganz anders heißen können, die Dame im nächsten Lied. Wir sprechen ja, liebe Hörerinnen und Hörer, über Vornamen diese Woche hier bei uns in HR4. Und weil Musik für uns so wichtig ist, schauen wir natürlich auch auf Lieder, in denen Vornamen, Frau oder Mann, eine Rolle spielen. Aber stellen wir fest, oft sind die Namen Schall und Rauch. Sprich, es gibt oft gar keine tiefere Bedeutung. Die Namen müssen sich einfach nur gut in den Rhythmus des Liedes einfügen. Sie müssen gut singbar sein für Sängerinnen oder Sänger, einprägsam sein und einen schönen Klang haben. Das sind so die Kriterien, einen tieferen Grund, warum es um diesen Namen geht oder um den, gibt es oft nicht. Und es trifft auch auf Marie Marie zu, hier mit Shaken Stevens. Marie Marie hat sich einfach wunderbar in diese schwungvolle, rockige Nummer eingefügt. Marie.

16 Uhr 44 Minuten, HR4 mit einer Meldung aus dem Verkehrszentrum. Die A5 Darmstadt Richtung Frankfurt ist zwischen Langenwerfelden und Zeppelinheim nach einem Unfall mit einem LKW und einem PKW gesperrt, dadurch aktuell 4 Kilometer Stau. In der Gegenrichtung zwischen Frankfurter Kreuz und Langenwerfelden 3 Kilometer stockender Verkehr. Wo ist das? Betrifft die A5 Darmstadt Richtung Frankfurt zwischen Langenwerfelden und Zeppelinheim nach einem Unfall mit einem LKW, einem PKW, ist die Strecke im Moment gesperrt, dadurch 4 Kilometer Stau in der Gegenrichtung zwischen Frankfurter Kreuz und Langenwerfelden.

0: Tja, unglaublich, ne? Da findet eine 12-jährige Schülerin bei Büdingen am Feldrand einen Armreif aus der Zeit der Kelten. Einfach so. Unlängst ja passiert. Dieser Armreif ist dann ins Museum der Keltenwelt am Glauberg gekommen. Ja, aber das ist nicht die einzige spektakuläre Entdeckung aus der Keltenzeit hier bei uns in Hessen in jüngster Vergangenheit. Darüber habe ich mit Axel Posluschny gesprochen. Er ist der Leiter des Forschungszentrums am Glauberg. Ja, und ich bin erstmal bei dem Armreif hängen geblieben und wollte wissen, wie überraschend die Sache für ihn war.
1: Also sehr überraschend. Aus zwei Gründen. Zum einen, wie Sie schon sagten, sowas findet man ja nicht einfach mal so. Und zum anderen natürlich, weil die Schülerin genau richtig reagiert hat. Sie hat erkannt, dass es da was möglicherweise Altes ist und den Fund auch abgegeben.
0: Wieso kann so ein Armreif einfach so an der Oberfläche liegen?
1: Gute Frage. Wir vermuten in dem Fall, dass möglicherweise an der Stelle vor 2700 Jahren etwa ein Grabhügel stand. Der ist durch das Pflügen mittlerweile nicht mehr erkennbar. Und dabei ist das dort befindliche Grab eben mit auch hochgepflügt worden. Und da sind die Beigaben, die man den Toten mitgegeben hat, eben auch nach oben gepflügt worden. Das ist so zumindest unsere derzeitige Vorstellung.
0: Und Gräber hat man ja im Vorfeld von Bauarbeiten aktuell eben auch entdeckt, in Bad Camberg, zuletzt in Nidderau. Das ist ja alles noch ganz frisch. Sie und Ihre Kolleginnen und Kollegen müssen da noch forschen. Aber worauf könnten diese Funde jetzt schon hindeuten, Herr Posluschny?
1: Das ist für uns insofern überraschend, weil wir in der Region, also im Prinzip am Taunusrand, eigentlich gar nicht mit solchen reichen Gräbern gerechnet haben. Wir haben wenig Kenntnis darüber, wie genau diese Gesellschaftsstrukturen bei den Kelten ausgesehen haben. Aber klar ist, aufgrund der sehr reichen Beigaben, also es sind drei Goldringe drin, ein Halsarm und Fingerring. Es war ein Wagengrab, also mit einem zweirädrigen Wagen ausgestattet. Und es ist zum Beispiel eine bronzene Kanne aus Italien als Importgut dorthin gekommen. Das sind alles Anzeiger dafür, dass es hier um eine besondere

0: andere Persönlichkeit gehandelt haben kann oder muss.
1: Insgesamt zeigen diese ganzen Funde ja doch ein reges keltisches Treiben hier in unserer Region. Warum, Herr Postluschny, haben sich die Kelten hier bei uns so wohl gefühlt?
0: Die haben sich immer da wohl gefühlt, wo sie die Möglichkeiten hatten, ich sag mal, ihr Leben vernünftig zu fristen. Das heißt, Landwirtschaft ist auch in der Zeit einer der wichtigsten Faktoren. Und das konnte man in weiten Bereichen Hessens sehr gut, also wenn man jetzt an die Wetterau denkt. Aber es gab eben auch andere Ressourcen, Salz, Eisenvorkommen im Taunus und im Vogelsbergbereich. Ob da jetzt der Appleboy oder auch der Handkäse auch noch eine Rolle gespielt hat, das können wir nicht sagen. Dazu haben wir leider keine Funde.
1: Herr Postluschny, warum denn gerade jetzt so viele Funde aus der Keltenzeit?
0: Ja, das hat mich auch ein bisschen gewundert. Das ist aber reiner Zufall. Es wird überall im Land sehr viel gebaut. Bei jedem größeren Bauunternehmen wird natürlich auch archäologisch vorher untersucht. Und dabei kommt so etwas zutage. Das kann aber auch sein, dass man mal 10, 20 Jahre überhaupt nichts in dieser Kategorie, wie wir es jetzt haben, findet. Und dann kommt wieder sowas wie Bad Camberg.
1: Neue spektakuläre Funde aus der Zeit der Kelten. Darüber habe ich mit Axel Postluschny von der Keltenwelt am Glauberg gesprochen. Herr Postluschny, danke schön.
0: Ich danke Ihnen.

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0: 17 Uhr. Trump bestätigt Anruf bei FIFA-Präsident Infantino. Landesregierung will viele Straßen sanieren. Bundesregierung bringt Haushalt für das nächste Jahr auf den Weg. Das Wetter am Abend und in der Nacht trocken, Abkühlung auf 19 bis 14 Grad. Mein Name ist Frank Vornat. US-Präsident Trump hat tatsächlich FIFA-Chef Infantino um den Rückzug der roten Karte für US-Stürmer Balogun gebeten. Er sagte in Washington, seiner Meinung nach sei die Schiedsrichterentscheidung unfair gewesen. Durch die Aktion kann Balogun in der kommenden Nacht im WM-Achtelfinale gegen Belgien spielen. Der belgische Fußballverband will dagegen Berufung einlegen. ARD-Brüssel-Korrespondentin Helga Schmidt.
1: Außenminister Prévot spricht von einer Entscheidung, die zweifellos viele Fragen aufwirft. Belgiens Außenminister verweist dabei auch auf seine eigene zurückliegende Tätigkeit als Fußballschiedsrichter und sagt, der Vorgang würde die Fairness der FIFA in Frage stellen, glaubwürdig Fairplay zu unterstützen. Auch auf EU-Ebene wird diskutiert. Sportkommissar Mikalev warnt davor, durch politische Einflussnahme sportliche Regeln zu untergraben. Solche Entscheidungen gehören in die Hände der Sportverbände, nicht der Politik, schreibt er auf der Plattform X.
0: Viele Landesstraßen in Hessen müssen saniert werden. Verkehrsminister Mansouri hat heute in Wiesbaden vorgestellt, was genau bis 2030 in Angriff genommen wird. Insgesamt will das Land 850 Millionen Euro investieren. Aus Wiesbaden Tobias Häuser.
2: 450 Kilometer Landesstraßen sollen mit dem Geld saniert werden. Insgesamt hat Hessen aber rund 7200 Kilometer. Der Zustand der Straßen wird alle 4 Jahre kontrolliert und dann wird entschieden, welche Strecken am dringendsten ausgebessert werden müssen. Sehr oft verliert der Belag an Griffigkeit, ein Schaden, den man nicht sieht, der aber für die Verkehrssicherheit wichtig ist. 333 Projekte sind jetzt als besonders wichtig eingestuft worden. Über die Hälfte der Arbeiten läuft bereits.
0: Das Bundeskabinett hat den Entwurf für den Haushalt für nächstes Jahr auf den Weg gebracht. Finanzminister Klingbeil will gut 555 Milliarden Euro ausgeben und mehr als 200 Milliarden neue Schulden machen. Dazu zählen auch Kredite für die Sondervermögen des Bundes. Fast ein Drittel mehr Geld soll nächstes Jahr an die Bundeswehr gehen, fast 110 Milliarden Euro. Der Haushaltsentwurf geht dann nach der Sommerpause in die parlamentarischen Beratungen und soll bis Jahresende verabschiedet werden. Weil er seine Ex-Frau erstochen hat, hat das Landgericht Darmstadt einen 57 Jahre alten Mann zu einer lebenslangen Freiheitsstrafe verurteilt. Die Richter stuften die Tat als Mord ein. HR-Reporterin Anna Vogel.
3: Der Mann hatte im August vor einem Jahr in der gemeinsamen Wohnung in Heppenheim mehrmals mit einem Messer auf seine Ex-Frau eingestochen, vor den Augen der Kinder. Der vorsitzende Richter sieht in der Tat einen unbedingten Vernichtungswillen. Offenbar wollte die 34-Jährige sich ein eigenes Leben ohne ihren Ex-Mann aufbauen. Nachdem die Frau bei dem Angriff in den Hausflur des Mehrfamilienhauses geflohen war, gelang es einem Nachbarn, den Mann zu überwältigen. Doch die Rettungskräfte konnten der zweifachen Mutter nicht mehr helfen.
0: Vor 7 Jahren hatte der Skandal um keimverseuchte Wurst vom nordhessischen Hersteller Wilke deutschlandweit für Aufsehen gesorgt. Seit heute müssen sich die 3 ehemaligen leitenden Mitarbeitenden vor dem Landgericht Kassel verantworten. Sie haben zum Prozessauftakt geschwiegen. Ihnen wird unter anderem fahrlässige Tötung vorgeworfen. Sie sollen dafür gesorgt haben, dass mit Listerien verseuchtes Fleisch trotzdem verkauft wurde. 11 Menschen waren gestorben, nachdem sie das Gammelfleisch gegessen hatten. Das waren die Nachrichten.
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5: Tja, Sonne und Wolken heute. Es bleibt weitgehend trocken. Auch die Nacht verläuft dann trocken. Ja, und auch morgen weitgehend trockenes Wetter am Himmel. Weiter Sonne und Wolken. Die größten Sonnenchancen gibt es morgen Richtung Rhein und Neckar. Bis zu 8 Sonnenstunden werden da zusammenkommen. Es weht ein lebhafter Westwind, aber es ist alles andere als kalt. 25 bis 32 Grad, Breitscheid 26 Grad, Reiskirchen 29 Grad und Rüdesheim 32 Grad. Am Mittwoch Sonne und Wolken, es bleibt trocken, auch am Donnerstag keine Tropfen. Bis 32 Grad und am Freitag dann verbreitetes sonniges, sehr warmes Hochdruckwetter. Temperaturen dann 27 bis 35 Grad.
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5: A3 Frankfurt Richtung Würzburg, zwischen Obertshausen und Hanau 2 Kilometer stockender Verkehr. Die A5 Darmstadt Richtung Frankfurt ist zwischen Langenmeerfelden und Zeppelinheim nach einem Unfall mit einem LKW und einem PKW nach wie vor gesperrt. Aktuell 4 Kilometer Stau. Es gibt eine Umleitungsempfehlung ab Langenmeerfelden über die U11

0: oder weiträumig ab dem Darmstädter Kreuz über die A67 und A3 zum Frankfurter Kreuz. In der Gegenrichtung zwischen Frankfurter Kreuz und Langenmeerfelden 3 Kilometer stockender Verkehr. A7 Fulda Richtung Würzburg, zwischen Fulda Dreieck und Bad Brückenau Wildflecken, 7 Kilometer Stau und stockender Verkehr. A49 Kassel Richtung Gießen, zwischen Kassel Industriepark und Kassel Waldau, 2 Kilometer stockender Verkehr. A643 Wiesbaden Richtung Mainz, zwischen Schiersteiner Kreuz und Mainz-Mombach, 3 Kilometer Stau und stockender Verkehr. Dadurch auch 2 Kilometer stockender Verkehr auf der A66 zwischen Wiesbaden-Mainzer Straße und Schiersteiner Kreuz.
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0: Schönen guten Tag im Namen des gesamten HR4-Teams. Weiterhin herzlich willkommen bei uns. Ja, das ist jetzt, das nenne ich einen Sehnsuchtsschlager, was wir jetzt gemeinsam hören. Ne? Nachts, wenn alles schläft. Ich finde, da spürt man die Sehnsuchtrichtung richtig. Es ist ein starkes Lied, auch durch die weiche, fast schwebende Melodie und natürlich durch die Stimme von Howard Carpendale.
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Wir hören den aktuellen Schlager von Claudia Jung. Das ist die Liebe meines Lebens für immer du. Und damit ist Claudia Jung auch in der ARD Schlager-Hitparade vertreten. Momentan liegt sie damit auf Platz 2. Sie können gerne abstimmen unter ardschlagerhitparade.de, in einem Wort geschrieben, ne? ardschlagerhitparade.de. Die ARD Schlager-Hitparade hier bei uns in HR4 am Sonntag wieder ab 17 Uhr.

0: Wie viele Menschen sind wegen Schimmelwurst aus Nordhessen gestorben? Heute war vor dem Landgericht in Kassel der Start des Prozesses im Fall des Skandals um die Wurstfabrik Wilke aus Twistedorf-Berndorf.
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0: Tja, das waren schreckliche Bilder, ne? Angeschimmelte Wurst und schmutzige Produktionshallen. Der damalige Mitarbeiter Andreas Wäscher beschreibt, wie es bei Wilke Wurst ausgesehen hat.
2: Untergelaufenes Schmutzwasser von oben von den Zwischendecken, da die Rohrleitung nahezu im ganzen Gebäude kaputt sind. Also der Schimmel war dann an den Wänden, an der Deckenkühlung. Den habe ich dann auch selber mal abgewaschen, obwohl das eigentlich die Sache der Reinigung war. Der Schimmel hat sich immer in den Ecken meistens gebildet oder an den Paneelwänden. Da war dann auch immer Wasser durchgelaufen und sowas. So ein extrem viel Rost überall, ne?
0: Tja, und nun stehen drei ehemalige leitende Mitarbeiter der Wilke Waldecker Fleisch- und Wurstwaren vor dem Landgericht in Kassel. Über Jahre hatte die Firma Fleisch- und Wurstwaren in den Handel gebracht, die mit Listerien verseucht waren. Die Angeklagten sollen dafür verantwortlich sein und damit eben auch verantwortlich für den Tod von 11 Menschen. Die verseuchte Wurst soll den Tod dieser Menschen zumindest mitverursacht haben. Staatsanwalt Moritz Teschner.
3: Wir gehen davon aus, dass für die Reinigung und die Sanierung zu wenig investiert wurde, dass die Reinigungskräfte zu wenig Reinigungsmittel hatten, um den hygienischen Zustand, wie er für die Produktion notwendig wäre, dass sie das hätten herstellen können. Auch notwendige Sanierungsarbeiten zur Beseitigung von Feuchtigkeit wurden nicht durchgeführt.
0: Die Staatsanwaltschaft spricht daher von fahrlässiger Tötung in 11 Fällen. Fabian Schöpke ist der Anwalt der Angeklagten. Er sagt,
4: es geht hier um viele naturwissenschaftliche Fragen, die wir ohne Detail zum jetzigen Zeitpunkt nicht beantworten können, sondern die müssen Sachverständige beantworten.
0: Tja, in der Gemeinde Twistetal und im Ort Berndorf sind viele Menschen nun erleichtert, dass nach fast 7 Jahren Ermittlungen der Prozess endlich losgeht.
5: Es wird mal Zeit, dass das endlich in die Gänge kommt, was hinter den Kulissen alle passiert ist. Allein, was Menschen darunter gelitten haben, wie viele auch ihren Arbeitsplatz verloren haben.
6: Da geht mir durch den Kopf, dass ich denke mal halb Berndorf nicht mehr dran geglaubt hat.
7: Dann im Nachhinein ist dann ja rausgekommen, ne, dass aus dem Pflegeheim Menschen verstorben sind, aus dem Krankenhaus, die beliefert wurden. Ja, da hat man vorher natürlich nichts von mitbekommen. Ne? Und dann war schon erschüttert, weil man ja selber das Zeug auch gegessen hat. Ne?
0: Tja, heute war der Prozessstart. In gut 6 Wochen, Mitte August, wird das Urteil im Prozess um den Wurst- und Fleisch

17 Uhr und 27 Minuten, HR4, mit einer Meldung aus dem Verkehrszentrum. Vorsicht auf der A7 Fulda Richtung Kassel. Zwischen Fulda Mitte und Fulda Nord liegen Reifenteile auf der Fahrbahn.

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3: Hessen ist ausgezeichnet, auch beim Filmfest München. Da bekommen gleich 2 hessische Produktionen eine Auszeichnung. Zum einen der Preis für die beste Serie. Der geht an Wake Up und die U5-Filmproduktion aus Frankfurt. In der Serie geht es um die Geschichte einer jungen Frau, die nach einem Skiunfall im Koma liegt und die Beziehung zu ihrer Schwester. Besonders emotional, die Schwester wird gespielt von der vor kurzem verstorbenen Luna Jordan. Außerdem ausgezeichnet der Film Schöne Seelen als bester Film der Reihe Neues Deutsches Kino. In der Tragikomödie geht es um die Ballermann-Kultur der 90er Jahre, gedreht zum Teil bei uns in Hessen. Heiko Schneider, Studio Rhein-Main.
4: Die Angst um die eigenen Ersparnisse. Genau mit diesem Gefühl spielen Telefonbetrüger immer wieder. Diesmal hat es eine Seniorin aus Gelnhausen getroffen. Am Telefon wurde ihr erzählt, in ihrer Nachbarschaft habe es in den letzten Tagen mehrere Einbrüche gegeben. Deshalb müsse ihr Vermögen abgeholt und gesichert werden. Eine bekannte Betrugsmasche, diesmal aber mit einem besseren Ende. Denn nach der Geldübergabe konnte die Polizei den mutmaßlichen Betrüger schnappen. Ein 19-Jähriger aus dem Wetteraukreis, heißt es. Die Polizei ermittelt weiter, hofft auf Zeugen und will vor allem die Frage klären, ob der 19-Jährige Teil eines größeren Betrugsnetzwerks ist. Aus Gelnhausen, Marcel Ronge.
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2: Tja, vieles mit dabei gewesen. Große Bandbreite heute. 20 Grad auf den Bergen in Nordhessen. Örtlich über 30 Grad ganz im Süden. In vielen Regionen dagegen eher moderate Temperaturen heute. Am Himmel Sonne und Wolken. Ja, nur die Frage, wie geht's weiter? Martin Gut hat die Aussichten.
5: Einige Wolken von heute haben wir hier in Rhein-Main auch noch morgen und am Mittwoch. Das hindert aber die Luft nicht daran, sehr warm bis heiß zu werden. Auch die Nacht kühlt sich bis morgen früh nur ganz langsam auf 18 Grad ab. Morgen geht es zeitweise also mit Wolken weiter, aber es bleibt doch weitgehend trocken. Und wenn später die Sonne wieder mehr durchkommt, kriegen wir auch gleich bis zu 31 Grad. Ein bisschen wolkig wird von Geisenheim bis Bad Orb auch der Mittwoch. Ab Donnerstag aber wird es sonniger und noch heißer.
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2: Um 17 Uhr und 34 Minuten folgende Meldungen liegen uns vor. Vorsicht auf der A7 Fulda Richtung Kassel. Zwischen Fulda Mitte und Fulda Nord liegen Reifenteile auf der Fahrbahn. Die A5 Darmstadt Richtung Frankfurt ist zwischen Langenbeerfelden und Zeppelinheim nach einem Unfall mit einem LKW und einem PKW nach wie vor gesperrt. Dadurch ab Weiterstadt aktuell 5 Kilometer Stau. Die Polizei bittet darum, nicht im Stau zu drehen und entgegen der Fahrtrichtung zur Anschlussstelle Langenbeerfelden zu fahren. Das bitte auf keinen Fall machen. Es gibt eine Umleitungsempfehlung ab Langenbeerfelden über die U11 oder weiträumig ab dem Darmstädter Kreuz über die A67 und A3 zum Frankfurter Kreuz. A5 Frankfurt Richtung Darmstadt, zwischen Frankfurter Kreuz und Langenbeerfelden, 4 Kilometer stockender Verkehr. A7 Fulda Richtung Würzburg, zwischen Fulda Dreieck und Bad Brückenau-Volkers, 5 Kilometer.

0: Kilometer Stau. A67 Darmstadt Richtung Mönchhof-Dreieck zwischen Groß-Gerau und Rüsselsheim-Ost 5 Kilometer Stau und stockender Verkehr. Und A643 Wiesbaden Richtung Mainz zwischen Schiersteiner Kreuz und Mainz-Mombach 3 Kilometer Stau und stockender Verkehr. Dadurch auch 3 Kilometer Stau und stockender Verkehr auf der A66 zwischen Wiesbaden-Mainzer Straße und Schiersteiner Kreuz.
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0: Herzlich willkommen bei uns. Ja, das ist ein Popschlager mit ganz klarer Botschaft. Toleranz, Vielfalt, wer und wie, mit wem. Ja, das sollte einfach jedem selbst überlassen bleiben. Dafür stehen die Regenbogenfarben, ne, die Kerstin Ott jetzt sozusagen präsentiert hier bei uns und vertont. Aber das Ganze nicht mit erhobenem Zeigefinger. Nö, Ton und Melodie sind einfach freundlich und offen.
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Er war der Fatze bei uns, der Fatze Fels Domino. Ich glaube, mein Vater war der größte Fels Domino-Fan überhaupt und der hat ihn immer nur Fatze genannt. Und wir hatten alle Platten und mit dem bin ich auch groß geworden. Ja, auch deswegen sage ich herrliche Musik. Ne? Das berühmte Blueberry Hill zum Beispiel, das wir jetzt gemeinsam hören. Blueberry Hill, der Blaubeerhügel, das ist der Ort der ersten Liebe von Fels Domino, auf die er jetzt zurückblickt. Die Liebe hat aber, wie das so ist, die Liebe hat nicht gehalten. Ja, er blickt zurück, sehr romantisches, schlichtes Lied mit einem, nicht traurigen, aber mit einem melancholischen Unterton, könnte man vielleicht sagen. Aber nicht traurig, dafür sorgt schon Fels Domino, der das einfach so wunderbar lässig singt.

0: Sommerferien hier bei uns in Hessen. Ja, das ist die perfekte Zeit, um mal zur Ruhe zu kommen, auszuspannen, neue Kraft zu tanken. Aber auch im Alltag ist es wichtig, zur Ruhe zu kommen. Immer wieder Pausen sind im Alltag so wichtig, kleine Auszeiten. Und warum das so wichtig ist und was das mit einem alten Werbeslogan zu tun hat, hören wir von Daniel Stehling. Er ist Pastoralreferent und katholischer Religionslehrer aus Fulda.
1: Mit dem Spruch "Mach mal Pause" hat vor einigen Jahrzehnten eine bekannte Getränkemarke Werbung für ihren Softdrink gemacht. Vielleicht erinnern Sie sich auch noch an diesen Slogan. Mach mal Pause. Das ist für die meisten Familien, wie auch für uns in diesen Wochen der Sommerferien, ein passendes Motto. Für viele ist jetzt eine Zeit ohne Stundenplan, Klassenarbeiten und Hausaufgaben, eine Zeit ohne Pflichtarbeit und Terminstress, kurz gesagt, eine Zeit, um einmal Pause zu machen. In unserem Alltag ist oft viel los. Schule, Arbeit, Termine, Sport und die ständige Erreichbarkeit durch Handy und soziale Medien können ganz schön anstrengend sein und sind es oft auch. Deshalb brauchen wir Zeiten, in denen wir zur Ruhe kommen und neue Kraft sammeln können. Auch Jesus wusste, wie wichtig Erholung und Pausen sind. Im Markus-Evangelium sagt er zu seinen Jüngern: "Kommt mit an einen einsamen Ort, wo wir allein sind, und ruht ein wenig aus." Nachdem die Jünger viel mit Jesus unterwegs waren und viele Begegnungen mit Menschen hatten, lädt Jesus sie bewusst ein, eine Pause einzulegen und zur Ruhe zu kommen. Das zeigt, Pausen sind kein Zeichen von Faulheit,

0: Sie gehören zum Leben dazu und sind nötig. Selbst Jesus, der immer für die Menschen da war, zog sich immer wieder zurück, um zu beten, nachzudenken und neue Kraft zu schöpfen. Er wusste, wer anderen etwas geben möchte, braucht selbst Zeiten der Ruhe, um aufzutanken. Die Sommerferien und die Urlaubszeit können genau solche Zeiten zum Auftanken sein. Mit dem Blick auf Jesus können diese Urlaubs- und Ferientage noch etwas. Sie sind eine Einladung, darüber nachzudenken, was uns wirklich wichtig ist, woher wir Kraft schöpfen und was uns erfüllt. Denn wie seinen Jüngern ruft auch uns Jesus zu: Mach mal Pause.
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2: 17:51 HR4 mit einer Meldung aus dem Verkehrszentrum. Vorsicht auf der A3 Frankfurt Richtung Köln. Zwischen Mönchhof-Dreieck und Raunheim liegt eine Plane auf der Fahrbahn.

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1: 18 Uhr. Trump bestätigt Anruf bei FIFA-Präsident Infantino. Landesregierung will viele Straßen sanieren. Pogacar gewinnt Pyrenäen-Etappe bei Tour de France. Das Wetter am Abend und in der Nacht trocken, Abkühlung auf 19 bis 14 Grad. Mein Name ist Stefanie Nopper. US-Präsident Trump hat bestätigt, dass er FIFA-Chef Infantino persönlich darum gebeten hat, die Sperre des US-Stürmers Bellegun zu überprüfen. Trump sagte im Weißen Haus, die rote Karte gegen den Spieler sei unfair gewesen. ARD-Korrespondentin Nina Barth.
2: Kurz nach Bekanntgabe der FIFA-Entscheidung, die rote Karte für US-Stürmer Folarin Bellegun auszusetzen, hatte Trump auch schon auf Truth Social geschrieben: Vielen Dank an die FIFA, dass ihr das Richtige gemacht und eine große Ungerechtigkeit wieder gut gemacht habt. Der Trainer der US-Nationalmannschaft, Mauricio Pochettino, erklärte, es sei ein Grund zu feiern und eine faire Entscheidung, das US-Team nicht noch mehr zu bestrafen.
1: Kommende Nacht spielen die USA gegen Belgien um den Einzug ins Viertelfinale der WM. Bellegun gilt als einer der wichtigsten Angreifer im US-Team. Hessen will bis 2030 insgesamt 850 Millionen Euro in seine Landesstraßen investieren. Verkehrsminister Mansouri teilte mit, es gehe vor allem darum, das bestehende Netz zu sanieren. Geplant sei, in den kommenden 4 Jahren 450 Kilometer Landesstraße instand zu setzen und außerdem viele Brücken. Laut Hessen Mobil verliert sehr oft der Belag an Griffigkeit, ein Schaden, den man nicht sieht, der aber für die Verkehrssicherheit wichtig ist. Die Bundesregierung hat ihren Gesetzentwurf für den Haushalt des nächsten Jahres beschlossen. Die Pläne von Finanzminister Klingbeil sehen höhere Ausgaben und mehr Schulden vor. So soll die Neuverschuldung bei rund 204 Milliarden Euro liegen. ARD-Korrespondent Jakob Mayer.
3: Insgesamt plant Klingbeil Ausgaben von 555 Milliarden Euro ein. Weil die Bundesregierung nicht so einsparen konnte wie geplant, greift sie auf die Rücklage zurück. Zusätzliche Einnahmen sollen durch höhere Alkohol- und Tabaksteuern und eine Plastiksteuer erzielt werden. Die Grünen bemängeln, dass Mittel aus dem Klimafonds in den Haushalt verschoben werden sollen. Die Linke kritisiert die hohen Rüstungsausgaben. Nach Ansicht der AfD sorgt der Etat nicht für Wirtschaftswachstum, sondern für Schuldenwachstum.
1: Kinder- und Jugendärzte in Deutschland hätten sich beim Thema höhere Steuern auf alkoholische Getränke mehr gewünscht. Der zuständige Verband sagt, gerade Bier und Wein würden von Jugendlichen besonders häufig konsumiert. Trotzdem seien die beiden Getränke von der Erhöhung ausgenommen. Dabei seien Preise ein wirksames Instrument, um Kinder und Jugendliche besser zu schützen. Die Bundesregierung plant höhere Steuern auf starken Alkohol, Alkopops und Schaumwein. Bei einem Wohnungsbrand in Kassel ist ein Mensch ums Leben gekommen. Nach Angaben der Polizei war der Brand im Obergeschoss eines Mehrfamilienhauses ausgebrochen. Um wen es sich bei der leblosen Person handelt, weiß man noch nicht. Auch die Brandursache ist noch unklar. Der Slowene Tadej Pogacar hat die 3. Etappe der Tour de France gewonnen. Der Gesamtsieger des Vorjahres setzte sich am Ziel im Pyrenäendorf Les Orgles gegen seinen Rivalen Jonas Vingegaard aus Dänemark durch. Damit übernahm Pogacar auch das gelbe Trikot des Spitzenreiters von Vingegaard. Das waren die Nachrichten.
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4: Der Abend und auch die Nacht verlaufen doch weitgehend trocken. Morgen bleibt es weitgehend trocken am Himmel morgen. Sonne und Wolken, die größten Sonnenchancen gibt es Richtung Rhein und Neckar. Da kommen 8 Sonnenstunden zusammen morgen. Es wird ein lebhafter Westwind, aber es ist nicht kalt dabei. Alles andere als das. 25 bis 32 Grad, Breitscheid 26 Grad, Reiskirchen morgen 29 Grad und Rüdesheim 32 Grad. Auch am Mittwoch Sonne und Wolken, es bleibt trocken. Am Donnerstag ebenfalls trockenes Wetter, Temperaturen bis 32 Grad. Und am Freitag dann, ja, da kommt der Hochsommer wieder so richtig in Fahrt. Verbreitet sonniges, sehr warmes Hochdruckwetter, 27 bis 35 Grad.
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4: Vorsicht auf der A3 Frankfurt Richtung Köln. Zwischen Mönchhof-Dreieck und Raunheim liegt noch immer eine Plane auf der Fahrbahn. A5 Darmstadt Richtung Frankfurt zwischen Weiterstadt und Zeppelinheim. 7 Kilometer Stau wegen Bergungsarbeiten. Der rechte Fahrstreifen ist wieder frei, aber ja, es staut im Moment immer noch. Und in der Gegenrichtung zwischen Frankfurter Kreuz und Langenmeerfelden 2 Kilometer stockender Verkehr. A7 Fulda Richtung Würzburg, zwischen Fulda Dreieck und Bad Brückenau-Volkers, 5 Kilometer Stau und stockender Verkehr. A67 Darmstadt Richtung Mönchhof Dreieck, zwischen Groß-Gerau und Rüsselsheim Ost, 3 Kilometer stockender Verkehr. Und A643 Wiesbaden Richtung Mainz, zwischen Schiersteiner Kreuz und Mainz-Mombach, 3 Kilometer Stau und stockender Verkehr. Dadurch auch 2 Kilometer Stau und stockender Verkehr auf der A66 zwischen Wiesbaden-Mainzer Straße und Schiersteiner Kreuz.
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4: Schönen guten Abend im Namen des kompletten HR4-Teams, liebe Hörerinnen und Hörer. Ja, mit großen Gefühlen geht's in diese Stunde. Gitte singt von ihrer großen Liebe und gleichzeitig großes Drama, denn sie hat die große Liebe verspielt und das Ganze in der großen Welt des Jet-Set in Monte Carlo. Ja, Gitte hat mal gesagt, also das musste Monte Carlo sein. Ne? Stellen Sie sich vor, hat Gitte gesagt, ich hätte gesungen, ich habe die große Liebe verspielt in Kopenhagen. Nimm gar nichts gegen Kopenhagen, aber Monte Carlo hatte eben diese Strahlkraft und da denkt man an Yachten und an das Casino und an das Mittelmeer und überhaupt. Ja, dann lassen wir ihn doch strahlen, diesen Schlager. Von mir zuvor noch einmal ein bodenständiges guten Abend.
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Amore, die Liebe. Wir hören jetzt eine Liebesballade, eine reife Liebesballade, möchte ich das nennen. Liebe, so die Aussage von Heinz-Rudolf Kunze, Liebe ist nicht glatt, sondern bisweilen chaotisch, widersprüchlich. Was singt er da? Du bist meine Katastrophe, meine Therapie. Die Hand im Feuer, aber auch die Feuerwehr. Ja, starker Text, starke Gefühle, starker Sänger, Heinz-Rudolf Kunze. Musik.

Na, ich hoffe, es hat geschmeckt, was die Carpenters hier gerade serviert haben. Das ist ja eine ganze Palette von verschiedenen Gerichten gewesen. Sämtlich Gerichte der amerikanischen Südstaaten, der kreolischen Küche. Jambalaya, das ist so ein Reisgericht mit vielen Einlagen. So ähnlich wie die spanische Paella. Fleisch, Fisch, Meeresfrüchte. Ganz wichtig, Zwiebeln, Paprika und Staudensellerie. Aber da war noch mehr dabei auf dem Buffet der Carpenters gerade. Filet Gambo hat man da immer so rausgehört. Das ist ein Eintopf. Und schließlich noch Crawfish Pie, haben sie gesungen. Ne? Das ist ein Langustenkuchen, ne? Die Carpenters. Ja, Montagabend, wenn Sie das Abendessen planen oder vielleicht schon dabei sind, möge es bekommen.

18:23 Uhr, HR4 informiert die Autofahrerinnen und Autofahrer. Vorsicht auf der A7 Kassel Richtung Fulda. Zwischen Fulda Nord und Fulda Mitte liegt ein Reifen auf der Fahrbahn.

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2: Tja, der Abend verläuft auch weitgehend trocken. Ebenso die kommende Nacht und auch morgen ist kein Regen zu erwarten. Am Himmel morgen Sonne und Wolken. Wobei die größten Sonnenchancen, die gibt es morgen Richtung Rhein und Neckar. 8 Stunden werden da zusammenkommen. Ist morgen allerdings recht windig mit einem lebhafter Westwind. Aber der führt nicht dazu, dass wir nun frieren müssen. Im Gegenteil, morgen Temperaturen von 25 bis 32 Grad. Breitscheid 26 Grad, Reiskirchen 29 Grad, Rüdesheim 32 Grad. Kurzer Blick auf den weiteren Verlauf der Woche. Mittwoch Sonne und Wolken, trocken. Donnerstag trocken bis 32 Grad. Und am Freitag, ja, da läuft der Sommer wieder zur Hochform auf. Sonniges, warmes, um nicht zu sagen heißes Hochdruckwetter. 27 bis 35 Grad.
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2: 18.33 Uhr. Vorsicht auf der A3 Frankfurt Richtung Würzburg. Zwischen Obertshausen und Hanau eine ungesicherte Unfallstelle mit einem PKW und einem LKW auf dem Abbiegestreifen und dem rechten Fahrstreifen. Vorsicht auf der A7 Kassel Richtung Fulda. Zwischen Fulda Nord und Fulda Mitte liegt ein Reifen auf der Fahrbahn. A5 Darmstadt Richtung Frankfurt zwischen Weiterstadt und Zeppelinheim. 6 Kilometer Stau wegen Bergungsarbeiten. Der rechte Fahrstreifen ist wieder frei, ja, aber das dauert noch, bis sich der Stau dort auflösten. A7, Fulda Richtung Würzburg, zwischen Fulda Dreieck und Bad Brückenau-Wildflecken, 5 Kilometer stockender Verkehr. A67, Darmstadt Richtung Mönchhof-Dreieck, zwischen Groß-Gerau und Rüsselsheim-Ost, 6 Kilometer stockender Verkehr. Und ganz aktuell kommt gerade rein, Vorsicht auf der A66 Frankfurt Richtung Fulda, in Höhe Hanauer Kreuz, eine ungesicherte Unfallstelle mit 3 PKW auf dem rechten Fahrstreifen. Wo ist das? Auf der A66 Frankfurt Richtung Fulda, in Höhe Hanauer Kreuz. Eine ungesicherte Unfallstelle mit 3 PKW auf dem rechten Fahrstreifen.
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2: Schönen guten Abend. Ja, und jetzt mit der vertrauten Stimme von Juliane Wehring. Und es ist so ein schöner, vertrauter Schlager, ein richtig schöner Evergreen, der immer wieder gut ins Ohr geht. Das sind die berühmten Stimmen im Wind.
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Und wir hören jetzt gemeinsam eine schwedische Band, aber nein, nein, es ist nicht ABBA, das hört man ja schon an diesen Klängen hier, es gibt ja auch noch andere Bands aus Schweden. Es ist Secret Service, eine Band, die Ende der 70er, Anfang der 80er Jahre viel Erfolg gehabt hat mit ihrer melodischen Popmusik, die auch heute noch gut ins Ohr geht.

0: heißt es da gleich? Ja, bravo, Rumpelstilzchen, das wollen wir doch noch stehen lassen. Ja, wie heißt es da gleich? No phone, no pool, no pets. Kein Telefon, kein Pool im Garten, keine Haustiere. Ein Loblied auf das freie Leben abseits des bürgerlichen Lebens. Ein Loblied auf das freie Leben eines Wanderarbeiters. Roger Miller ist in den 60er Jahren damit zum Star geworden. Und irgendwie hat sich das Freiheitsgefühl mit diesem Lied auch übertragen. Und die Musik unterstreicht das Ganze ja. Die kommt so lässig und entspannt daher. Ein bisschen Augenzwinkern ist auch mit dabei. Bis heute eine schöne Nummer. Roger Miller.
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1: 19 Uhr. FIFA weist Beschwerde Belgiens im Fall Bellegan ab. Klingbeil verteidigt Neuverschuldung. Pogacar gewinnt Pyrenäen-Etappe bei Tour de France. Das Wetter in der Nacht trocken, 19 bis 14 Grad. Morgen teils sonnig, teils bewölkt bis 32 Grad. Mein Name ist Stefanie Nopper. US-Präsident Trump hat bestätigt, dass er FIFA-Chef Infantino persönlich darum gebeten hat, die Sperre des US-Stürmers Bellegan zu überprüfen. Trump sagte im Weißen Haus, die rote Karte gegen den Spieler sei unfair gewesen. ARD-Korrespondentin Nina Barth.
2: Kurz nach Bekanntgabe der FIFA-Entscheidung, die rote Karte für US-Stürmer Folarin Bellegan auszusetzen, hatte Trump auch schon auf Truth Social geschrieben: Vielen Dank an die FIFA, dass ihr das Richtige gemacht und eine große Ungerechtigkeit wieder gut gemacht habt. Der Trainer der US-Nationalmannschaft, Mauricio Pochettino, erklärte, es sei ein Grund zu feiern und eine faire Entscheidung, das US-Team nicht noch mehr zu bestrafen.
1: Inzwischen steht fest, dass Bellegan die Partie der USA gegen Belgien in der kommenden Nacht spielen darf. Die FIFA wies eine Beschwerde des belgischen Verbandes ab. Die Bundesregierung hat den Haushalt für das nächste Jahr auf den Weg gebracht. Der Entwurf von Finanzminister Klingbeil sieht Ausgaben von mehr als 555 Milliarden Euro vor. Die Neuverschuldung soll insgesamt bei gut 200 Milliarden Euro liegen. Besonders viel Geld ist für die Bundeswehr eingeplant. Dazu sagte Klingbeil, die nötigen Investitionen in die Sicherheit seien ohne neue Schulden nicht möglich.
3: Mit der schwarzen Null können wir uns nicht gegen Putin verteidigen. Wir müssen deswegen in kürzester Zeit 3 Jahrzehnte aufholen, in denen unsere Bundeswehr runtergespart wurde. Wir müssen Jahrzehnte aufholen, in denen wir nicht in unsere Verteidigungsfähigkeit investiert haben. Und dabei keine neuen Schulden zu machen, das geht nicht. Das ist wie ohne Rakete zum Mond fliegen.
1: Im hessischen Einzelhandel ist auch die vierte Tarifrunde ohne Ergebnis geblieben. Das hat die Gewerkschaft Verdi mitgeteilt. Bei den Verhandlungen in Raunheim hätten die Arbeitgeber ihr Angebot zwar nachgebessert, aber nicht genug. Verdi fordert für die 240.000 Beschäftigten 250 Euro mehr im Monat bei einer Laufzeit von 12 Monaten. Um den Druck auf die Arbeitgeber zu erhöhen, hatte es in den letzten Monaten immer wieder Warnstreiks im Einzelhandel in Hessen gegeben. Wegen fragwürdiger Ticketgeschäfte bei der Fußball-Europameisterschaft vor 2 Jahren in Deutschland hat die Staatsanwaltschaft Bochum auch Räume der Stadt Frankfurt durchsuchen lassen. Das hat die Stadt auf HR-Anfrage bestätigt. HR-Reporter Tobias Lübben.
4: Es geht um den Verdacht der Korruption. Die EM-Veranstaltungsgesellschaft Euro 2024 GmbH soll den Ausrichterstädten Tickets zu Vorzugspreisen angeboten haben. Einige Städte hätten zugegriffen. Nach HR-Informationen sieht man bei der Stadt Frankfurt die Ermittlungen aber gelassen, da man gar keine Tickets gekauft habe. Vergangene Woche hatte die Bochumer Staatsanwaltschaft in diesem Zusammenhang auch Räume der DFB-Zentrale in Frankfurt durchsuchen lassen.
1: Der Slowene Tadej Pogacar hat die 3. Etappe der Tour de France gewonnen. Der Gesamtsieger des Vorjahres setzte sich am Ziel im Pyrenäendorf Les Angles gegen seinen Rivalen Jonas Vingegaard aus Dänemark durch. Damit übernahm Pogacar auch das gelbe Trikot des Spitzenreiters von Vingegaard. Das waren die Nachrichten.
0: Unser Wetter in Hessen.
5: Der Abend verläuft weitgehend trocken, ebenso die Nacht und auch morgen ist eigentlich kein Regen zu erwarten. Am Himmel morgen Sonne und Wolken. Die größten Sonnenstunden gibt's Richtung Rhein und Neckar. 8 Stunden werden da zusammenkommen. Es weht morgen ein lebhafter Westwind, aber dabei ist es nicht kalt. 25 bis 32 Grad, alles andere als kalt. Ne? Breitscheid 26 Grad, Reiskirchen morgen 29 Grad und Rüdesheim 32 Grad. Auch am Mittwoch bleibt es trocken, weiterhin Sonne und Wolken am Himmel. Am Donnerstag ebenfalls trockenes Wetter bis 32 Grad. Und am Freitag steigen die Temperaturen weiter. Wir erwarten dann am Freitag sonniges, sehr warmes Hochdruckwetter mit 27 bis 35 Grad.
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5: Vorsicht auf der A45, Gießen Richtung Aschaffenburg. Zwischen Altenstadt und Hammersbach liegen mehrere Plastikteile auf der Fahrbahn. Und Vorsicht auf der A661, Oberursel Richtung Egelsbach. Zwischen Offenbach-Taunusring und Offenbacher Kreuz liegt ein Helm auf der Fahrbahn. Weitere Meldungen: A3 Frankfurt Richtung Würzburg zwischen Offenbacher Kreuz und Obertshausen. Stockender Verkehr wegen eines defekten PKWs auf dem linken Fahrstreifen. A5 Darmstadt Richtung Frankfurt zwischen Weiterstadt und Zeppelinheim. 6 Kilometer Stau wegen Bergungsarbeiten. Dort ist nur der rechte Fahrstreifen frei. Es dauert dort laut HR4 Staurechner mindestens eine Stunde länger. Ich wiederhole, wo ist das? Auf der A5 Darmstadt Richtung Frankfurt zwischen Weiterstadt und Zeppelinheim. 6 Kilometer Stau wegen Bergungsarbeiten. Nur der rechte Fahrstreifen ist frei und deswegen dauert es laut HR4 Staurechner mindestens eine Stunde länger. A7 Fulda Richtung Würzburg zwischen Fulda Dreieck und Bad Rückenau-Wildflecken. 4 Kilometer stockender Verkehr. Und A67 Darmstadt Richtung Mönchhof-Dreieck zwischen Groß-Gerau und Rüsselsheim-Ost. 3 Kilometer stockender Verkehr.
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5: Na, im Namen des ganzen HR4-Teams wünsche ich einen angenehmen Montagabend. Schönen guten Abend, liebe Hörerinnen und Hörer. Und ja, wie können wir den Abend am besten angehen? Entspannt. Und dafür sorgt auch unsere Musik.
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19:19 Minuten, HR4 mit einer Meldung aus dem Verkehrszentrum. Vorsicht auf der A3 Frankfurt Richtung Köln. Zwischen Bad Camberg und Limburg Süd liegen Reifenteile auf der Fahrbahn.

Ja, man muss seine Sorgen ja schon ernst nehmen, aber man darf sich nicht davon einfangen lassen. Die dürfen nicht das alleine Bestimmende sein im Leben. Und das ist so die Botschaft des nächsten Schlagers hier bei uns, der nicht umsonst ein Riesenhit und ein Evergreen geworden ist. Ein mitreißender, lebensbejahender Schlager mit Peter Alexander.

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1: 19.29 Uhr, Vorsicht auf der A3 Frankfurt Richtung Köln zwischen Bad Camberg und Limburg Süd, liegen Reifenteile auf der Fahrbahn. A5 Darmstadt Richtung Frankfurt zwischen Weiterstadt und Zeppelinheim, 6 Kilometer Stau wegen Bergungsarbeiten, dort ist nur der rechte Fahrstreifen frei. Und laut HF4 Staurechner dauert es dort mindestens eine Stunde länger. Und Bundesstraße 254, Alsfeld Richtung Fulda. Die Strecke ist zwischen Bimbach und Fulda-Rottges nach einem Unfall gesperrt. Bitte umfahren Sie diesen Bereich weiträumig.
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1: Schönen guten Abend. Jetzt kommt das, ja, nicht überrascht sein. Jetzt kommt das Freitagslied. Ich weiß, dass wir heute Montag haben. Jetzt kommt das Freitagslied. Also Roy Orbison hat es immer so genannt. Weil es an einem Freitag geschrieben wurde, hat er gesagt, am Freitag drauf ist es im Tonstudio aufgenommen worden. Und wiederum eine Woche später, also wiederum einen Freitag, ist es veröffentlicht worden. Das war auch eine Rekordzeit, ne? So ein Welthit innerhalb von 3 Wochen. Der Erfolg war gigantisch. Pretty Woman, das ist das Lied, von dem ich spreche, das Freitagslied, das aber auch an diesem Montagabend gut zu hören ist.
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Das stimmt. Das ist wahr, die Liebe ist ein seltsames Spiel. Liebe Hörerinnen und Hörer, jetzt hören wir gemeinsam einen aktuellen Schlager, Leonard, ein letzter Blick zurück. Das ist ein aktueller Schlager, der auch einen Platz hat in der ARD-Schlager-Hitparade. Im Moment Platz 15. An der Platzierung können Sie was ändern, indem Sie abstimmen. Das geht unter ardschlagerhitparade.de, ardschlagerhitparade.de können Sie abstimmen. Im Moment, wie gesagt, Platz 15, Leonard, ein letzter Blick zurück, Platz 15. Sie können abstimmen. Die ARD Schlagerhitparade hier bei uns in HR4 am kommenden Sonntag wieder ab 17 Uhr.

It's so easy to fall in love, das haben in den 1950er Jahren schon die Crickets gesungen, aber das war nicht so sehr erfolgreich, die sind damit gar nicht in die Charts gekommen, aber Linda Ronstadt hat dann viel später in den 70ern nämlich gesagt, na, da ist doch was zu machen, das ist doch eigentlich eine gute Nummer und sie hat was draus gemacht, bei ihr kam es dann so frisch und unbeschwert daher, fast übermütig und wurde ein Riesenhit.

19:53 HR4 mit einer weiteren Meldung aus dem Verkehrszentrum. Vorsicht auf der Bundesstraße 49 Gießen Richtung Limburg. Zwischen Löhnberg und Weilburg steht ein defektes Fahrzeug auf dem rechten Fahrstreifen im Kurvenbereich.

0: 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Ne? Gutes Stichwort, liebe Hörner und Hörer, im Namen des ganzen hr4-Teams wünsche ich Ihnen einen angenehmen und entspannten Montagabend. Nach den 20 Uhr Nachrichten stehen wir Ihnen weiter mit viel Musik zur Verfügung. Ja, mein Name ist Dieter Voss und nochmals einen entspannten und schönen und angenehmen Montagabend. Und wir hören uns bald wieder.
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1: Um 20 Uhr mit Stefanie Nopper. Bei der Fußball-WM darf US-Stürmer Balogun im Achtelfinale gegen Belgien trotz einer roten Karte antreten. Die FIFA wies eine Beschwerde des belgischen Verbands zurück. Normalerweise ist eine rote Karte mit einer Sperre für mindestens ein Spiel verbunden. Nach einem Telefonat von US-Präsident Trump mit FIFA-Präsident Infantino war sie jedoch ausgesetzt worden. Bundesfinanzminister Klingbeil hat seinen Haushaltsentwurf für nächstes Jahr gegen Kritik verteidigt. Klingbeil sagte in Berlin, der Etat setze Impulse für Wachstum und Arbeitsplätze. Außerdem werde er in die Sicherheit investiert. ARD-Hauptstadtkorrespondentin Kirsten Gierschig.
2: Man müsse in kürzester Zeit 3 Jahrzehnte aufholen, in denen die Bundeswehr runtergespart wurde. Ohne neue Schulden gehe es nicht. Mit der schwarzen Null könne sich Deutschland nicht gegen Putin verteidigen, betonte Klingbeil. Dennoch bleibe Deutschland im Vergleich zu anderen Ländern der Eurogruppe bei der Verschuldung unterdurchschnittlich. Für 2027 sind im Bundeshaushalt Ausgaben von 555 Milliarden Euro geplant, sowie eine Neuverschuldung von insgesamt 200 Milliarden Euro.
1: Im hessischen Einzelhandel ist auch die 4. Tarifrunde ohne Ergebnis geblieben. Das hat die Gewerkschaft Verdi mitgeteilt. Bei den Verhandlungen in Raunheim hätten die Arbeitgeber ihr Angebot zwar nachgebessert, aber nicht genug. In den letzten Monaten hatte es immer wieder Warnstreiks im Einzelhandel in Hessen gegeben. Wegen fragwürdiger Ticketgeschäfte bei der Fußball-Europameisterschaft vor 2 Jahren in Deutschland hat die Staatsanwaltschaft Bochum auch Räume der Stadt Frankfurt durchsuchen lassen. Das hat die Stadt auf HR-Anfrage bestätigt. HR-Reporter Tobias Lübben.
3: Es geht um den Verdacht der Korruption. Die EM-Veranstaltungsgesellschaft Euro 2024 geht

0: GmbH soll den Ausrichterstädten Tickets zu Vorzugspreisen angeboten haben. Einige Städte hätten zugegriffen. Nach HR-Informationen sieht man bei der Stadt Frankfurt die Ermittlungen aber gelassen, da man gar keine Tickets gekauft habe. Vergangene Woche hatte die Bochumer Staatsanwaltschaft in diesem Zusammenhang auch Räume der DFB-Zentrale in Frankfurt durchsuchen lassen.
1: Der Slowene Tadej Pogacar hat die dritte Etappe der Tour de France gewonnen. Der Gesamtsieger des Vorjahres setzte sich im Ziel im Pyrenäendorf Les Angles gegen seinen Rivalen Jonas Vingegaard aus Dänemark durch. Damit übernahm Pogacar auch das gelbe Trikot des Spitzenreiters von Vingegaard. Das waren die Nachrichten. Das Wetter. Heute Nacht bleibt es meist trocken. Die Temperaturen sinken auf 19 bis 14 Grad. Morgen wird es wechselhaft mit Sonne und Wolken. Anfangs bleibt es trocken. Ab dem Nachmittag kann es im Nordosten etwas regnen bei 25 bis 32 Grad. Die weiteren Aussichten. Es bleibt wechselhaft. Am Mittwoch Sonne und Wolken und weniger Wind bis 30 Grad. Am Donnerstag dann bis 32 Grad.
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1: Vorsicht auf der A66 Frankfurt Richtung Fulda. Zwischen Frankfurt, Bergen-Enkheim und Maintal-Bischofsheim liegt ein Reifen auf der Fahrbahn und es steht ein defektes Fahrzeug auf dem linken Fahrstreifen. Vorsicht auf der B49 Gießen Richtung Limburg. Zwischen Löhnberg und Weilburg steht ein defektes Fahrzeug auf dem rechten Fahrstreifen im Kurvenbereich. Und die A5 Darmstadt Richtung Frankfurt. Zwischen Weiterstadt und Zeppelinheim 5 Kilometer Stau wegen Bergungsarbeiten. Es ist nur der rechte Fahrstreifen frei. Die Verzögerung hier mindestens eine Stunde.
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1: Um 21 Uhr mit Stefanie Nopper. Das Fußballteam der USA kann im WM-Achtelfinale gegen Belgien mit Stürmerstar Balogun auflaufen. Die FIFA hat entschieden, dass die Rotsperre gegen den Spieler ausgesetzt bleibt. Belgien hatte Beschwerde eingelegt, nachdem US-Präsident Trump in dem Fall Druck auf FIFA-Präsident Infantino ausgeübt haben soll. ARD-Sportreporterin Desiree Krause.
2: Die FIFA erklärte, dass ein Antrag der Belgier für unzulässig erklärt wurde, weil der belgische Verband, Zitat, nicht Verfahrenspartei sei und somit keine Beschwerdebefugnis gegen die Entscheidung besitze. Grund dafür ist offenbar, dass die rote Karte aus einer Begegnung stammt, an der Belgien nicht beteiligt war. Gianni Infantino betonte, dass die FIFA-Disziplinarkommission unabhängig sei. Darauf habe er auch den US-Präsidenten hingewiesen. Es habe bereits ein laufendes Verfahren zu dem Fall gegeben.
1: Bundesfinanzminister Klingbeil verteidigt Haushaltsentwurf gegen Kritik. Der SPD-Politiker sagte zu den stark gestiegenen Rüstungsausgaben, man könne sich mit einer schwarzen Null nicht gegen Russland verteidigen. Man müsse bei der kaputtgesparten Bundeswehr 3 Jahrzehnte aufholen. Der Etat für 2027 sieht 200 Milliarden Euro neue Schulden vor. In den letzten 2 Jahren sind fast 70% weniger Geldautomaten gesprengt worden. Die R&V-Versicherung mit Sitz in Wiesbaden muss deshalb deutlich weniger Geld an Banken zahlen. HR-Reporterin Andrea Bonhagen.
3: Auch dieses Jahr ist die Zahl der Sprengungen laut R&V noch einmal deutlich zurückgegangen. Jeder 4. Automat in Deutschland sei bei der Gesellschaft versichert. Die Angaben entsprechen den Zahlen des hessischen Innenministeriums. Danach gab es in Hessen 2023 über 60 Sprengungen. 2024 waren es 24 und 2025 nur insgesamt 6. Grund für den Rückgang sei unter anderem die erfolgreiche Jagd auf die Täter, aber auch Abschreckung unter anderem durch Alarmanlagen und Farbbeutel.
1: Im hessischen Einzelhandel ist auch die 4. Tarifrunde ohne Ergebnis geblieben. Das hat die Gewerkschaft Verdi mitgeteilt. Bei den Verhandlungen in Raunheim hätten die Arbeitgeber ihr Angebot zwar nachgebessert, aber nicht genug. In den letzten Monaten hatte es immer wieder Warnstreiks im Einzelhandel in Hessen gegeben. Der Slowene Tadej Pogacar hat die 3. Etappe der Tour de France gewonnen. Der Gesamtsieger des Vorjahres setzte sich am Ziel im Pyrenäendorf Les Angles gegen seinen Rivalen Jonas Vingegaard aus Dänemark durch. Damit übernahm Pogacar da auch das gelbe Trikot des Spitzenreiters von Vingegaard. Das waren die Nachrichten. Das Wetter. Heute Nacht bleibt es trocken, die Werte sinken auf 19 bis 14 Grad. Morgen wird es wechselhaft mit Sonne und Wolken, am Nachmittag im Nordosten auch etwas Regen und viel Wind bis 32 Grad. Die weiteren Aussichten, es bleibt wechselhaft, am Mittwoch Sonne und Wolken und weniger Wind bis 30 Grad, am Donnerstag dann bis 32 Grad. Die Zeit, es ist 21.03 Uhr.
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1: Eine Meldung zur A5 Darmstadt Richtung Frankfurt. Die ist zwischen Langenmörfelden und Zeppelinheim wegen Bergungsarbeiten gesperrt. Dadurch 4 Kilometer Stau. Unsere Umleitungsempfehlung ab Langenmörfelden über die U11 oder weiträumig ab dem Darmstädter Kreuz über die A67 und A3 zum Frankfurter Kreuz.
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1: Um 22 Uhr mit Stefanie Nopper. FIFA-Entscheidung im Fall Bellingham. Der US-Stürmer darf trotz einer roten Karte im Fußball-WM-Achtelfinale gegen Belgien antreten. ARD-Sportreporterin Desiree Krause.
2: Der US-Stürmer darf heute Nacht eingesetzt werden. Belgien hatte nach der Aussetzung von Bellinghams Rotsperre Beschwerde eingelegt. Die wurde aber von der FIFA für unzulässig erklärt. Zuvor hatte sich US-Präsident Trump bei FIFA-Präsident Infantino gemeldet, um die Rotsperre überprüfen zu lassen.
1: Bundesfinanzminister Klingbeil verteidigt Haushaltsentwurf gegen Kritik. Der SPD-Politiker sagte zu den stark gestiegenen Rüstungsausgaben, man könne sich mit einer schwarzen Null nicht gegen Russland verteidigen. Man müsse bei der kaputtgesparten Bundeswehr 3 Jahrzehnte aufholen. Der Etat für 2027 sieht 200 Milliarden Euro neue Schulden vor. Hessen will bis 2030 insgesamt 850 Millionen Euro in seine Landesstraßen investieren. Verkehrsminister Mansouri teilte mit, es gehe vor allem darum, das bestehende Netz zu sanieren. Geplant sei, in den kommenden 4 Jahren 450 Kilometer Landesstraße instand zu setzen und außerdem viele Brücken. Laut Hessen Mobil verliert sehr oft der Belag an Griffigkeit, ein Schaden, den man nicht sieht, der aber für die Verkehrssicherheit wichtig ist. In den letzten 2 Jahren sind fast 70% weniger Geldautomaten gesprengt worden. Die R&V-Versicherung mit Sitz in Wiesbaden muss deshalb deutlich weniger Geld an Banken zahlen. HR-Reporterin Andrea Bonhagen.
3: Auch dieses Jahr ist die Zahl der Sprengungen laut R&V noch einmal deutlich zurückgegangen. Jeder 4. Automat in Deutschland sei bei der Gesellschaft versichert. Die Angaben entsprechen den Zahlen des hessischen Innenministeriums. Danach gab es in Hessen 2023 über 60 Sprengungen, 2024 waren es 24 und 2025 nur insgesamt 6. Grund für den Rückgang sei unter anderem die erfolgreiche Jagd auf die Täter, aber auch Abschreckung unter anderem durch Alarmanlagen und Farbbeutel.
1: Das Land Hessen will seine App Hessenwarn abschaffen und stattdessen die bundesweite Nina-Warn-App einsetzen. Damit sollen laut Innenministerium Doppelstrukturen abgeschafft und Geld gespart werden. Im Jahr etwa 60.000 Euro. Auch der Landesrechnungshof hatte schon in Frage gestellt, warum Hessen sich eine eigene Warn-App leiste, wo es doch eine bundesweite gäbe. Das waren die Nachrichten. Das Wetter. Heute Nacht bleibt es meist trocken, der Himmel ist klar oder locker bewölkt und die Temperaturen sinken auf 19 bis 14 Grad. Morgen wird es wechselhaft mit Sonne und Wolken. Anfangs bleibt es trocken, ab dem Nachmittag kann es dann im Nordosten etwas regnen, bei bis zu 32 Grad. Außerdem wird es sehr windig. Die weiteren Aussichten: Es bleibt wechselhaft, am Mittwoch Sonne und Wolken und etwas weniger Wind, bei bis zu 30 Grad. Am Donnerstag bis 32 Grad. Die Zeit, es ist 22.03 Uhr.
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1: Vorsicht auf der A4 Kirchheimer Dreieck Richtung Erfurt. Zwischen Bad Hersfeld und Friedewald liegen Reifenteile auf der Fahrbahn. Die A5 Darmstadt Richtung Frankfurt ist zwischen Langenmöhrfelden und Zeppelinheim wegen Bergungsarbeiten gesperrt, dadurch 4 Kilometer Stau. Unsere Umleitungsempfehlung über die U11. Und noch die B8 Frankfurt Richtung Königstein ist zwischen Bad Söden und Kelkheim nach einem Unfall gesperrt. Bitte umfahren Sie diesen Bereich weiträumig.
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1: Um 23 Uhr mit Stefanie Nopper. Milliardenrüstungsauftrag aus Kanada. Das Kieler Unternehmen TKMS soll bis zu 12 U-Boote für die kanadische Marine liefern. Das hat Premierminister Carney mitgeteilt. Damit setzte sich der deutsche Hersteller in der Bewerbung gegen Konkurrenz aus Südkorea durch. Nach Medienberichten läuft sich das Auftragsvolumen inklusive Service auf 20 Milliarden Euro. TKMS baut U-Boote dieses Typs bereits für die deutschen und die norwegischen Streitkräfte. Bundesfinanzminister Klingbeil hat den Haushaltsentwurf für das nächste Jahr verteidigt. Der geplante Etat sieht Ausgaben von über 555 Milliarden Euro vor und neue Schulden von gut 200 Milliarden. Klingbeil sagte, das Land solle mit Impulsen wieder auf Wachstumskurs gebracht werden. Außerdem müsse die Bundeswehr in kürzester Zeit 3 Jahrzehnte aufholen, in denen sie heruntergespart worden sei.
2: Das kostet viel Geld, ja, und damit steigen auch die Schulden. Aber Deutschland ist eine starke Volkswirtschaft, die größte in Europa, die drittgrößte in der Welt. Und unser Schuldenstand liegt deutlich unter dem Schnitt der Eurogruppe. Es ist also richtig, dass wir so handeln.
1: Straßensanierung in Hessen. Das Land will dafür bis 2030 etwa 850 Millionen Euro ausgeben. HR-Reporter Tobias Häuser.
3: 450 Kilometer Landesstraßen sollen mit dem Geld saniert werden. Insgesamt hat Hessen aber rund 7200 Kilometer. Der Zustand der Straßen wird alle 4 Jahre kontrolliert und dann wird entschieden, welche Strecken am dringendsten ausgebessert werden müssen. Sehr oft verliert der Belag an Griffigkeit, ein Schaden, den man nicht sieht, der aber für die Verkehrssicherheit wichtig ist. 333 Projekte sind jetzt als besonders wichtig eingestuft worden. Über die Hälfte der Arbeiten läuft bereits.
1: FIFA-Entscheidung im Fall Bellegon. Der US-Stürmer darf trotz einer roten Karte im Fußball-WM-Achtelfinale gegen Belgien antreten. ARD-Sportreporterin Desiree Krause.
4: Der US-Stürmer darf heute Nacht eingesetzt werden. Belgien hatte nach der Aussetzung von Bellegons Rotsperre Beschwerde eingelegt. Die wurde aber von der FIFA für unzulässig erklärt. Zuvor hatte sich US-Präsident Trump bei FIFA-Präsident Infantino gemeldet, um die Rotsperre überprüfen zu lassen.
1: Bei der Fußball-WM hat Spanien das Achtelfinale gegen Portugal mit 1:0 gewonnen. Damit steht Spanien im Viertelfinale. Das Team trifft dort dann auf den Sieger der Begegnung zwischen den USA und Belgien. Das waren die Nachrichten. Das Wetter. Heute Nacht bleibt es meist trocken. Der Himmel ist klar oder locker bewölkt bei 19 bis 14 Grad. Morgen wird es wechselhaft mit Sonne und Wolken. Anfangs bleibt es trocken. Ab dem Nachmittag kann es dann im Nordosten etwas regnen bei bis zu 32 Grad. Die weiteren Aussichten. Es bleibt wechselhaft. Am Mittwoch dann etwas weniger Wind bei bis zu 30 Grad. Und am Donnerstag ebenfalls wechselhaft, dann bis 32 Grad. Die Zeit 23.03 Uhr.
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1: Vorsicht bitte auf der A45 Gießen Richtung Hagen. Zwischen Wetzlarer Kreuz und Ehringshausen liegt ein Reifen. Die A5 Darmstadt Richtung Frankfurt ist zwischen Langenmeerfelden und Zeppelinheim wegen Bergungsarbeiten gesperrt. Unsere Umleitungsempfehlung über die U11. Und die B8 Frankfurt Richtung Königstein ist zwischen Bad Soden und Kelkheim nach einem Unfall gesperrt. Bitte umfahren Sie diesen Bereich weiträumig.
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1: Um 0 Uhr mit Stefanie Nopper. Milliardenrüstungsauftrag aus Kanada. Das Kieler Unternehmen TKMS soll bis zu 12 U-Boote für die kanadische Marine liefern. Aus der Nachrichtenredaktion Michael Nenzer.
2: Die ThyssenKrupp-Rüstungstochter TKMS hat bei dem Geschäft einen südkoreanischen Konkurrenten ausgestochen. Die Bundesregierung hat sich mit Blick auf die gemeinsame Abschreckung Russlands sowie die Sicherheitslage im Atlantik und der Arktis wiederholt für das Geschäft stark gemacht. Nach Medienberichten soll es sich um 12 Hightech-U-Boote handeln. Der Auftrag soll ein Volumen von rund 60 Milliarden Euro haben.
1: Bundesfinanzminister Klingbeil hat seinen Haushaltsentwurf für nächstes Jahr gegen Kritik verteidigt. Klingbeil sagte in Berlin, der Etat setze Impulse für Wachstum und Arbeitsplätze. Außerdem werde in die Sicherheit investiert. ARD-Hauptstadtkorrespondentin Kirsten Gierschig.
3: Man müsse in kürzester Zeit 3 Jahrzehnte aufholen, in denen die Bundeswehr runtergespart wurde. Ohne neue Schulden gehe es nicht. Mit der schwarzen Null könne sich Deutschland nicht gegen Putin verteidigen, betonte Klingbeil. Dennoch bleibe Deutschland im Vergleich zu anderen Ländern der Eurogruppe bei der Verschuldung unterdurchschnittlich. Für 2027 sind im Bundeshaushalt Ausgaben von 555 Milliarden Euro geplant, sowie eine Neuverschuldung von insgesamt 200 Milliarden Euro.
1: Im hessischen Einzelhandel ist auch die 4. Tarifrunde ohne Ergebnis geblieben. Das hat die Gewerkschaft Verdi mitgeteilt. Bei den Verhandlungen in Raunheim hätten die Arbeitgeber ihr Angebot zwar nachgebessert, aber nicht genug. In den letzten Monaten hatte es immer wieder Warnstreiks im Einzelhandel in Hessen gegeben. Spanien steht im Viertelfinale der Fußball-WM. Das Team besiegte Portugal mit 1:0. Aus dem ARD-WM-Team Michael Augustin.
4: Torschütze, der zuvor eingewechselte Mikel Merino. Zu Beginn der Nachspielzeit wurde er vom ebenfalls eingewechselten Ferran Torres toll freigespielt und hat den Ball dann im Tor untergebracht. Portugal hatte eine Chance, die größte im ersten Durchgang, als Nuno Mendes nur die Latte traf. Portugal ist draußen, Spanien ist im Viertelfinale und trifft dort am Freitag entweder auf die USA oder Belgien.
1: Auf dem Weg zur Titelverteidigung hat Basketball-Weltmeister Deutschland den nächsten Schritt getan. Zum Abschluss der ersten Qualifikationsphase schlug das Team um Kapitän Dennis Schröder Zypern mit 111:79. Die WM findet nächstes Jahr in Katar statt. Das waren die Nachrichten. Das Wetter. In der Nacht bleibt es meist trocken, der Himmel ist klar oder locker bewölkt bei 19 bis 14 Grad. Tagsüber wird es wechselhaft mit Sonne, Wolken und Wind bei bis zu 32 Grad. Die weiteren Aussichten. Es bleibt wechselhaft. Am Mittwoch gibt es Sonne und Wolken und etwas weniger Wind bei bis zu 30 Grad. Am Donnerstag im Nordosten Wolken, im Südwesten Sonne, dann bei bis zu 32 Grad. Die Zeit, es ist gleich 0:03 Uhr.
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1: Um 1 Uhr mit Wolfgang Berger. US-Präsident Trump hat die Einflussnahme auf die FIFA wegen der roten Karte für den Spieler Belagun eingeräumt. Er habe um Überprüfung gebeten, weil er keinen Foul gesehen habe. Aus der Nachrichtenredaktion

0: Marei Beermann.
1: Er kenne sich aus, so Trump weiter. Ohnehin sei der Schiedsrichter schrecklich gewesen und habe dazu noch eine fragwürdige Vergangenheit. Was er dem Brasilianer diesbezüglich vorwirft, ließ Trump offen. FIFA-Chef Infantino räumte ein, einen Anruf des US-Präsidenten erhalten zu haben, aber die FIFA-Disziplinarkommission sei unabhängig. Darauf habe er Trump auch hingewiesen. Die Entscheidung des Verbands, die Sperre von Bellingham für das Achtelfinale gegen Belgien in eine Bewährungsstrafe umzuwandeln, hat weltweit für einen Aufschrei gesorgt. DFB und UEFA zeigten sich entsetzt, auch die Politik hat sich eingeschaltet.
0: Das erste Achtelfinale der Nacht ist zu Ende. Das Spiel Portugal gegen Spanien endete 0:1. Die Spanier sind damit im Viertelfinale. Kanada will seine neuen U-Boote vom NATO-Verbündeten Deutschland bauen lassen. Das hat Premierminister Carney mitgeteilt. Der milliardenschwere Auftrag für bis zu 12 U-Boote geht an den Kieler Marineschiffbauer TKMS. Damit setzte sich Deutschland gegen einen südkoreanischen Konkurrenten durch. Bundeskanzler Merz nannte die Entscheidung ein starkes Zeichen der transatlantischen und europäischen Zusammenarbeit in der Verteidigungsindustrie. Die Bundesregierung hat den Haushalt für das kommende Jahr auf den Weg gebracht. Umweltverbände werfen der schwarz-roten Koalition vor, einen Klimafonds so wörtlich zu plündern. Kritik gibt es auch daran, dass Finanzminister Klingbeil eine deutlich höhere Neuverschuldung plant. Der SPD-Politiker veranschlagt Ausgaben in Höhe von 555 Milliarden Euro. In Frankreich kämpfen Feuerwehren gegen eine Reihe von Wald- und Buschbränden. Sorge bereitet vor allem ein Großfeuer in den Pyrenäen unweit der Grenze zu Spanien. Aus Paris Kai Rinecker.
2: Hier sind schon etwa 5000 Hektar abgebrannt. Etwa 800 Feuerwehrleute sollen vor Ort sein. Löschflugzeuge sind im Einsatz, darunter einige aus anderen EU-Staaten. Windböen sorgen dafür, dass die Brandherde immer wieder neu ausgestreut werden. Gleichzeitig erlebt Frankreich schon die dritte Hitzewelle des Sommers. Im Südwesten des Landes werden Temperaturen von 40 Grad erwartet. Es brennt aktuell vor allem in Südfrankreich, etwa im Hinterland von Montpellier, Marseille oder Bordeaux. Selbst in der Bretagne und im Großraum Paris sind erste Brände ausgebrochen.
0: Das waren die Nachrichten. Das Wetter in Deutschland. Wolkig bis stark bewölkt, gebietsweise Regen. Tiefstwerte 19 bis 12 Grad. Tagsüber viele Wolken, zeitweise Regen. In der Südwesthälfte teils sonnig. Höchstwerte 18 bis 35 Grad. Am Mittwoch heiter bis wolkig, stellenweise etwas Regen, 19 bis 32 Grad. Am Donnerstag im Norden und Osten teils wolkig, vereinzelt etwas Regen. Es ist 1:03 Uhr.
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1: Um 2 Uhr mit Wolfgang Berger. US-Präsident Trump hat die Einflussnahme auf die FIFA wegen der roten Karte für den Spieler Balogun eingeräumt. Er habe um Überprüfung gebeten. Aus der Nachrichtenredaktion Marei Beermann.
2: Er kenne sich aus, so Trump weiter. Ohnehin sei der Schiedsrichter schrecklich gewesen und habe dazu noch eine fragwürdige Vergangenheit. Was er dem Brasilianer diesbezüglich vorwirft, ließ Trump offen. FIFA-Chef Infantino räumte ein, einen Anruf des US-Präsidenten erhalten zu haben, aber die FIFA-Disziplinarkommission sei unabhängig. Darauf habe er Trump auch hingewiesen. Die Entscheidung des Verbands, die Sperre von Balogun für das Achtelfinale gegen Belgien in eine Bewährungsstrafe umzuwandeln, hat weltweit für einen Aufschrei gesorgt. DFB und UEFA zeigten sich entsetzt, auch die Politik hat sich eingeschaltet.
1: Das Achtelfinalspiel USA gegen Belgien startet.